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3: Ich bin Yves Simon. Die Fußball-Weltmeisterschaft läuft. Den Auftakt haben am Abend Co-Gastgeber Mexiko und Südafrika gemacht. Mit 2:0 haben die Mexikaner das Spiel im Aztekenstadion von Mexico City für sich entschieden. Die heimischen Fans haben für tolle Stimmung gesorgt und das Stadion zu einem echten Hexenkessel gemacht. Das DFB-Team hat das Spiel im Quartier im Bundesstaat North Carolina verfolgt und greift dann selbst am Sonntag ins Turnier ein gegen Curaçao. Abwehrmann Nico Schlotterbeck freut sich schon aufs Wochenende.
4: Wir sind eine Top-Mannschaft. Wir haben unfassbar gute Spieler, wir haben gute Einzelspieler und vor allem, wir haben, was wir lange nicht mehr hatten, wir hatten deutschen Tugenden auf dem Platz. Wir haben Disziplin, wir haben Leidenschaft, wir haben Widerstandsfähigkeit und brauchen uns wirklich, also so sehe ich das, vor gar niemand verstecken.
3: In dieser Nacht findet noch ein zweites Spiel statt. Um 4 Uhr starten Südkorea und Tschechien ins Turnier. US-Präsident Trump hat die für heute Nacht angekündigten schweren Angriffe auf den Iran kurzfristig abgesagt. Er verweist auf angeblich kurz vor dem Durchbruch stehende Friedensverhandlungen. Als Ort für eine mögliche Vertragsunterzeichnung hat Trump Europa ins Spiel gebracht, wie er im Oval Office erklärt hat. Das iranische Regime dementiert allerdings Fortschritte und sieht kein Abkommen in greifbarer Nähe. Im Bundestag soll die geplante Erhöhung der Abgeordneten-Diäten in diesem Jahr ausgesetzt werden. Ein Gesetzentwurf der schwarz-roten Koalition hat in der ersten Lesung auch Unterstützung von AfD, Grünen und Linken gefunden. Eigentlich würden die Diäten zum 1. Juli um knapp 500 Euro im Monat steigen. Wegen der angespannten Wirtschafts- und Haushaltslage soll das aber ausbleiben. Auf der Bahnstrecke Chemnitz-Leipzig wird am Sonntag der letzte Dieselzug außer Betrieb genommen. Dann fahren dort nur noch Züge mit Batterieantrieb. Das allerdings führt zu weiteren Problemen, weil der Hersteller Alstom noch nicht alle Bahnen geliefert hat, tritt ab Sonntag ein Ersatzfahrplan in Kraft. Einige der Batteriezüge werden umgeleitet und zwar auf die elektrifizierte Strecke über Borna. Dort sollen die Züge dann über die Oberleitung geladen werden, um Ladezeiten im Chemnitzer Hauptbahnhof zu sparen.
2: Das Sachsenwetter.
5: Derzeit meist trocken. Der Freitag zeigt sich stark bewölkt, aber es kann auch wieder Regen geben bei Temperaturen zwischen 8 und 17 Grad maximal. Das Wochenende dann durchwachsen, der Samstag mit zeitweisen Regenschauern noch und der Sonntag dann meistens trocken, aber insgesamt wieder ein bisschen wärmer.

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1: Ich bin Yves Simon. Die Fußballweltmeisterschaft in Mexiko, in den USA und Kanada ist offiziell eröffnet worden. Co-Gastgeber Mexiko ist am Abend mit einem 2:0-Sieg gegen Südafrika gestartet. Genau dasselbe Match hatte es auch zum Auftakt der WM 2010 gegeben, damals aber in Südafrika. Im Eröffnungsspiel in Mexico City gab es gleich 3 rote Karten, 2-mal für Südafrika, 1 für Mexiko. Vorher hatte es eine bunte Zeremonie im Aztekenstadion gegeben. Die deutsche Mannschaft greift dann am Sonntag ins Turnier ein gegen Curaçao. In der EU sind heute Nacht die strengeren Migrationsregeln der europäischen Asylreform in Kraft getreten. Dadurch sollen Schutzsuchende zwischen den Mitgliedsländern solidarischer verteilt werden und Asylverfahren schneller abgewickelt werden. Außerdem gelten neue Regeln für die sogenannten sicheren

0: Herkunftsländer. Für uns berichtet aus Brüssel Dieter Ebeling.
1: Die neuen Regeln bedeuten Folgendes. Grundsätzlich wird an den EU-Außengrenzen kontrolliert. In Deutschland werden deswegen an den großen Flughäfen wie Berlin, Frankfurt, München oder Düsseldorf Zentren eingerichtet, in denen Migranten bleiben müssen. Und zwar dann, wenn sie aus Ländern mit einer Anerkennungsquote von weniger als 20% kommen. Oder wenn sie keine Papiere haben oder als Gefährder gelten. Dort können sie bis zu 3 Monate festgehalten werden.
0: Außerdem sollen Abschiebezentren außerhalb der EU entstehen, aber mit deren Einrichtung wird es noch ein bisschen dauern. Der britische Verteidigungsminister Healey ist zurückgetreten. Der Labour-Politiker kritisiert das Verteidigungsbudget, das für sein Ministerium von Premier Starmer geplant war. Er kritisiert das als deutlich zu niedrig für die momentane Sicherheitslage. Mit seinem Rücktritt erhöht Healey damit den Druck auf die Regierung. Neuer Verteidigungsminister wird der bisherige Staatsminister im Innenministerium Dan Jarvis. Auf der Bahnstrecke Chemnitz-Leipzig wird am Sonntag der letzte Dieselzug außer Betrieb genommen. Dann fahren dort nur noch Züge mit Batterieantrieb. Das allerdings führt zu weiteren Problemen, weil der Hersteller Alstom noch nicht alle Bahnen geliefert hat, tritt ab Sonntag ein Ersatzfahrplan in Kraft. Einige der Batteriezüge werden umgeleitet und zwar auf die elektrifizierte Strecke über Borna. Dort sollen die Züge dann über die Oberleitung geladen werden, um Ladezeiten im Chemnitzer Hauptbahnhof zu sparen.
2: Das Sachsenwetter.
3: Derzeit meist trocken. Der Freitag zeigt sich stark bewölkt, aber es kann auch wieder Regen geben bei Temperaturen zwischen 8 und 17 Grad maximal. Das Wochenende dann durchwachsen, der Samstag mit zeitweisen Regenschauern noch und der Sonntag dann meistens trocken, aber insgesamt wieder ein bisschen wärmer.

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1: Ich bin Yves Simon. Die Fußballweltmeisterschaft in Mexiko, in den USA und Kanada ist offiziell eröffnet worden. Co-Gastgeber Mexiko ist am Abend mit einem 2:0-Sieg gegen Südafrika gestartet. Genau dasselbe Match hatte es auch zum Auftakt der WM 2010 gegeben, damals aber in Südafrika. Im Eröffnungsspiel in Mexico City gab es gleich 3 rote Karten, 2-mal für Südafrika, 1 für Mexiko. Vorher hatte es eine bunte Zeremonie im Aztekenstadion gegeben. Die deutsche Mannschaft greift dann am Sonntag ins Turnier ein gegen Curaçao. In der EU sind heute Nacht die strengeren Migrationsregeln der europäischen Asylreform in Kraft getreten. Dadurch sollen Schutzsuchende zwischen den Mitgliedsländern solidarischer verteilt werden und Asylverfahren schneller abgewickelt werden. Außerdem gelten neue Regeln für die sogenannten sicheren Herkunftsländer. Für uns berichtet aus Brüssel Dieter Ebeling.
2: Die neuen Regeln bedeuten Folgendes. Grundsätzlich wird an den EU-Außengrenzen kontrolliert. In Deutschland werden deswegen an den großen Flughäfen wie Berlin, Frankfurt, München oder Düsseldorf Zentren eingerichtet, in denen Migranten bleiben müssen. Und zwar dann, wenn sie aus Ländern mit einer Anerkennungsquote von weniger als 20% kommen. Oder wenn sie keine Papiere haben oder als Gefährder gelten. Dort können sie bis zu 3 Monate festgehalten werden.
1: Außerdem sollen Abschiebezentren außerhalb der EU entstehen, aber mit deren Einrichtung wird es noch ein bisschen dauern. Der britische Verteidigungsminister Healey ist zurückgetreten. Der Labour-Politiker kritisiert das Verteidigungsbudget, das für sein Ministerium von Premier Starmer geplant war. Er kritisiert das als deutlich zu niedrig für die momentane Sicherheitslage. Mit seinem Rücktritt erhöht Healey damit den Druck auf die Regierung. Neuer Verteidigungsminister wird der bisherige Staatsminister im Innenministerium Dan Jarvis. Auf der Bahnstrecke Chemnitz-Leipzig wird am Sonntag der letzte Dieselzug außer Betrieb genommen. Dann fahren dort nur noch Züge mit Batterieantrieb. Das allerdings führt zu weiteren Problemen, weil der Hersteller Alstom noch nicht alle Bahnen geliefert hat, tritt ab Sonntag ein Ersatzfahrplan in Kraft. Einige der Batteriezüge werden umgeleitet und zwar auf die elektrifizierte Strecke über Borna. Dort sollen die Züge dann über die Oberleitung geladen werden, um Ladezeiten im Chemnitzer Hauptbahnhof zu sparen.
0: Das Sachsenwetter.
3: Derzeit meist trocken. Der Freitag zeigt sich stark bewölkt, aber es kann auch wieder Regen geben. Bei Temperaturen zwischen 8 und 17 Grad maximal. Das Wochenende dann durchwachsen. Der Samstag mit zeitweisen Regenschauern noch und der Sonntag dann meistens trocken, aber insgesamt wieder ein bisschen wärmer.

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2: Ich bin Yves Simon. Guten Morgen. Die Fußball-Weltmeisterschaft läuft. Im Aztekenstadion in Mexico City ist am Abend der Startschuss gefallen. Der erste der drei Gastgeber Mexiko ist mit einem 2:0-Sieg gegen Südafrika ins Turnier eingestiegen. Thomas Bremser war für uns mit dabei. Er hat das Spiel und auch die Eröffnungsfeier beobachtet.
3: Ja, ich glaube, es war eine gute Entscheidung, dass das erste Spiel in Mexiko ausgetragen wird. Es war laut, bunt, musikalisch, viele Sombreros habe ich gesehen und natürlich Shakira. Nach einer langen Show dann endlich der Anpfiff und schon nach ein paar Minuten das erste Tor für die Gastgeber. Ein munterer Auftakt mit drei roten Karten und lauten Fans. Die Mexikaner werden uns noch viel Freude machen.
2: Heute steigt dann auch Kanada gegen Bosnien ein. Da gibt es dann in Toronto nochmal eine Feier und um 3 Uhr kommende Nacht auch noch eine in L.A., wenn die USA ihr erstes Spiel haben. Seit Mitternacht gelten in der EU strengere Asylregeln. Die Reform soll dafür sorgen, dass Asylverfahren schneller ablaufen und abgelehnte Bewerber konsequenter abgeschoben werden. Länder mit besonders vielen Flüchtlingen bekommen Unterstützung von anderen EU-Staaten, zum Beispiel durch Geld oder die Aufnahme von Asylsuchenden. Menschen mit geringen Erfolgsaussichten müssen in Zukunft in speziellen Zentren an den Grenzen auf eine schnelle Entscheidung warten. Und auch in Deutschland entstehen solche Einrichtungen, zum Beispiel an den Flughäfen Berlin, München und Frankfurt. Das umstrittene Sparpaket der Bundesregierung für die Gesundheitsausgaben ist heute Thema im Bundestag und auch im Bundesrat. Der Entwurf soll die Krankenkassen um mindestens 16 Milliarden Euro entlasten und höhere Zusatzbeiträge verhindern. Geplant sind Ausgabenbremsen bei Praxen, Kliniken und der Pharmabranche und auch höhere Zuzahlungen für Versicherte. Auf der Bahnstrecke Chemnitz-Leipzig wird am Sonntag der letzte Dieselzug außer Betrieb genommen. Dann fahren dort nur noch Züge mit Batterieantrieb. Das allerdings

0: führt zu weiteren Problemen. Weil der Hersteller Alstom noch nicht alle Bahnen geliefert hat, tritt ab Sonntag ein Ersatzfahrplan in Kraft. Einige der Batteriezüge werden umgeleitet, und zwar auf die elektrifizierte Strecke über Borna. Dort sollen die Züge dann über die Oberleitung geladen werden, um Ladezeiten im Chemnitzer Hauptbahnhof zu sparen.
1: Und das hoffentlich wunderbare Katja Möckel-Wetter.
2: Es bleibt durchwachsen, auch zum Start an diesem Freitag. Wir haben aktuell ein bisschen morgenrot bei 12 Grad in Leipzig, 10 haben wir in Dresden und 10 Grad in Chemnitz. Tagsüber verdichten sich die Wolken dann wieder und es gibt auch wieder Regenschauer. Höchstwerte heute um die 18 Grad.
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1: Und eine Verkehrsmeldung von der Autobahn A72 Zwickau Richtung Chemnitz. Da hat vor einer halben Stunde ein Laster Holzbretter verloren zwischen Stolberg Nord und Chemnitz Süd. Wir haben noch keine Entwarnung, dass es wirklich beräumt ist. Außerdem Unfallbehinderungen auf der A13 Richtung Dresden zwischen Ruhland und Ortrand. Und auf der A4 Erfurt Richtung Chemnitz zwischen Stadtroda und dem Hermsdorfer Kreuz ein defekter LKW auf der Standspur.
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1: und Katja. So, wir pfeifen die nächste Partie an. Es spielen Wham und Rihanna, aber nicht gegeneinander, sondern nacheinander. Guten Morgen hier
2: Guten Morgen.
1: Bei Hitradio RTL.

0: So, zweite Halbzeit läuft. Tschechien gegen Südkorea bei der Fußballweltmeisterschaft. Steht 0-0 und die Südkoreaner sind ein bisschen besser drauf, ein bisschen vorne, aber können es noch nicht umsetzen. So, guten Morgen bei Hitradio RTL mit Katja Möckel und Uwe Fischer.
1: Morgen.
0: Ey, wenn das jetzt 5 Wochen so weitergeht, braucht man danach eine Kur.
1: Wegen?
0: Na, wegen der Zeitverschiebung und wegen des wenigen Schlafs und allem.
1: Du bist doch aber nicht deswegen um 3 heute aufgestanden, um Fußball zu gucken,
0: nein,
1: oder?
0: Aber selbst gestern Abend war ja spät, das Eröffnungsspiel.
1: Man muss ja nicht alles gucken.
0: So, das ist auch wieder wahr, aber man muss vielleicht so manches hören. Deswegen haben die Kollegen einen klugen Gedanken und es geht mal nicht um Fußball.
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0: Sissi Kuna.
1: Eine junge, alleinerziehende Mutter arbeitet Vollzeit und versucht, neben Trainingsterminen für ihre Jungs, Elternabenden und Haushalt ein Fernstudium abzuschließen. Und es gibt den Profifußballer, der Tag für Tag für die zweite Liga trainiert, Spiele absolviert und hart dafür kämpft, irgendwann in der ersten Liga zu spielen. Was denken Sie, wer von den beiden leistet mehr? Die alleinerziehende Mutter oder der Profifußballer? Und was ist Leistung überhaupt? Wer nimmt sie wahr? Die Kinder der alleinerziehenden Mutter oder die Fans des Fußballers? Arbeitgeber oder Fußballscouts? Leistung muss sich wieder lohnen. Dieser Slogan zog sich in den 1980er Jahren durch die politische Landschaft. Dann kommt der Erfolg und mit ihm der Wohlstand. Und in vielerlei Hinsicht hat dieser Spruch auch recht. Und doch strengen wir uns so manches Mal an und es kommt nichts dabei rum. Wer erkennt in diesem Fall meine Leistung an? Gott schenkt uns seine Liebe, denn er sieht uns, auch ohne Leistung. Wenn wir mal einen Tag im Bett bleiben, nicht rauskommen, viel weniger leisten als sonst, den Abwasch mal stehen lassen. Egal was und wie viel wir tun, seiner Liebe können wir uns sicher sein. Denn er ist ein Gott, der uns sieht.
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0: So, mit einem schielenden Auge immer zum Fußball. Die Tschechen haben das 1:0 geschossen, obwohl Südkorea ein bisschen Vorteile hatte. Es ist noch eine halbe Stunde zu spielen zwischen Südkorea und Tschechien bei der WM. So, und wir haben jetzt ein ganz anderes Duell vor der Nase.
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0: Ja, eine Musik in zwei verschiedenen Varianten, sie entscheiden, was laufen soll. Und das ist ein sehr schönes Stück aus den 80ern von Spandau Ballet. Das ist doch was für Papa sein Sohn, oder? Und diese Nummer, True, ein paar Jahre später hat sich das, eine Truppe die Melodie, dieser Melodie angenommen und hat daraus ein ganz anderes Stück gemacht. Aber man kennt es natürlich, man erkennt es sofort raus. Hören Sie mal, das waren PM Dawn damals mit dem Titel Set Adrift und Memory Bliss.
2: Das ist ein und derselbe Song?
0: Nein. Das ist eine, wie gesagt, gesampelte Variante sozusagen. Na?
2: Ich erkenne da jetzt zwar keine Zusammenhänge, aber klingt gut.
0: Erklärt's ihr mal ganz in Ruhe. Welchen von beiden wirklich? Songs wollen wir denn machen?
2: Ja.
0: Wollen wir das Original machen von Spandau Ballet oder diese sehr kreative Abwandlung?
2: Sagt mir mal, was das miteinander zu tun.
0: Die Mutti hat es nicht verstanden.
2: Nee, wirklich. Vielleicht ist es auch zu früh. Jetzt um die Uhrzeit. Kurz vor halb sechs.
0: Ich habe doch gesagt, da gab es ja mal Jungs, die haben
2: ja,
0: dieser
2: weiß.
0: Melodie angenommen und daraus angenommen. Ein völlig neues Werk gemacht.

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1: Mit Stella Störmer, schönen guten Morgen. In der Fußball-Weltmeisterschaft hat Mexiko mit einem 2:0-Sieg einen erfolgreichen Start gegen Südafrika hingelegt. Vorher hatte eine bunte Zeremonie im Aztekenstadion das Turnier eröffnet. Die deutsche Mannschaft ist am Sonntag gegen Curaçao gefordert. Seit Mitternacht gelten in der EU strengere Asylregeln. Die Reform soll dafür sorgen, dass Asylverfahren schneller ablaufen und abgelehnte Bewerber konsequenter abgeschoben werden. Länder mit besonders vielen Flüchtlingen bekommen Unterstützung von anderen EU-Staaten. In Lauter im Landkreis Bautzen hat ein Blitzschlag gestern Nachmittag einen Dachstuhlbrand in der Bahnhofstraße ausgelöst. Die Feuerwehr konnte den Brand nur mit großem Aufwand unter Kontrolle bringen. Verletzt wurde niemand, das Doppelhaus ist jedoch unbewohnbar. Im VW-Werk Zwickau läuft es rund. Nach dem erfolgreichen Start des überarbeiteten Audi Q4 e-tron Ende Mai hat nun auch die Serienproduktion des neuen ID.3 Neo begonnen. Volkswagen Sachsen spricht von einer starken Leistung. Im Dresdner Heinz-Steyer-Stadion steigt am Abend das 36. internationale DSC-Meeting. Ab 18.30 Uhr kämpfen rund 150 Athleten aus 10 Ländern unter Flutlicht um Normen- und Weltranglistenpunkte.
2: Und jetzt kämpfen wir um Temperaturwerte.
3: Ja, der Sommer kommt nicht aus der Hüfte. Auch heute ein unterkühlt feuchter Freitag. Frühwerte haben aktuell zwischen 8 und 11 Grad. Und auch wenn es jetzt noch teilweise recht gut und angenehm aussieht, das wird im Laufe des Tages wieder feucht und dann kann es auch Regen und Gewitter geben. Sonne auch heute eher selten bei maximal 18 Grad.
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2: Und es gibt einen Blitzer schon auf der B178N Richtung Zittau, kurz vor der Abfahrt Herrnhut.
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0: mit dem blauen Planeten von Karat. Und wenn wir schon beim Globus sind, da gucken wir mal ans andere Ende der Welt, wie es steht zwischen Südkorea und Tschechien beim zweiten Spiel der Weltmeisterschaft. Südkorea haushoch überlegen, Tschechen sind aber in Führung gegangen, kurz nach der Halbzeit mit 1:0. Mittlerweile hat aber Südkorea verdient ausgeglichen, 1:1 steht's. Guten Morgen.
1: Morgen. Okay.

0: morgen bei der Hitradio RTL Fußballshow mit Katja Möckel und Uwe Fischer. Südkorea hat gerade das 2:1 gemacht gegen Tschechien. Ich bin für Tschechien, schade.
1: Ja, aber Fußball ist ja auch nicht alles auf dieser Welt. Über trockene Haut muss man sich aktuell nicht wirklich beschweren. Das ist Tiefenhydration mit dem Regen schon die ganze Woche über. Nicht nur für die Natur schön, auch für die Haut. Aber es gibt tatsächlich eine Gruppe von Menschen, die haben da so ihr Dilemma, wenn die Sonne fehlt. Und entweder sind sie selbst betroffen oder kennen jemanden. Hier ist der gesungene Wetterbericht von Hitradio RTL.

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0: Guten Morgen an einem rekordverdächtigen Freitag, dem 12. Juni 2026 auf Hitradio RTL.
1: Rekordverdächtig, weil?
0: Ja, haben Sie das mitbekommen, dass in Bayern wirklich ein Weltrekord aufgestellt worden ist aus meiner Sicht? Da hat eine Mami zum dritten Mal Zwillinge zur Welt gebracht.
1: Ach Gott.
0: Ein Ehepaar hat jetzt drei Zwillingspaare zu Hause. Das ist doch wunderschön.
1: Ja.
0: So, muss man mal gucken,
1: muss man erst mal wuppen,
0: ob das wirklich weltweit ein Novum ist. So, außerdem ist heute übrigens Tag des Tagebuchs. Hast du jemals in deinem Leben ein Tagebuch
1: geführt? Nee, nicht wirklich. Habe ich gar keine Zeit dafür.
0: Nee. Oder ein Posi-Album wenigstens mal gehabt?
1: Das hat man sich im Kindergarten mal hin und her gegeben und dann auch in der Schule, aber das schlummert in irgendeiner Erinnerungskiste.
0: Heute haben ja die kleinen Kinder haben alle ein Freundebuch, sowas gab es in meiner Jugend. Ich hatte die als Kinder dann also ein Freundebuch.
1: War das meine Kinder oder? Hatten Freundebücher,
0: aber ja. Auch nicht selbst.
1: Nee.
0: Das kam später erst auf. Okay, falls Sie ein Tagebuch haben, schreiben Sie rein, liebes Tagebuch. Heute Morgen bin ich besonders gerne aufgestanden mit Musik von Peter Kent auf Hitradio RTL.

0: Fanclub in unserer Hörerfamilie über Patience auf hitradio.at. Guten Morgen bei Katja Möckel und Uwe Fischer.
1: Guten Morgen.
0: Wir haben Neuigkeiten für Sie und zwar in einer halben Minute bei hitradio.at aktuell Punkt 6.
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7: Mit Stella Störmer, schönen guten Morgen. In den USA steht heute der größte Börsengang der Geschichte an. Der Raumfahrtkonzern SpaceX von Elon Musk will mehr als 555 Millionen Aktien zu je $135 ausgeben. Wegen der hohen Nachfrage könnten Emissionsbanken zusätzlich bis zu 83 Millionen Papiere kaufen. Dann würde SpaceX rund $86 Milliarden einnehmen und Musk zum ersten Billionär der Welt machen. Sie sollen über 40 Millionen Euro erbeutet haben. Mehreren mutmaßlichen Mitgliedern einer riesigen albanischen Betrügerbande wird demnächst in Leipzig der Prozess gemacht. Ein Mitglied wurde bereits verurteilt. Frank Selig weiß mehr.
8: Über Jahre hinweg soll die Bande Anleger im Internet geprellt haben. Sie täuschten einen gewinnbringenden Handel vor, teilten das Geld aber dann einfach untereinander auf. Laut Generalstaatsanwaltschaft bestand die Bande im Kern aus 15 Mitgliedern sowie mehr als 100 weiteren Beteiligten. Letzte Woche wurde ein Mitglied bereits verurteilt. Kommenden Mittwoch ist eine 30-jährige Albanerin dran, die für die technische Abwicklung zuständig gewesen sein soll.
7: An der Talsperre Einsiedel ist gestern feierlich der Grundstein für eine neue Filteranlage im dortigen Wasserwerk gelegt worden. In den nächsten Monaten entsteht eine große Halle, in der künftig Filter mit einer Gesamtfläche von über 500 Quadratmetern das Wasser von Rückständen befreien sollen. Damit kann deutlich mehr Trinkwasser aufbereitet werden als heute. Die Kapazität steigt auf 77.000 Kubikmeter pro Tag. Damit soll die Trinkwasserversorgung von Chemnitz und dem Erzgebirge auch in den nächsten Jahren sichergestellt werden. In Bischofswerda starten heute Abend die Skibocker-Tage. Die Stadt verwandelt sich dafür wieder in ein großes Festgelände mit Bühnen, Essensständen und Fahrgeschäften in der gesamten Innenstadt. 3 Tage lang wird gefeiert mit Musik, Aktionen von Vereinen und einem Programm für Familien. Ein besonderes Highlight ist auch in diesem Jahr das traditionelle Skibockrennen am Sonntag. Dabei treten Teilnehmer mit einem einrädigen Holzkarren gegeneinander an und liefern sich ein Rennen über das Kopfsteinpflaster mitten durch die Stadt. Die Skibocker Tage zählen zu den größten Stadtfesten der Region und ziehen jedes Jahr Besucher aus der ganzen Umgebung an. Gefeiert wird bis einschließlich Sonntag.
0: Und das Katja Möckel Wetter.
1: Ja, wenn Sie unterwegs sind zum Feiern irgendwo, immer was für die Friese mit einpacken. Es bleibt nämlich durchwachsen. Wir starten an diesem Freitag mit aktuell 8 Grad in Marienberg, 9 haben wir in Freiberg und 11 Grad sind es aktuell in Leisnig. Tagsüber ziehen sich die Wolken nicht wirklich. Da braut sich eher wieder was zusammen. Es gibt wieder Regenschauer bei Höchstwerten heute so um die 18 Grad. Und ähnlich bleibt auch unser Wochenende.
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0: Auf der Autobahn A4, Erfurt Richtung Chemnitz, zwischen Stadtroda und dem Herbstdorfer Kreuz, ein defekter Laster auf der Standspur. Und am Blitzer auf der B178N Richtung Zittau, kurz vor der Abfahrt Ninive.
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0: Wir geben Wochenendbefehl jetzt und setzen den um mit Musik von UB40.

0: Guten Morgen um 6:11. Da wollen wir uns mal ins Vergnügen stürzen.
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0: Jo, gerade vor ein paar Minuten zu Ende gegangen. Spiel Nummer 2. Südkorea schlägt die Tschechen mit 2-1.
2: Ja, aber lass uns noch mal ganz kurz auf die Eröffnung gestern Abend schauen. Ich habe es nämlich verschlafen. Große Show im Aztekenstadion und ein deutlicher Sieg des Co-Gastgebers Mexiko. Und unser Sportexperte Jens Umbreit hat für uns geschaut. Wie war denn der Auftakt?
3: Also die Mexikaner waren die bessere Mannschaft. Quiñones traf früh nach 10 Minuten der erste WM-Treffer. Jiménez legte nach der Pause nach zum 2-0 Endstand. Aber fußballerisch war trotzdem noch viel Luft nach oben. Das interessierte die Mexikaner herzlich wenig. Die haben nämlich im 6. Anlauf endlich ihren Eröffnungsspielfluch beendet. Für Gesprächsstoff sorgte außerdem der Schiedsrichter aus Brasilien. Der hat gleich 3 rote Karten gezeigt. 2 für Südafrika, 1 für Mexiko. Das gab es in einem Eröffnungsspiel noch nie. Zuvor wurde die WM eröffnet mit Shakira, 49 Jahre. Ja, ich weiß, Frauen hören das nicht so gerne, aber immer noch top in Form. Also das Fitnessprogramm und die Gesichtscreme lasse ich mir gerne weiterempfehlen. Die Kolumbianerin hat den offiziellen WM-Song gesungen, zusammen mit Burna Boy. Es war überhaupt eine bunte, laute mexikanische Party mit 80.000 Fans im Aztekenstadion. Und die WM hat noch 2 weitere Eröffnungsfeiern vor sich. Heute in Toronto und in Los Angeles, wenn die beiden anderen WM-Gastgeber Kanada und USA ins Turnier einsteigen.
2: Naja, da sind wir ja gespannt. Heute auf Kanada gegen Bosnien-Herzegowina 21 Uhr und nachts 3 Uhr läuft dann USA gegen Paraguay.
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0: das läuft. Guten Morgen, 6.20 Uhr. Hier ist Hitradio RTL und jetzt behandeln wir die Anfrage von Frank Trepzig aus Weißwasser. Der schreibt, auf meinem Lieblingskühlschrankmagneten steht, lieber Eis am Stiel als Dreck am Stecken. Könnt ihr mir trotzdem mal erklären, wie das mit dem Dreck am Stecken ist? Mhm. Falls mal einer fragt.
1: Ja, und da haben wir jemanden, der sich damit auskennt. Hier ist unser helles Köpfchen, Matthias Drahim.
2: Aha, in 30 Sekunden. Auf der Suche nach dem berühmten Dreck am Stecken müssen wir uns anschauen, was dieser Stecken überhaupt ist und wo der Dreck herkommt. Den sprichwörtlichen Dreck haben sich die Leute früher tatsächlich auf einem Ausflug oder einer Wanderung auf schmutzigen Wegen eingefangen. Mit dem Stecken, da ist ein Spazierstock oder ein Gehstock gemeint. Manchmal konnte man nur noch am Spazierstock erkennen, dass jemand in schmutzigen Gefilden unterwegs war. Denn während die Kleidung üblicherweise danach immer gereinigt wurde, wurde der Spazierstock meist einfach vergessen. Und da hatten wir dann den Beweis. Ah, wo waren wir denn, mein Freund? Da ist ja noch Dreck am Stecken.
0: Dankeschön, Matthias.

0: Der Freitagmorgen bei Hitradio RTL. Die Musik wieder aus dem ganz hohen Regal. Das Wetter ist eher durchwachsen und die Leute munkeln, es käme eine große Hitzewelle, würde auf Deutschland zurollen.
1: Ja, schauen wir gleich mal drauf.
0: Ist da was dran oder ist es Panikmache? Wir werden es erfahren. Themen des Morgens auch gleich nach der Werbung. Hitradio RTL aktuell 6:30.
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3: Mit Stella Störmer, schönen guten Morgen. In Strehla ist ein Mann bei einer Schießerei ums Leben gekommen. Polizei und Staatsanwaltschaft Dresden ermitteln wegen eines Tötungsdelikts. Nach Zeugenhinweisen wurden in Riesa zwei Männer festgesetzt. Ob sie etwas mit der Tat zu tun haben, ist noch unklar. Rund 700 historische Fahrzeuge nehmen morgen an der Kirchberg Classics teil. Ab 13 Uhr machen die Oldtimer eine Rundfahrt durchs Vogtland. Start und Ziel ist der Parkplatz an der Clara-Zetkin-Straße. Co-Gastgeber Mexiko hat einen perfekten Start bei der Fußball-Weltmeisterschaft hingelegt. Die Mexikaner haben gegen Südafrika mit 2:0 gewonnen. Im zweiten Spiel der Gruppe A gewann jetzt am frühen Morgen Südkorea gegen Tschechien mit 2:1. Und noch was Lokales aus dem Sport. Die Hoffnungen des FC Erzgebirge Aue auf einen Verbleib in Liga 3 haben sich zerschlagen. Der eigentlich ebenfalls abgestiegene TSV Havelse wird den Platz von 1860 München einnehmen. Das hat gestern Nachmittag der DFB bekannt gegeben.
4: Und wir kommen zum Katja Möckel-Wetter.
5: Ja, ist wirklich ärgerlich mit Aue, ne? Genau, wie uns das Wetter auch gerade ein bisschen ärgert, aber die Aussichten werden besser. Aktuell haben wir zwischen 8 und 11 Grad heute Morgen. Regen ist auch schon wieder unterwegs, also ein trüber Start ins Wochenende bei maximal 18 Grad heute. Es wird auch recht windig bzw. stürmisch in den Bergen. Am Wochenende selbst ändert sich nichts groß, aber nächste Woche, spätestens ab Dienstag, krempelt sich die Wetterlage dann um und es wird wieder schöner und wärmer, sogar von einer kleinen Hitzewelle ist die Rede.
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4: Auf der A9 Richtung Berlin liegen zwischen Lederhose und Hamburg Süd gefährliche Gegenstände auf der rechten und mittleren Spur. Auf der A4 Dresden Richtung Chemnitz zwischen Wilsdruf und dem Dreingenossen ist ein Auto liegen geblieben. Da liegen Reifenteile auf der Straße und ein neuer Blitzer steht in Schwarzkollm auf der Waldesruhstraße, wenn Sie von Lautha aus in den Ort reinfahren.
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4: Ja, Glück auf ins Erzgebirge, auch wenn die Hoffnung, wie gesagt, haben sie immer gesagt, die Hoffnung stirbt zuletzt. Schade, oder man muss sportlich sein, okay, Havelse, wenn sie es halt zusammengekriegt haben, das Geld für die Liga, dann müssen wir halt von vorne anfangen, von unten anfangen, uns wieder hochkämpfen mit zwei gekreuzten Hämmern und dem großen W. Guten Morgen hier bei Hitradio RTL.

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1: Wir spielen heute Morgen mit dem Andreas Wöhl aus Hochkirch. Wollen wir mal gucken, was du schaffst für die Lausitz.
2: Auch nicht nur Gutes.
1: Klar.
3: Heute gibt es eine Frage aus der Rubrik Du und dein Garten.
2: Oh.
3: Jetzt im Juni ist ja Tag der offenen Gartenpforte hier bei uns in Sachsen, jedes Wochenende woanders. Sprich, Kleingärtner öffnen ihre Gartentürchen und da darf jeder mal reingucken und verweilen. Jetzt am Wochenende zum Beispiel im Uldental. Schätzt doch mal, wie hoch ist der Anteil der deutschen Kleingärten, in denen mindestens ein Gartenzwerg steht?
2: Das ist eine gute Frage. Kann Uwe anfangen?
1: Also jetzt in Prozent oder?
3: Mhm. Ja, gerne in
1: von
3: Prozent.
1: Von allen Kleingärtnern. Jeder Zehnte vielleicht, oder?
3: 10%?
1: Ich hoffe mal nur 10%.
3: Haben einen Gartenzwerg?
1: Ja.
2: Okay, da sage ich 15%.
1: Am Ende sind es viel mehr.
3: Wartet ab. Der Gartenzwerg, übrigens erfunden im Städtchen Gräfenroda in Thüringen, geht nämlich zurück auf die Bergleute im Thüringer Wald, die an kleinwüchsige Männer erinnern sollen, die in ganz engen Bergbauschächten gearbeitet haben. Daher haben die auch klassisch, also die klassischen Zwerge, oft so eine Spitzhacke oder eine Schaufel in der Hand.
1: Diesen ernsten Hintergrund hat das, ja. Wusste ich gar nicht.
3: Und der Anteil der deutschen Kleingärten, in denen mindestens ein Gartenzwerg steht, liegt bei nur 15%.
2: Wow.
3: Ich finde das überraschend gering, muss ich ganz ehrlich sagen. Schade eigentlich, doch so süß.
2: Ja.
3: Punktlandung.
2: Ja, super.
3: Macht 50 Euro für dich. Viel Spaß damit.
2: Dankeschön. Schönen Tag noch.
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6.50 Uhr. Guten Morgen bei Radio RTL. In Chemnitz braucht es heute Geduld im Berufsverkehr. Auf der B174 zwischen Rosa-Luxemburg-Straße und Südring sind die Ampeln ausgefallen. Also Geduld, Geduld, Geduld. Und guten Morgen bei Hitradio RTL.

0: 6.56 Uhr.
1: Kurz vor sieben.
0: Wer wissen will, was auf der Welt los ist außerhalb des Fußballs, bleibt dran, gleich bei uns die Nachrichten.
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4: Es ist 7 Uhr. 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
5: Mit Stella Störmer, schönen guten Morgen. Das umstrittene Sparpaket der schwarz-roten Koalition bei den Gesundheitsausgaben geht ins parlamentarische Verfahren. Ministerin Wagen bringt ihren Entwurf heute in den Bundestag ein, der die gesetzlichen Krankenkassen 2027 um mindestens 16,3 Milliarden Euro entlasten soll. Auch der Bundesrat befasst sich mit den Plänen und dürfte viele Kritikpunkte anmelden. Die ostdeutschen Bundesländer unterstützen die Bewerbung der Lausitz als Standort für das geplante europäische Einstein-Teleskop. Das haben die Regierungschefs der Länder gestern bekräftigt. Matthias Zech berichtet.
6: Sachsens Ministerpräsident Michael Kretschmer sagte, die Lausitz biete mit ihrer Forschungslandschaft, innovativen Unternehmen und günstigen geologischen Bedingungen hervorragende Voraussetzungen für das Großprojekt. Die Länder begrüßten außerdem die Entscheidung der Bundesregierung, die Vorbereitungen für das Einstein-Teleskop zu fördern. Damit werde die deutsche Beteiligung am europäischen Auswahlverfahren gestärkt. Das Einstein-Teleskop soll künftig Gravitationswellen messen und neue Erkenntnisse über die Entstehung des Universums ermöglichen.
5: Das wechselhafte und für einen Juni auch kühle Wetter macht derzeit den Chemnitzer Open-Air-Veranstaltungen zu schaffen. Mehrere geplante Events mussten bereits abgesagt werden. So zum Beispiel der heutige Aktionstag Gesund im Park. Eigentlich wollten Gesundheitsamt und Stadtteilmanagement im Park der Opfer des Faschismus Gesundheitsangebote vorstellen. Und auch die Freibäder passen sich an. Einsiedel und Bernsdorf bleiben an diesem Wochenende geschlossen. Der Landessportbund Sachsen startet morgen in Leipzig ein besonderes Pilotprojekt, die sogenannten Visit Games. Sie stehen für Integration, Vielfalt und Teilhabe. Laut Projektleiter Markus Jahn handelt es sich um ein Multisportturnier,
7: bei dem Teams zwischen 3 und 6 Personen gegeneinander in 3 verschiedenen Sportarten antreten und die Gesamtwertung aus allen 3 Sportarten dann über die Platzierung entscheidet. Die Sportarten sind Street Soccer, 3x3 Basketball und ein Secret Game, welches erst am Veranstaltungstag bekannt gegeben wird. Ziel ist es dabei, einen niedrigschwelligen, kostenfreien Zugang zu Trendsportarten zu schaffen für alle, die Bock drauf haben und Kontakte zum organisierten Sport zu knüpfen.
5: Das Turnier steigt auf dem Testfeld der Unisportabteilung an der Marschner Straße. Teilnehmer müssen mindestens 16 Jahre alt sein und sich online dafür anmelden.
8: Und wir kommen zum Katja Möckel Wetter.
9: Ja, das bleibt sehr durchwachsen. Auch heute Morgen ist schon wieder Regen unterwegs und die Temperaturen bleiben unterkühlt. Wir haben aktuell so um die 9 Grad in Schwarzenberg, 11 sind es derzeit in Kolditz und 11 Grad auch rund um Weißwasser. Die Wolken verdichten sich im Laufe des Tages und es kann öfter mal Regen bzw. auch mal wieder ein Gewitter zwischendrin geben. Sonnenlücken dann eher in Ausnahme heute bei Höchstwerten um die 18 Grad.
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8: Die A38, Halle Richtung Leipzig, da wird gemeldet zwischen Merseburg Süd und Leuna wieder an der Baustelle stockender Verkehr und in Chemnitz Ampelausfall auf der B74 zwischen der Rosa-Luxemburg-Straße und dem Südring. Neue Blitzer in Dresden auf der Loschwitzer Straße, in Schwarzkolm auf der Waldesruher Straße Richtung Lauter und in Ebersbach stehen sie am Goldenen Löwen.
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8: Ach, schade. Schade, Marmelade. Ich lese gerade, heute ist Tag der roten Rose. Wenn ich das gewusst hätte, die blühen gerade so schön zu Hause, hätte ich dir heute eine rote Rose mit.
9: Ach,
8: so aus Sympathie.
9: Ja, gut, dass du es nicht gemacht hast.
8: Ja, dafür spiele ich eine feine Musik.
9: Ich mag keine roten Rosen.
8: Aha.
9: Uff.

0: ist in 7:58.
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0: Jo, das macht Spaß. Jeden Morgen 100 Euro. Und mehr einsacken für den richtigen Tipp, wie der Jürgen Noack aus Löbau hat auf Sieg Mexiko getippt und das läuft beim Jürgen wie ein Länderspiel. Südafrika verliert ja 0:2 das Eröffnungsspiel gegen die Mexikaner im großen Aztekenstadion.
3: Super, jetzt sofort in die Urlaubskasse.
4: Wo geht's denn hin?
3: Nach Frankreich, nächste Woche.
4: Na dann, gute Fahrt.
3: Ja, danke.
0: Wunderbar. Jetzt sind Sie dran. Unser Spiel des Tages heute, USA gegen Paraguay. Was tippen Sie? Sieg Amis, Sieg Paraguay oder unentschieden? Jetzt für 100 Euro gern anrufen, wenn Sie Lust haben. Telefon 0351 5000 2000 0351 5000 2000.
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1: 7:19 ist es durch. Guten Morgen bei Radio RTL. Huppen Sie uns gut ins Wochenende und achten Sie auf Staus. A38, gerade von den Hörern gemeldet. A38 Richtung Leipzig zwischen Kreuz-Rippachtal und Lützen. 2 Kilometer Stau, dauert etwa 7 Minuten länger.

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1: Guten Morgen bei Radio RTL mit Katja Möckel und Uwe Fischer. Und das Wunder des Tages kommt heute aus Bayern. Da hat tatsächlich ein Ehepaar es geschafft, zum dritten Mal Zwillinge auf die Welt zu bringen. Also die Mama natürlich und der Papa hat sich auch gefreut. Wir prüfen gerade, wir haben es noch nicht raus, ob das wirklich ein Novum weltweit ist oder ob es das schon mehrfach gab. Ein Wunder ist es allemal und auch, dass es allen gut geht. Themen des Morgens hier, 7:30 Hit Radio RTL aktuell nach der Werbung.
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6: Mit Stella Stürmer, schönen guten Morgen. Südkorea ist erfolgreich in die Fußball-WM gestartet. In Mexiko gewann das Team am frühen Morgen unserer Zeit gegen Tschechien mit 2:1. Zuvor hatte am Abend Co-Gastgeber Mexiko das Eröffnungsspiel gegen Südafrika mit 2:0 gewonnen. Die Möglichkeit, den Hund mit zur Arbeit zu nehmen, das ist für viele ein wichtiges Kriterium bei der Berufswahl. Laut einer Umfrage des Deutschen Tierschutzbundes ist eine tierfreundliche Regelung ausschlaggebend für 57% der Deutschen. Für sie ist das Mitnehmen des Hundes sogar wichtiger als beispielsweise Mitarbeiterrabatte. Das Landgericht Leipzig hat einen weiteren Prozess gegen die albanische Bande angekündigt, die über 40 Millionen Euro durch Anlagebetrug erbeutet haben soll. Kommende Woche muss sich eine 30-jährige Albanerin verantworten, die für die Technik zuständig gewesen sein soll. An der Talsperre Einsiedel ist gestern feierlich der Grundstein für eine neue Filteranlage im dortigen Wasserwerk gelegt worden. Damit sollen künftig täglich bis zu 77.000 Kubikmeter Trinkwasser aufbereitet werden, deutlich mehr als bisher. Und im Dresdner Heinz-Steyer-Stadion steigt am Abend das 36. internationale DSC-Meeting. Ab 18.30 Uhr kämpfen rund 150 Athleten aus 10 Ländern unter Flutlicht um Normen- und Weltranglistenpunkte.
7: Und bei welchem Wetter leben wir denn?
8: Naja, Freibadwetter sieht ein bisschen anders aus, aber ist ja trotzdem gutes Unternehmungswetterchen. Aktuell haben wir ein bisschen Ping-Pong hier mit dem Regen heute Morgen und dann auch im Laufe des Tages Temperaturen, 9 bis 12 Grad aktuell. Maximal werden es heute 18 und es bleibt ein recht großes Schauerrisiko. Sonne auch am Wochenende nicht allzu oft, es bleibt dann eher durchwachsen und unbeständig. Temperaturen ändern sich kaum, aber vielleicht haben Sie ja Lust, bei dem Wetter mal das zu machen, was Sie vielleicht noch nie gemacht haben, und zwar ein Ausflug zur Kläranlage. Sonntag ist nämlich Tag der offenen Kläranlage in Dresden mit einem ganz interessanten Familienprogramm und gerade Kinder werden da bestimmt staunen.
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7: Und eine Meldung von der A38, Halle Richtung Leipzig, zwischen Kreuz Rippachtal und Lützen, 2 Kilometer Stau. Und die aktuellsten Blitzer kommen aus Görlitz, da wird vor dem Krankenhaus geblitzt, Richtung Innenstadt. In Hohenstein-Ernsthal auf der Talstraße, in Leipzig auf der Torgauer und am Ortseingang Pulsnitz stehen sie auf dem Eierberg.
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7: Wenn Sie dann am Wochenende zum Tag der offenen Kläranlage fahren, was ich wirklich höchst interessant finde, man weiß ja so wenig, was da eigentlich passiert, hören Sie bitte unser Programm, denn wir starten ja wieder das legendäre 80er-Wochenende. Und Okay von Okay war einer der großen Kulthits gerade hierzulande. Und es wird immer wieder die zweite große Nummer von dieser Band gewünscht. Hier sind Okay mit Education auf Hitradio RTL.
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0: Mit Roxette macht sich ein Land langsam aber sicher wochenendreif am Freitagmorgen um 7:30 Uhr. Willkommen bei Hitradio RTL mit Katja Möckel und Uwe Fischer. Und wenn Sie unsere Katja Möckel mal ärgern wollen, dann müssen Sie einfach ihr nur dieses Lied vorspielen.
1: Genau.
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0: das.
1: Warum sie das nicht leiden kann, liegt weniger an Hildegard Knef. Die ist
2: ich mag halt keine Rosen. Ja, also die Rose als Blume an sich finde ich nicht.
1: Die einzige Lady auf diesem Planeten, die keine Rosen mag.
2: Nee, weil das ist unkreativ. Das ist so wie, ich wusste nicht, was ich dir schenken sollte, also habe ich den Klassiker Rosen halt genommen. Ne? Also da fehlt irgendwie, wie soll ich sagen, die persönliche Note.
1: Okay, und scheinbar bist du nicht die Einzige.
3: Guten Morgen, liebe Katja, hier spricht im Handy. Katja, mit dem Rosen, da sprichst du mir aus dem Herzen. Ich bin wahrscheinlich die zweite Frau auf dieser Welt, die auch keine Rosen unbedingt mag. Ich mag lieber im Frühjahr einen schönen Frühlingsstrauß und Tulpen, aber Rosen sind auch nicht meins, egal welche Farbe. Tschüssi.
1: Tschüssi.
2: Ja, außerdem, die stacheln da dran, da jedes Mal piekst du dir da in den Finger.
1: Mir fällt gerade eine Sorte Rosen ein, die du doch magst oder mochtest zumindest zeitweise. Und zwar Rote Rosen im Fernsehen als Serie. Hieß nicht mal so eine Serie so?
2: Das habe ich nie geguckt. Da verwechselst du mich jetzt mit einer anderen Frau.
1: Du guckst doch die ganzen Rohren, die
2: Rote Rosen, das war eine andere Lady, Fischi.

Boys, Time. 11 Minuten, um genau zu sein, so viel dauert es länger. Stau auf der A38 ab Kreuz Rippachtal Richtung Leipzig, etwa 3 Kilometer. Das war eine aktuelle Durchsage von Hitradio RTL. Und jetzt kommt die Purple Disco Machine gleich und das ist unser Heinz-Rudolf Kunze.

0: Morgen am 12. Juni 2026, heute ist der Tag, an dem Elon Musk zum ersten Billionär der Welt werden wird mit seinem Börsengang von SpaceX. Falls Sie die Aktien gezeichnet haben sollten, dann geben Sie Bescheid, ob Sie im Endeffekt noch welche bekommen haben. Das wäre interessant zu wissen. Themen des Morgens, außerdem gleich hier um 8 Uhr Radio RTL aktuell.
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12: Es ist 8 Uhr. 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
1: Mit Stella Stürmer, schönen guten Morgen. In Strehla im Landkreis Meißen ist ein Mann bei einer Schießerei ums Leben gekommen. Auf der Riesaer Straße fanden alarmierte Beamte gestern Abend einen tödlich verletzten Mann, nachdem Zeugen Schüsse gehört hatten. Zudem konnten die Zeugen Angaben zu möglichen Tätern machen. Die Beamten suchten nach den Tatverdächtigen und konnten kurz darauf in Riesa zwei Deutsche im Alter von 37 und 41 Jahren ausfindig machen. Ob sie an der Tat beteiligt waren, ist Gegenstand der Ermittlungen. Eine Gefahr für die Öffentlichkeit bestand nach Angaben der Polizei nicht. In Lauter im Landkreis Bautzen hat ein Blitzschlag gestern Nachmittag einen Dachstuhlbrand in der Bahnhofstraße ausgelöst. Gegen 14.50 Uhr stand eine Doppelhaushälfte bereits in Flammen. Die Feuerwehr konnte den Brand nur mit großem Aufwand unter Kontrolle bringen. Eine Drehleiter aus Hoyerswerda sowie zusätzliche Kräfte aus Bernsdorf wurden zur Unterstützung nachalarmiert. Das Feuer hatte sich bereits auf beide Haushälften ausgeweitet. Verletzt wurde niemand. Das Doppelhaus ist jedoch unbewohnbar. Rund 40 Einsatzkräfte waren mehrere Stunden im Einsatz. Im VW-Fahrzeugwerk Zwickau hat in dieser Woche die Serienproduktion des neuen ID.3 Neo begonnen. Das erste Fahrzeug, ein Modell in Nordmeerblau, lief bereits am Montag vom Band.
2: Parallel dazu feiert das Werk den Erfolg des überarbeiteten Audi Q4 e-tron, dessen Produktion bereits Ende Mai startete. Beide Projekte wurden durch eine enge, standortübergreifende Zusammenarbeit zwischen den Teams in Zwickau und Wolfsburg sowie mit Audi realisiert, hieß es vom Unternehmen. Auch der Cupra Born erhielt dieses Jahr bereits eine Aufwertung. Gunnar Tichy, Nachrichtenredaktion.
1: Der Bundestag beschäftigt sich heute in erster Lesung mit der umstrittenen Gesundheitsreform. Gesundheitsministerin Wagen will mit den geplanten Maßnahmen rund 16,5 Milliarden Euro einsparen. Auch der Bundesrat berät über das Reformpaket. In den Ländern gibt es viel Widerstand. Daher sind einige Kritikpunkte zu erwarten.
3: Und das aktuelle Katja Möckel-Wetter?
4: Es ist und bleibt Funzelwetter, Neonlicht statt Sonnenstrahlen heute Morgen, zumindest in vielen Landesteilen, auch in den westlichen heute. Es gibt aber auch echte Lichtblicke, örtlich hier und da aber auch schon wieder Regen, also sehr, sehr wechselhaft. Aktuell haben wir 12 Grad in Zwickau, 12 in Bad Schandau und 13 in Torgau. Tagsüber wird sich auch nicht allzu viel daran ändern, dicke Wolken und immer mal wieder Regenschauer bei maximal 18 Grad. Das Wochenende ähnlich, bevor es dann spätestens ab Mitte nächster Woche wieder schöner und wärmer für uns alle werden soll.
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3: Auf der Autobahn A4, Erfurt Richtung Chemnitz, ein kleiner Stau zwischen Glauchau Ost und Hohenstein-Ernsthal. Und es wird geblitzt in Kostitz, die B2 Richtung Leipzig, in Holzhausen auf der Mölkauer Straße, in Leipzig auf der Wolfgang-Heinze-Straße und in Chemnitz Nefestraße sowie Wolgograder Allee Richtung Südring.
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3: Was machen Sie, wenn Ihnen Ihre bessere Hälfte abhanden kommt, erst recht Gas geben und noch erfolgreicher durchs Leben gehen als vorher vielleicht?
4: Sprichst du aus deinem eigenen Leben?
3: Nee, ich spreche hier von dem hier, der jetzt kommt. Bei dem war das nämlich so. Alleine ohne seinen Thomas Anders ging dann erst recht die Luzi ab. Hier ist Dieter Bohlen mit seinem Blue System.

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1: Ja, wir hoffen, Sie kommen gut in den Freitagmorgen in Richtung Wochenende. Und weil wir gerade übers Funzelwetter gesprochen haben, wir haben zu Hause schon wieder einen Ofen angeschmissen. Weil es ist wirklich, es
2: wohl
1: ist
2: dem,
1: frisch.
2: Der einen hat.
1: Und ich saß tatsächlich gestern Abend mit Kuscheldecke auf dem Sofa. Das ist Juni 2026. Mhm. Aber es gibt noch andere, die gerade irgendwie dumm aus der Wäsche gucken. Hier ist der gesungene Wetterbericht von Hitradio RTL.

0: Das ist das Beste, was er je gemacht hat.
1: Unglaublich.
0: Solarstromzähler.
1: Ja, und unglaublich, die Sendung ohne Namen heute Abend. Auch wieder ab 19 Uhr müssen wir unbedingt mal einschalten. Hier bei Hitradio RTL mit Christian Pieselt.

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1: Guten Morgen.
0: Und wir funken heute unter dem Motto, lieber Eis am Stiel als Dreck am Stecken. Denn wer nichts verbrochen hat, schläft ruhiger.
1: Ja, aber warum sagen wir das eigentlich mit dem, der hat Dreck am Stecken? Weiß unser helles Köpfchen, Matthias Dreheim.
2: Aha, in 30 Sekunden. Auf der Suche nach dem berühmten Dreck am Stecken müssen wir uns anschauen, was dieser Stecken überhaupt ist und wo der Dreck herkommt. Den sprichwörtlichen Dreck haben sich die Leute früher tatsächlich auf einem Ausflug oder einer Wanderung auf schmutzigen Wegen eingefangen. Mit dem Stecken, da ist ein Spazierstock oder ein Gehstock gemeint. Manchmal konnte man nur noch am Spazierstock erkennen, dass jemand in schmutzigen Gefilden unterwegs war. Denn während die Kleidung üblicherweise danach immer gereinigt wurde, wurde der Spazierstock meist einfach vergessen. Und da hatten wir dann den Beweis. Ah, wo waren wir denn, mein Freund? Da ist ja noch Dreck am Stecken.
0: Hoffen wir, dass das für Sie nicht zutrifft und sagen guten Morgen jetzt mit Musik von Berlin.

0: Breath Away auf Hitradio RT an einem schönen Freitagmorgen. Wir haben ja vorhin schon erwähnt, dass wir uns mitfreuen über dieses Ehepaar, das zum dritten Mal in Folge sich über Zwillinge freuen kann in Bayern.
1: Ja, weißt du mittlerweile, ob das gewollt war?
0: Wir haben mal recherchieren lassen, ob das wirklich ein Novum ist auf der Welt. Und angeblich hat eine Russin namens Valentina Vasiljev den Weltrekord inne. Im 18. Jahrhundert soll sie 16 Zwillingspaare zur Welt gebracht haben. Das klingt aber eher so aus dem Reich der Legende wahrscheinlich dann entlehnt. Oh. Themen des Morgens, die keine Legende sind, sondern Fakten, hier gleich 8:30, Hitradio RT aktuell.
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1: Mit Stella Störmer, schönen guten Morgen. Seit Mitternacht gelten in der EU deutlich schärfere Asylregeln. Die Reform des Systems GEAS ist in Kraft getreten. Unter anderem soll es effizientere Verfahren

0: Waren an den Außengrenzen und mehr Abschiebungen geben. Um die Reform war jahrelang gerungen worden. Die Skibocker Tage starten heute in Bischofswerda und locken bis Sonntag mit Musik, Familienprogramm, Fahrgeschäften und vielen Aktionen in die Innenstadt. Höhepunkte sind unter anderem das traditionelle Skibockrennen am Sonntag sowie Auftritte zahlreicher Künstler auf mehreren Bühnen. Knapp 200 Berufe und Studiengänge in über 100 Unternehmen. Das können Schüler heute bei der Leipziger Nacht der Ausbildung erleben. Sie beginnt um 15 Uhr. Zwischen den Firmen verkehren kostenlose Shuttlebusse. Bei der Fußball-Weltmeisterschaft gewann am frühen Morgen unserer Zeit Südkorea gegen Tschechien mit 2:1. Heute Abend steigt mit Kanada der nächste Gastgeber ins Turnier ein. Ab 21 Uhr geht's gegen Bosnien-Herzegowina. Und heute Nacht ab 3 Uhr dann das Team der zentralen Ausrichternation USA gegen Paraguay.
1: Und wie wird's denn so, Beatin?
2: Ja, wird mal Zeit, dass die Schäfchen wir wieder in den Stall treiben, ne? Haben sich genug ausgetobt mit der Kälte, aber ich kann schon mal spoilern. Es wird hitzig nächste Woche. Nichts mehr mit Schafskälte. Aktuell müssen wir uns aber noch mit vielen Wolken und etwas Regen rumschlagen. Wolkenlücken auch heute eher selten. Wenn, dann aktuell so eher östlich der Elbe. Ansonsten ist es ziemlich dick bewölkt und wir haben Temperaturen zwischen 10 und 15 Grad im Moment. Maximal gibt es heute 18. Ja, und das Wochenende wird ähnlich wechselhaft. Ab Mitte nächster Woche krempelt sich dann aber die Wetterlage wieder um und es wird schöner und wärmer. Sogar von einer kleinen Hitzewelle ist dann die Rede.
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1: Achtung, Unfall auf der A14 Richtung Magdeburg zwischen Rastplatz Plötzetal-Ost und Könnern. Sie kommen zwar vorbei, aber da ist noch nicht geborgen wirklich. Außerdem auf der A4 Stau Richtung Görlitz zwischen Ohren und Salzenfurst und die A38 Halle Richtung Leipzig zwischen Rippachtal und Lützen auch 2 Kilometer Stau. Blitzer in Dresden auf der Wilhelm-Franke-Straße am Ramada-Hotel. In Rossendorf stehen sie Richtung Eschdorf und in Görlitz vor dem Krankenhaus Richtung Innenstadt.
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1: Und das Leben ist schön, denn das 80er-Wochenende geht hier wieder los bei uns. Immer mit Schuss. 80er-Wochenende ist immer mit Schuss, wie bei dir beim Essen. Immer ein Schuss Maggi mit rein, ne? So war es doch.
2: Ja.
1: So, und bei unserem 80er-Wochenende muss immer ein Schuss Italo-Disco mit rein. Und wir machen einen Vorhörer schon mal mit My Mind. Hier ist der Hypnotic Tango.

0: 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Jetzt kommt gleich wieder Ihre 100 € Gewinnchance, wenn Sie das Spiel des Tages tippen bei der WM in 15 Sekunden.
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0: Jo, das Spiel des Tages heute, USA gegen Paraguay. Bei Betano Sportwetten gibt es folgende Quoten. Sieg USA 1,98, unentschieden 3,55 und Sieg Paraguay 4,25. Und jetzt ist die große Frage, was tippt Alice Neumann aus Flöha? Gewinnen die Amis oder vielleicht Paraguay oder gibt es vielleicht sogar ein Unentschieden?
4: Überlegt gut, aber ich könnte mir vorstellen, dass vielleicht sogar unentschieden wird.
0: Dann gehen wir mal auf unentschieden. Und wenn wir jetzt gucken auf den Spielplan, da musst du heute lange wach bleiben, ne? Oder morgen früh dir zeitlich einen Wecker stellen, wenn du wissen willst, ob du richtig liegst mit deinem Tipp, ich bin spät.
5: Ist bei dir am Wochenende Public Viewing?
4: Nee.
5: Ich frage ja nur, oder guckst du allein in der guten Stube?
4: Ich werde das so, die Zusammenfassung schauen.
5: Okay, alles klar. Na gut, dann sind die Daumen gedrückt für deine 100 €, wenn sie unentschieden spielen.
4: Ja, werden wir mal schauen, ne?
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8.49 Uhr. Guten Morgen bei Radio RTL. Wichtige Meldung aus der sächsischen Schweiz. Zwischen Hellendorf und Breitenau ist voll gesperrt, weil Bäume umgestürzt sind. Und Stau auf der A4 Richtung Görlitz zwischen Ohren und Uist 4 Kilometer. Und dann ganz wichtig, zwischen Burkau und Uist steht ein Blitzer dort in der Baustelle in der 80er-Zone.

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1: Auch wenn einem da das Herz schwer wird, immer wieder.
2: Ja, und wir machen jetzt einen musikalischen Spagat hier bei Hitradio RTL, denn Leipzig will heute und morgen Konzertgeschichte schreiben, denn so viele wie die nächsten beiden Tage zu den Onkels ins Stadion einrücken, das gab es tatsächlich noch nie. 54.000 Menschen heute und 54.000 auch morgen, deutlich mehr als die bislang größte Marke von 45.000, aufgestellt, glaube ich, 2016 von AC/DC. Also allen Böse-Onkel-Fans heute viel Spaß. Heute und auch morgen.
1: Ja, und allen Nachrichtenfans Hinweis, gleich hier nach der Werbung, Hitradio RTL, aktuell um 9.
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15: Mit Stella Störmer, schönen guten Tag. Europol hat eine der

0: der größten Geldwäscheanbieter von Kryptowährungen zerschlagen. Der als Audi A6 bekannte Dienst steht im Verdacht, über 336 Millionen Euro gewaschen zu haben. Das teilte die Behörde in Den Haag mit. Audi A6 soll nach Ansicht der Ermittler eine zentrale Drehscheibe für Cyberkriminelle gewesen sein, um gestohlenes digitales Vermögen zu Geld zu machen. SpaceX feiert den größten Börsengang der Geschichte. Das Weltraumunternehmen von Elon Musk hat den Verkauf von rund 556 Millionen Aktien zum Ausgabepreis von $135 bestätigt. Damit nimmt SpaceX rund 75 Milliarden Dollar ein. Mit dem Börsengang wird Musk der erste Billionär. An der Talsperre Einsiedel ist gestern feierlich der Grundstein für eine neue Filteranlage im dortigen Wasserwerk gelegt worden. In den nächsten Monaten entsteht eine große Halle, in der künftig Filter mit einer Gesamtfläche von über 500 Quadratmetern das Wasser von Rückständen befreien sollen. Damit kann deutlich mehr Trinkwasser aufbereitet werden als heute. Die Kapazität steigt auf 77.000 Kubikmeter pro Tag. Damit soll die Trinkwasserversorgung von Chemnitz und dem Erzgebirge auch in den nächsten Jahren sichergestellt werden. Es ist geschafft. Nach etwa 4,5 Jahren Bauzeit soll heute Leipzigs erstes SOS-Kinderdorf ganz offiziell und komplett eröffnet werden. An der Windscheidstraße im Stadtteil Connewitz. Frank Selig mit den Einzelheiten.
1: Nachdem in Zwickau ist es in Sachsen überhaupt erst der zweite Standort vom SOS-Kinderdorf. Für rund 18 Millionen Euro sind unterschiedliche Angebote der Kinder- und Jugendhilfe entstanden. Eine Kita mit 125 Plätzen, ein Familienzentrum, ein neues Angebot der Bereitschaftspflege sowie zwei Wohngruppen für je 8 Kinder und Jugendliche.
0: Im Heinz-Steyer-Stadion in Dresden steigt am Abend das DSC-Meeting unter Flutlicht. Lokalmatador Karl Bebendorf geht über 1500 Meter an den Start. Er freut sich auf die besondere Abendatmosphäre unter Flutlicht.
2: Wenn dann eben Windstille ist, wenn das Wetter sich abkühlt und einfach wenn diese magische Abendstimmung ist, das ist für einen Läufer eigentlich das Beste, was es gibt, als jetzt in der prallenden Sonne bei 30 Grad rennen zu müssen. Das Wetter kann man ja nun mal nie vorhersehen und von daher kommt mir das sehr entgegen.
0: Insgesamt sind rund 150 Athleten aus 10 Ländern dabei. Beginn ist um 18.30 Uhr.
3: Und hier kommt das Katja Möckeline Wetter.
4: Ja, Sie können sich den nächsten Tag ja schon mal einen Ventilator kaufen, auch wenn es jetzt überhaupt noch nicht danach aussieht. Die ersten Wüstentage stehen an, laut deutschem Wetterdienst. Heute und auch am Wochenende selbst hangeln wir uns lang, ganz geschmeidig unter der 20-Grad-Marke. Dazu mehr Wolken und Regen als Sonnenschein. Die Höchstwerte liegen wirklich nur bei 18 Grad. Dazu wird es auch recht windig bzw. stürmisch in den Bergen. Aber spätestens ab Mitte nächster Woche soll es dann deutlich wärmer werden. Bis 35 Grad sind da vorher gesagt. Ja, da können wir endlich wieder über die Hitze jammern statt Kälte und Regen, ne?
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3: Auf der A4 Richtung Görlitz zwischen Ohren und Uist 4 Kilometer Stau. Und ganz wichtig, die A9 ist seit ein paar Minuten gesperrt in Richtung Berlin. Da brennt ein LKW zwischen Rastplatz Kapellenberg Ost und Halle. Deswegen geht es dort nicht weiter. Blitzer in Zwickau, B93 Richtung Wilkau-Haslau. Auf der A4 Richtung Dresden wird geblitzt zwischen Altstadt und dem Dreieck Dresden-West. Und in Holzhausen stehen sie auf der Mölkauer Straße.
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3: Also, wir brauchen alle einen Ventilator, wie gerade empfohlen wurde, ja?
4: Oder lasst einfach nochmal die Klimaanlage überholen, beziehungsweise warten.
3: Wenn Sie mich fragen, für die nächsten Wochen wäre vielleicht ein topmoderner Mini-Beamer die bessere Wahl als ein Ventilator.
4: Auch schön, ja.
3: Für besseres Gucken vom Fußball. Da haben wir was für Sie vorbereitet und lassen das gleich hier die Katze aus dem Sack nach Elton John und Kim Wilde.

0: Circle of Life von Elton John. Denn so schließt sich der Kreis von Montag bis
1: Lebensuhr
0: Freitag.
1: Dreht sich
0: die weiter. Woche ist rum, es ist Wochenende und es ist schön so, denn Sie wissen, bei Hitradio RTL gehört das Wochenende den 80ern, großes 80er-Wochenende. Wir bauen wieder auf Ihre Musikideen und die werden auch wieder belohnt. Denn diesmal verschenken wir einen Teil, dass Ihr Public Viewing, wir haben es ja eben schon angedeutet, Ihr persönliches Public Viewing vielleicht richtig aufmotzen könnte, nämlich mit einem topmodernen Mini-Beamer für zu Hause. Da kannst du das an die Wand hauen, das Bild, astrein und rattenscharf, oder auch an die Zimmerdecke im Liegen, Fußball gucken, nachts im Schlafzimmer, keine Ahnung. Was.
1: Bist du Team Hauswand oder Team Zimmerdecke?
0: Sowohl als auch, das Ding ist ja transportabel. Aber mit Leuten macht es natürlich mehr Spaß, in der Meute Fußball gucken. So, das ist unser Tipp. Und jetzt noch eine Frage hinten raus. Wer das hier ist, diesen Sound erkennt man sofort, oder? Ein selten gespielter Fancy. Jetzt fürs 80er-Wochenende auf Hitradio RTL.

9.22 Uhr, also hier Hitradio RTL, jetzt mit Heart und Alone. Und Achtung, auf der A4 zwischen Dresden-Neustadt und Wildermann liegen Metallteile auf der Fahrbahn.

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1: Wollen wir doch mal wieder sehen, wie Sie heute entschieden haben.
2: Oh ja.
1: Kommt gleich eines der berühmtesten Werke des New Wave von Spandau Ballet. Oder läuft gleich der Kracher, den PM Dawn in den 90ern aus verschiedenen Schnipseln dieses Songs neu kreiert haben. Schauen wir mal.
2: Nee, lieber horchen, oder?
1: Ja, gleich hier bei Hitradio RTL.
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0: Und hier kommt für Sie das Katja Möckel-Wetter.
1: Ja, wenn es Sonne gibt, dann meist in den östlichen Landesteilen heute. Ansonsten sind und bleiben viele Wolken am Start. Von Westen her regnet oder nieselt es ab und an. Und vor allem auch am Nachmittag wird es dann sehr windig bei maximal 18 Grad. Ähnlich dann auch unser Wochenende. Ab Mitte nächster Woche dann wieder großer Wetterumschwung auf schön und heiß.
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0: Und auf der A4 Richtung Dresden fängt sich's an zu stauen zwischen Dresden-Neustadt und Wildermann. 1 Kilometer jetzt schon, hoffentlich wird's nicht mehr. Blitzer in Leipzig auf der Händelstraße, außerdem in Dresden auf der Wilhelm-Franke-Straße, Chemnitz-Leipziger Straße und in Holzhausen auf der Möllkauer.
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0: Sag mal, na hoi, dicke Überraschung heute. Hätte ich nicht gedacht. Vielleicht liegt es daran, dass heute nur die mit abgestimmt haben, die nicht gerade mit Fußball beschäftigt waren. Keine Ahnung, egal. Wir hören uns jetzt auf jeden Fall mal an, was PM Dawn aus dem Klassiker von Spandau Ballet gemacht haben. Song heißt Set Adrift on Memory Bliss. Jetzt hier auf Hitradio RTL.
1: Morgen. Okay.

0: Sie besser im Schätzen als Uwe Fischer?
1: Wir spielen heute Morgen mit dem Andreas Wöhl aus Hochkirch. Wollen wir mal gucken, was du schaffst für die Lausitz.
2: Auch nicht nur Gutes.
1: Klar.
3: Heute gibt es eine Frage aus der Rubrik Du und dein Garten.
2: Oh.
3: Jetzt im Juni ist ja Tag der offenen Gartenpforte hier bei uns in Sachsen, jedes Wochenende woanders. Sprich, Kleingärtner öffnen ihre Gartentürchen und da darf jeder mal reingucken und verweilen. Jetzt am Wochenende zum Beispiel im Uldental. Schätz doch mal, wie hoch ist der Anteil der deutschen Kleingärten, in denen mindestens ein Gartenzwerg steht?
2: Das ist eine gute Frage. Kann der Uwe anfangen?
1: Also jetzt in Prozent oder?
3: Mhm. Ja, gerne in Prozent.
1: Von allen Kleingärtnern. Jeder Zehnte vielleicht, oder?
3: 10%?
1: Ich hoffe mal nur 10%.
3: Haben einen Gartenzwerg?
1: Ja.
2: Okay, da sage ich 15%.
1: Am Ende sind es viel mehr.
3: Wartet ab. Der Gartenzwerg, übrigens erfunden im Städtchen Gräfenroda in Thüringen, geht nämlich zurück auf die Bergleute im Thüringer Wald, die an kleinwüchsige Männer erinnern sollen, die in ganz engen Bergbauschächten gearbeitet haben. Daher haben die auch klassisch, also die klassischen Zwerge, oft so eine Spitzhacke oder eine Schaufel in der Hand.
1: Diesen ernsten Hintergrund hat das, wusste ich gar nicht.
3: Und der Anteil der deutschen Kleingärten, in denen mindestens ein Gartenzwerg steht, liegt bei nur 15%.
2: Wow.
3: Ich finde das überraschend gering, muss ich ganz ehrlich sagen. Schade eigentlich, ist doch so süß.
2: Ja.
3: Punktlandung.
2: Ja, super.
3: Macht 50 Euro für dich. Viel Spaß damit.
2: Dankeschön. Schönen Tag noch.
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14: Mit Stella Störmer, schönen guten Tag. Nach dem schweren Unfall gestern in Chemnitz hat die Polizei weitere Infos bekannt gegeben. Wie uns eine Sprecherin sagte, war ein 55-Jähriger mit seinem Mercedes auf der Lutherstraße unterwegs gewesen. Dabei geriet er auf die Gegenspur und krachte seitlich in einen Linienbus der CVAG. Bei dem Crash wurde eine 91 Jahre alte Rentnerin im Bus schwer verletzt, der 20-jährige Busfahrer leicht. Die beiden und auch der unverletzte Mercedes-Fahrer kamen ins Krankenhaus. Insgesamt entstand Schaden von 33.000 Euro. Die IG Metall Ostsachsen ruft die Beschäftigten von Hedin Automotive in der Region zu einem 6-stündigen Warnstreik auf. Betroffen sind alle 8 Standorte des Unternehmens in Ostsachsen. Die zentrale Aktion findet heute am Standort in Bautzen statt. Es berichtet Matthias Zilch.
15: Mit dem Warnstreik wollen die Beschäftigten den Druck auf ihren Arbeitgeber erhöhen. Die Gewerkschaft fordert Tarifverhandlungen über bessere Arbeitsbedingungen und eine faire Bezahlung. Nach Angaben der IG Metall verweigert Hedin Automotiv bislang sowohl ein Tarifvertrag als auch Gespräche mit der Gewerkschaft. Bereits vor einem Jahr hatten die Beschäftigten mit Warnstreiks für ihre Forderungen demonstriert. Ein anschließendes Verfahren vor der Einigungsstelle habe zwar ein Ergebnis gebracht, dieses reiche aber nicht aus, so die IG Metall.
14: Das wechselhafte und für einen Juni auch kühle Wetter macht derzeit den Chemnitzer Open-Air-Veranstaltungen zu schaffen. Lutz Escher berichtet.
16: Mehrere geplante Events mussten bereits abgesagt werden, so zum Beispiel der heutige Aktionstag Gesund im Park.

0: Eigentlich wollten Gesundheitsamt und Stadtteilmanagement im Park der Opfer des Faschismus Gesundheitsangebote vorstellen. Damit sich dabei keiner eine Erkältung holt, wurde die Aktion abgesagt. Und auch die Freibäder passen sich an. Einsiedl und Bernsdorf bleiben an diesem Wochenende geschlossen.
1: Der Bundesrat berät heute über einen besseren Schutz von Betroffenen vor häuslicher Gewalt. Die Neuregelung sieht vor, dass Gerichte Täter dazu verpflichten können, eine elektronische Fußfessel zu tragen. Außerdem entscheidet die Länderkammer über die Apothekenreform und die Senkung der Luftverkehrssteuer. Für das neue Förderprogramm für Elektroautos sind in den ersten 3 Wochen schon mehr als 50.000 Anträge eingegangen. Diese Zahl hat Bundesumweltminister Schneider genannt. Der SPD-Politiker sagte, die neue Förderung für E-Autos wirke. Die meisten Anträge würden für vollelektrische Autos gestellt. Die Höhe des staatlichen Zuschusses kann bis zu 6.000 Euro betragen.
2: Guten Tag zusammen, das sind Radio RTL Sachsenwetter. Auch heute überwiegt das Grau. Wir kennen das schon, so ein paar leichte Freundlichkeiten mit Wolkenlücken. Am ehesten in der äußersten Oberlausitz, da haben wir in Zittau jetzt 15 Grad. So ein bisschen Sonne ist zu erahnen hinter den Wolken. Ansonsten auch einige Regenschauer dabei, rund um Nossen jetzt mit 14 Grad. Und auch heute viele Wolken, hier rund um Eibenstock bei 10 Grad im Moment. Die Temperaturen, die klettern im Laufe des Tages auf knappe 20 Grad allerhöchstens. Und ansonsten bleibt es bei dieser Sonne-Wolken-Mischung und auch einigen Regenschauern heute über den Tag verteilt. Das sieht am Wochenende nicht viel anders aus, also da hat sich nichts geändert. Es wird aber zumindest ein Tickchen milder. Morgen 18 bis 23 Grad.
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2: Auf der A4, Vorsicht bitte, Dresden Richtung Görlitz in Höhe Ohorn. Hier liegen Reifenteile auf der Fahrbahn. A9, Leipzig Richtung Berlin. Es brennt ein LKW zwischen Rastplatz Kapellenberg Ost und Halle. Die rechte Spur ist gesperrt. Und dann haben wir die A38, Leipzig Richtung Halle. Hier ein totes Reh in Höhe des Rastplatzes Fuchsaue auf der linken Spur. Blitzer, A4, Chemnitz Richtung Dresden. Zwischen Dreieck Dresden West und Dresden Altstadt in der 100er-Zone. Danke an Tino. In Dresden selbst, da stehen sie auf der Wilhelm-Franke-Straße am Ramada-Hotel Richtung Goppeln, Leipzig, Händelstraße und Zwickau, B93 Richtung Wilkau-Haslau, kurz vor der Breithauptstraße.
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2: Einen wunderschönen 12. Juni allerseits. Wochenende liegt zu Füßen. Irre viel los. Gucken wir an dieser Stunde auch noch genauer drauf. Und dann geht's bald 14 Uhr auch schon rein ins nächste 80er-Wochenende mit Ihren Lieblingshits aus dem Kultjahrzehnt. Können Sie sich gerne schon mal überlegen, wenn Sie einen haben. Her damit per WhatsApp-Sprachnachricht an den 0351 5000 2000. Und wir schnipsen ins Jahr 85 jetzt zu Tina Turner.
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0: Herz über Kopf durch den Freitag mit Joris hier bei Hitradio. RTL geht auf 10:30 zu. Vorsicht bitte auf der A9 Nürnberg Richtung Leipzig. Da liegt zwischen Eisenberg und Reußig ein Reifen auf der linken Spur. Und A4 Dresden-Görlitz zwischen Kodersdorf und Görlitz hier in beiden Richtungen. Personen an und auf der Fahrbahn. Bitte Vorsicht. So geht's gleich nach 9:30, nach dem Blick auf Sachsenwetter und die Straßen weiter mit Sissy Catch und Strangers by Night. Und dann schauen wir in 10 Minuten mal, was alles so geht an diesem schönen bevorstehenden Wochenende hier bei Hitradio RTL.
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12: Schön, dass Sie dabei sind. Hitradio RTL hier am Freitagvormittag. Und wir haben es jetzt genau 10:30. Das Wetter, das gibt's wie die letzten Tage auch. Schön und grau mit vielen dichten Wolken und die bringen Regen mit. Momentan sind es eher noch vereinzelt ein paar Schauer in der Mitte Sachsens, aber aus Richtung Westen, da kommt gleich ein ordentlicher Schwung rein. Das kann auch mal kräftiger regnen. Im Vogtland schon ordentlich nass bei Plauen und 12 Grad im Moment. Wir haben in Bad Lausick es stark bewölkt bei 14 Grad und bedeckter Himmel auch über Pulsnitz bei 14 Grad. Also knappe 20 sind allerhöchstens heute drinne. Vor allem am Nachmittag wird es nochmal ziemlich windig dazu. Ansonsten hat es die Sonne wieder schwer und das geht am Wochenende so wechselhaft und oft stark bewölkt weiter. Hier und da ziehen Schauer durch, es wird aber milder. Morgen geht es bis auf 23 Grad rauf. Am Sonntag dann auch wieder so eine Mischung aus Sonne, Wolken, Wind und Regen. Örtlich kann es auch mal gewittern. 15 bis 20 Grad, dabei bleibt's.
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12: So, Achtung bitte. Zum einen auf der A4 Dresden-Görlitz. Hier sind in beiden Richtungen zwischen Kodersdorf und Görlitz Personen an und auf der Fahrbahn. Und auf der A9 Nürnberg Richtung Leipzig, da liegt zwischen Eisenberg und Reußig ein Reifen auf der linken Spur. A38 Leipzig Richtung Halle, höher Rastplatz Fuchsaue West, ein totes Reh auf der linken Spur. Und es wird geblitzt. A4 Chemnitz Richtung Dresden, zwischen dem Dreieck Dresden-West und Dresden-Altstadt in der 100er-Zone. Den hat uns Steffen gerade nochmal bestätigt. Dankeschön. In Leipzig wird auf der Händelstraße geblitzt und in Zwickau äußere Dresdner Straße stadteinwärts kurz vor der

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80er, 90er, 100% Sachsen-Sound mit Don Henley und The Boys of Summer. Da kommt die Sonne wenigstens ein bisschen mehr aus dem Radio, aus Hitradio RTL. Und wir schauen, wie versprochen, an diesem Freitag jetzt mal aufs Wochenende. Morgen Vormittag zum Beispiel finden die Bannewitzer Dorfspiele

Ehrenstein im Erzgebirge laden zum länderübergreifenden sächsisch-böhmischen Bierfest ein. Und zwar morgen ab 14 Uhr in der gemeinsamen Mitte Bärenstein-Weipart. So, und es locken ab heute auch die Schiebocker Tage auf dem Marktplatz in Bischofswerda. Das heißt, 3 Tage Stadtfest morgen mit großem Familienfest von 14 bis 18 Uhr am Mühlteich. Sonntag dann ab 13 Uhr das Highlight, das traditionelle Schiebockrennen. Noch nicht olympisch, aber überregional bekannt. Es geht mit dem traditionellen Holzkarren übers Kopfsteinpflaster des historischen Altmarkts. Auf dem 300 Meter langen Parcours messen sich jedes Jahr Läufer aus nah und fern. Also wirklich ein spaßiges Spektakel. Und wenn Sie auch noch einen Tipp haben fürs Wochenende, gerne her mit Ihrer WhatsApp an die 0351 5000 2000, was Sie auch vorhaben. Wir sind sehr gerne an Ihrer Seite, wünschen ein gutes Reinkommen ins Wochenende und in diesen Freitag. Jetzt mit Melanie C.

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19: Mit Stella Stürmer, schönen guten Tag. Schnellere Asylverfahren, mehr Abschiebungen, mehr Solidarität in Europa. Das sind die Ziele der EU-Asylreform, die heute in Kraft getreten ist. Vorgesehen sind effizientere Verfahren an den Außengrenzen der Europäischen Union. Was das für die Grenzkontrollen in Deutschland bedeuten könnte, hat Innenminister Dobrindt im ZDF-Interview erklärt.
20: Wir werden jetzt sehen, wie GEAS anläuft. Wenn GEAS funktionsfähig ist, die Zahlen zurückgehen. Wenn an den Außengrenzen der Schutz funktioniert, dann ist auch sukzessive ein Entfall der Binnengrenzkontrollen möglich.
19: Vorgesehen sind auch sogenannte Return-Hubs in Drittstaaten. Deutschland sei dazu in Gesprächen mit Ländern, die in Frage kommen, so Dobrindt. In Strehla im Landkreis Meißen ist ein Mann bei einer Schießerei ums Leben gekommen. Auf der Riesaer Straße fanden alarmierte Beamte gestern Abend einen tödlich verletzten Mann, nachdem Zeugen Schüsse gehört hatten. Zudem konnten die Zeugen Angaben zu möglichen Tätern machen. Die Beamten suchten nach den Tatverdächtigen und konnten kurz darauf in Riesa zwei Deutsche im Alter von 37 und 41 Jahren ausfindig machen. Ob sie an der Tat beteiligt waren, ist Gegenstand der Ermittlungen. Eine Gefahr für die Öffentlichkeit bestand nach Angaben der Polizei nicht. Mehr als 100.000

0: 10.000 Besucher werden heute und morgen Abend zu zwei Konzerten der Bösen Onkels in der Leipziger RB Arena erwartet. Pro Konzert 54.000 und damit so viele wie noch nie. Im Stadion ist mehr Platz, weil die Bühne in der Mitte des Spielfeldes aufgebaut wird. Den Rekord in Leipzig hielt bisher AC/DC. Zu ihrem Konzert vor 10 Jahren kamen 45.000 Zuschauer. Derweil explodieren auf dem Schwarzmarkt die Ticketpreise für die zwei Konzerte. Dort werden Karten mitunter für rund 300 Euro angeboten, denn eigentlich sind sie ausverkauft. Der FC Erzgebirge Aue wird in der kommenden Saison in der Regionalliga spielen. Ein möglicher Verbleib in der dritten Liga ist endgültig vom Tisch.
1: Der eigentlich ebenfalls abgestiegene TSV Havelse wird den Platz von 1860 München einnehmen. Das hat gestern Nachmittag der DFB bekannt gegeben. 1860 hatte die Lizenzauflagen nicht erfüllen können und damit kam der Zwangsabstieg in die Viertklassigkeit. Der TSV Havelse hatte seine Unterlagen fristgerecht eingereicht und gestern nun die Zustimmung erhalten. Bei den Veilchen beginnt damit heute der Abokartenvorverkauf für die Regionalliga. Cindy Einhorn, Nachrichtenredaktion.
2: Und damit geht der Blick auf das Hitradio RTL Freitagswetter. Viele Wolken, man kennt's, und einige Regenschauer. Und die werden mehr, also aus Richtung Westen macht sich neuer Regen breit. Dann kann das Ganze auch mal kräftiger ausfallen. Das wird uns heute nochmal alle erwischen. Temperaturen liegen dabei zwischen 15 und allerhöchstens 19 Grad. Die Sonne hat's schwer und ab dem Nachmittag kommt noch ein ungemütlich kräftiger Wind dazu. Das Wochenende auch, so lala, also meist stark bewölkt hier und da. Ziehen Schauer durch. Morgen Abend aber der mildeste Tag mit bis zu 23 Grad Top-Temperatur. Es bleibt windig, der Sonntag auch mit einer Mischung aus allem. Sonne, Wolken, Wind, Regen, örtlich auch mal ein Gewitter mit dabei. 15 bis 20 Grad.
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2: So, eine Meldung aus der Straße von zwischen Kossebaude und Repina. B6 Dresden Richtung Meißen, dort stockt es gerade, 10 Minuten Zeitverlust, aber ansonsten sieht's gut aus. Also kommen Sie gut und sicher an. Nicht so schnell unterwegs sein, der Guido hat gerade den neuesten Blitzer verpetzt auf der B99 am Ortsausgang Görlitz Richtung Hagenwerder. Dann stehen Sie in Dippoldeswalde auf der Rabenauer Straße stadtauswärts, Höhe DRK wird auch gerade frisch aufgebaut, danke an Lutz. In Leipzig, Händelstraße und Zwickau äußere Dresden Straße statt einwärts, hier kurz vor der Ampel den Berg runter und noch jemand was entdeckt.
4: Ja, hallo Ari, hier ist der Jens. Schönen guten Tag. Ich wollte bloß einen Blitzer melden.
2: Ja.
4: Und zwar in Rossendorf in Richtung Pirna.
2: Mhm.
4: Tschüssi, schönes Wochenende.
2: Das wünschen wir auch, ganz lieben Dank.
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2: Guten Tag zusammen und herein in die letzte Stunde vom Freitagvormittag. Wir haben es kurz nach 11, also 3 Stunden noch bis zum Start ins nächste große 80er-Wochenende hier bei Hitradio RTL. Bis Sonntag spielen wir wieder nonstop Ihre Lieblingshits. 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Und dann sind wir gespannt, was Sie sich überlegen mit Ihrer WhatsApp-Sprachnachricht. Einfach her ins Studio 0351 5000 2000, die Nummer zum Mitmachen.
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0: Die Pau auf Hit Radio RTL, damit einen wunderbaren Freitag und nachher, wenn es soweit ist, einen gelungenen Start ins Wochenende. Und da steht der Tag der offenen Tür in der Kläranlage Dresden-Kadelz an. Sonntag am 14. Juni, ein Tag voller Spiel, Spaß und Wissen rund ums nasse Element. Unter anderem auch mit Wissenschaftskomedian Konrad Stöckel. Der mit der Albert-Einstein-Friese sieht man oft im Fernsehen. Jetzt am Wochenende also ist er bei uns in Sachsen eins der Highlights. Es wird Rundgänge geben und zum Beispiel auch geklärt, wie eben aus brauner Brühe sauberes Wasser wird. Oder was es auch für Ausbildungsjob und Karrieremöglichkeiten bei der Stadtentwässerung Dresden gibt. Für alle auf jeden Fall viel zu entdecken, zu erleben, zu staunen, auch beim großen Familienfest. Also der Tag der offenen Kläranlage in Dresden-Kadelz, jetzt am Sonntag von 10 bis 18 Uhr. Der Eintritt ist frei und gleich noch mehr Ideen fürs Wochenende hier bei Hitradio RTL.
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0: Eine Minute nach 12:30, das Hitradio RTL Sachsenwetter. Wir haben in Schöneck 10 Grad, in Rothenburg 17 und in Pirna 15 Grad. Da steigt heute und morgen das Fruitfestival 4.0 auf der Festwiese Pirna-Graupa. Ein alternatives Musik- und Kulturfestival, das Vielfalt, Toleranz und lokale Identität auf die Bühne bringt. Mit Livebands, mit Workshops, mit Kunstaktionen. Das Ganze auf einem liebevoll gestalteten Festivalgelände. Also gemeinsam tanzen und feiern. Das geht heute ab 18 Uhr, morgen ab 14 Uhr. Wetter, naja, machen wir einfach das Beste draus. Nicht überrascht sein von einigen Regenschauern, die auch am Wochenende dabei sein werden. Lokal kann es mal ein Gewitter geben. Es wird zwischendurch aber auch auflockern mit einigen Lichtblicken dazwischen. Die Temperaturen dabei heute um die 19 Grad höchstens. Morgen wird es milder, 18 bis 23 Grad. Und am Sonntag sind wir mit 15 bis 20 Grad dabei.
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0: A14 Dresden Richtung Leipzig, 3 Kilometer Stau und 10 Minuten Zeitverlust zwischen Döbeln Nord und Leisnig.

0: 5 Kilometer Stau auf der A38 Halle Richtung Leipzig zwischen Bad Lauchstädt und Leuna. Hier brauchen Sie etwa 25 Minuten, bis Sie da durch sind. Und dann wird geblitzt. A4 Dresden Richtung Görlitz zwischen Burkau und Uist in der Baustelle. B178 vor der Abfahrt Herrnhut-Oderwitz beidseitig. Danke an Ronny. In Görlitz Heilige Grabstraße mal wieder Höhe der Jahnsporthalle Richtung Innenstadt. Dann in Rossendorf Richtung Pirna. Es blitzt in Turm gleich hinter dem Getränkemarkt 30er Zone. Außerdem Diepoldeswalde Rabenauer Straße statt auswärts Höhe DRK. Dann B99 am Ortsausgang Görlitz Richtung Hagenwerder. Der kam vom Guido und in Dresden haben sie aufgebaut. Danke an Enno. Auf der Pfotenhauer Straße gleich nach der Auffahrt Uniklinik. Dort ein grauer Caddy.
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Radio RTL hier am Freitag, 11.43 Uhr, kurz vor Wochenende. Und da lädt morgen am 13. Juni die Wohnungsgenossenschaft Freiberg alle zu ihrem beliebten Genossenschaftsfest ein. Von 13 Uhr bis in die Nacht wird gefeiert auf dem Schlossplatz am Schloss Freudenstein mit bunten Familienprogrammen, tollen Mitmachaktionen, also von Hüpfburgen über XXL, Fußballdart, Bungee, Trampolin, Bastelzelt bis hin zum Hochseilgarten. Besonderes Highlight auch wieder die beliebte Blaulichtmeile, also zum Anfassen. Polizei, THW, Feuerwehr und DRK werden da sein. Und am Abend 21 Uhr startet dann die große Sommerparty. Also das Sommer-Open-Air-Special auf dem Schlossplatz am Schloss Freudenstein morgen ab 13 Uhr. Und was Sie vom Wetter her zu erwarten haben, da gibt es einen, der Sie genau und bestens darüber informieren kann, nämlich der Mann, der heute Abend wieder ab 19 Uhr das DJ-Pult hier übernimmt. Unser Christian Bieselt live in der Sendung ohne Namen ab 19 Uhr. Jetzt mit dem gesungenen Wetterbericht fürs Wochenende.

Das Wettergeschehen fürs Wochenende nachzuhören und unbedingt auch nachzusehen im Video zum gesungenen Wetterbericht von Christian Bieselt online auf hitradio.rtl.de. Sie finden es in der App und auch überall bei Insta und Co. Und heute Abend dann 19 Uhr einschalten für die Sendung ohne Namen hier bei hitradio.rtl.

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10: Mit Stella Stürmer, schönen guten Tag. Wegen eines Polizeieinsatzes am Hamburger Flughafen ist der Sicherheitsbereich des Airports geräumt worden. Alle Passagiere hätten den Bereich hinter den Sicherheitskontrollen verlassen müssen, sagte ein Sprecher der Bundespolizei. In Ecuador soll Bier während der Fußball-WM günstiger werden. Präsident Noboa hat angekündigt, die sogenannte Sondergenusssteuer vorübergehend auszusetzen. Der Bierpreis in dem südamerikanischen Land soll um mehr als 20% sinken. Ecuador ist der dritte WM-Gruppengegner der deutschen Mannschaft, die jetzt aber erstmal am Sonntag gegen Curaçao ins Turnier startet. Kommende Woche soll in Leipzig einem weiteren mutmaßlichen Mitglied einer albanischen Betrügerbande der Prozess gemacht werden. Darüber hat das Landgericht informiert. Die Bande soll von ihren Opfern über 40 Millionen Euro erbeutet haben. Sie täuschten übers Internet Anlagen vor und behielten das Geld der Investoren einfach für sich. Ein Mitglied wurde letzte Woche bereits zu über 5 Jahren Haft verurteilt. Kommenden Mittwoch geht es gegen eine 30-jährige Albanerin, die für die technische Abwicklung zuständig gewesen sein soll. Knapp 700 Fälle werden ihr vorgeworfen, dafür soll sie knapp 370.000 Euro kassiert haben. Im VW-Fahrzeugwerk Zwickau hat in dieser Woche die Serienproduktion des neuen ID.3 Neo begonnen. Das erste Fahrzeug, ein Modell in Nordmeerblau, lief bereits am Montag vom Band.
11: Parallel dazu feiert das Werk den Erfolg des überarbeiteten Audi Q4 e-tron, dessen Produktion bereits Ende Mai startete. Beide Projekte wurden durch eine enge, standortübergreifende Zusammenarbeit zwischen den Teams in Zwickau und Wolfsburg sowie mit Audi realisiert, hieß es vom Unternehmen. Auch der Cupra Born erhielt dieses Jahr bereits eine Aufwertung. Gunnar Tichy, Nachrichtenredaktion.
10: Kirchberg steuert auf seinen Jahreshöhepunkt zu. Von heute bis Sonntag wird das traditionelle Bohrbergfest gefeiert. Dabei wird die Stadt zur Bühne für Musikliebhaber und vor allem Oldtimer-Fans. Florentin Oesterle berichtet.
12: Rund 700 historische Fahrzeuge begeben sich am Samstag bei den Kirchberg Classics ab 13 Uhr auf ihre große Rundfahrt durchs Vogtland. Start und Ziel ist der Parkplatz an der Clara-Zetkin-Straße. Wer es rockig mag, kommt Samstagabend auf dem Festplatz auf seine Kosten. Und für den Sonntag lädt die Stadt zum großen Familientag auf der Freilichtbühne ein.
13: Das Hitradio RTL Sachsenwetter. Wir haben in Meißen.

0: 15 Grad. Hier steigt am Wochenende das 16. Literaturfest von heute bis Sonntag in der Altstadt Meißen mit vielen Lesungen. Eintritt komplett frei. In Boxberg 16 Grad, in Stolberg sind es gerade mal 12. 15 bis 19 sind maximal drin. Es bleibt aber bei überwiegend dicken Wolken bis zum Abend. Die haben immer wieder Regen im Gepäck. Das betrifft im Moment besonders den Westen Sachsens. Zwischendurch nieselt es mal auch nur, aber windig ist es. Und der Wind, der bleibt auch übers Wochenende und das Wetter bleibt auch weiter unbeständig und tendenziell eher ungemütlich mit mehr Wolken als Sonne und weiteren Regenschauern und einzelnen Gewittern. Die Temperaturen gehen aber zumindest ein bisschen rauf. Morgen bis zu 23 Grad, Sonntag bis zu 20.
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0: So, der Blick auf die Straßen. Es staut sich aktuell auf der A14 Dresden Richtung Leipzig. 2 Kilometer zwischen Döbelnord und Leisnig. Das heißt für Sie etwa eine Viertelstunde Zeitverlust, wenn Sie da gerade erst ans Stauende ranfahren. Dann wird fleißig geblitzt heute. A4 Dresden Richtung Görlitz zwischen Burkau und Oist in der Baustelle. B99 am Ortsausgang Görlitz Richtung Hagenwerder. B178 Höhe der Abfahrt Herrnhut-Oderwitz beidseitig. Dann hat uns Remo gemeldet, lieben Dank, ein Blitzer in Riesa, B169, kurz vor der Abfahrt Riesa-Park Richtung Oschatz in der 70er-Zone dort. In Radebeul stehen sie auf der Kötschenbroder Straße am Friedhof, aus Dresden kommend, dort ein grauer Skoda Roomster. Danke an Thorsten. In Diepoldeswalde wird auf der Rabenauer Straße stadtauswärts geblitzt am DRK. Dann Rossendorf Richtung Pirna, Görlitz Heilige Grabstraße in Höhe der Jahn-Sporthalle Richtung Innenstadt. Außerdem Turm, gleich in Damm Getränkemarkt, 30er-Zone. Und in Dresden einmal Pfotenhauer Straße in Höhe der Uni und Loschwitzer Straße, Ecke Frankenstraße.
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0: Juhu, guten Tag und schönen Freitagmittag. Wir starten hier gleich mit Limahl und seiner Neverending Story aus dem Jahr 84. Und in 2 Stunden dann 80er nonstop, das ganze Wochenende lang mit ihren Lieblings-80ern. Sie haben es in der Hand, was läuft, und gewinnen mit etwas Glück an diesem Wochenende einen Mini-Beamer. So einen praktischen Projektor, der echtes Heimkino-Feeling für Sie zu Hause zaubert. Also das rattenscharf, das Bild, gucken Sie gerne mal online. Und dann schicken Sie uns Ihre Wunschhits rüber, die wir spielen sollen, heute hier ab 14 Uhr.
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0: Pink auf Hitradio RTL am Freitag. Die Woche geht zu Ende und ein Highlight jagt das nächste. Und da sind wir schon beim Stichwort.
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0: Denn es geht genau darum, ums Jagen und Fressen. Das ist das Motto bei den Entdeckertagen. Jetzt am Wochenende im Zoo Leipzig, morgen und Sonntag. Und schon die ganze Woche hauen wir hier Familientickets raus, jeden Tag. Und das machen wir auch genau jetzt und hier. Also wer Lust hat, spielt gern eine Runde im Zoo-Quiz mit zum Thema Jagen und Fressen. Und ich sag mal so, zum Freitag heute haben wir auch nur eine ganz leichte Frage übrig gelassen. Also trauen Sie sich, rufen Sie jetzt durch im Studio 0351 5000 2000 und ja, klären Sie sich Ihr Familienticket für morgen oder Sonntag dafür hier.
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10: Jetzt gibt's das Hitradio RTL Sachsenwetter. Für den Freitagmittag ist momentan der meiste Regen im Nordwesten des Freistaats unterwegs. Aber alle haben wir mit vielen dicken grauen Wolken es zu tun. Temperaturen dabei um die 15 Grad in Kamenz. Wir haben 12 Grad in Olbernhau und 15 Grad in Naunhof. 18, 19 Grad gibt's allerhöchstens heute. In der Nacht wird's auf 15 bis 12 Grad runtergehen, aber auch dann weiter stark bewölkt. Kann weiterhin regnen und so geht's durchs Wochenende. Also auch dann mit einigen Regenwolken. Vereinzelt ist ein Gewitter mal mit dabei und die Sonne hat es wirklich schwer, da durchzukommen. Außerdem ein ziemlich frischer Wind noch dazu. Temperaturen steigen aber zumindest. Morgen landen wir bei 18 bis 23 Grad. Am Sonntag gibt es dann höchstens 20.
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10: So, gucken wir uns die Straßen mal an. Da sieht es bisher ganz gut aus. Eine Meldung haben wir nur von der A14 Dresden Richtung Leipzig. Hier ist Stau angesagt zwischen Döbelnord und Leisnig, sollten sie aber in 11 Minuten schon durch sein. Dann wird geblitzt A4 Dresden Richtung Görlitz zwischen Burkau und Oest in der Baustelle. B99 Görlitz, Ortsausgang Richtung Hagenwerder. Auf der B178 Höhe der Abfahrt Herrnhut-Oderwitz beidseitig. Dann B169 in Riesa, kurz vor der Abfahrt zum Riesa-Park Richtung Oschatz. 70er-Zone dort, aufpassen. Radebeul, Kötschenbroder Straße am Friedhof aus Richtung Dresden. Dann Diepoldeswalde, Rabenauer Straße statt auswärts Höhe DRK. Es blitzt auch in Rossendorf Richtung Pirna und in Dresden Pfotenhauer Straße. Gleich nach der Einfahrt Uniklinik, dort ein grauer Caddy und aufgepasst noch auf der Loschwitzer Straße Ecke Frankenstraße. Sollten Sie unterwegs sein, irgendwas entdeckt haben gerade noch, dann können Sie auch gerne mal durchrufen. Völlig kostenlos unter der 08000 778 8000. Dankeschön.
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0: Die Simple Minds, Don't You Forget About Me, Hitradio RTL hier, 80er, 90er, 100% Sachsen-Sound in einer Minute dreiviertel eins und jetzt versorge ich Sie mit den nächsten Familientickets.
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0: So, wer ist dran und woher? Hier ist die Ari, hallo.
2: Ja, hallo, hier ist die Susanne, ich wohne in Lichtenberg.
0: Susanne, und jetzt trennt dich nur noch eine kleine Frage zum Thema Jagen, Fressen und Co., denn dazu laufen die Entdeckertage jetzt am Wochenende, morgen und am Sonntag. Und die würde ich dir jetzt einfach mal fix stellen.
2: Ja? Ja, gerne.
0: Also, pass mal auf. Ich möchte wissen jetzt von dir, wie fressen Lippenbären wohl ihre Beute? Ameisen im Speziellen. A. Sie greifen nach ihnen mit ihren Tatzen. Oder B. Sie saugen sie auf. Die Lippenbären.
2: Ja, ich würde B tippen, also sie saugen sie auf.
0: Und das ist natürlich genau richtig. Also, damit gehört das Familienticket, Susanne, dir. Sehr, sehr gerne. Also nur noch mal zur Vollständigkeit. Sie ernähren sich hauptsächlich von Termiten und Ameisen, deren Baue, die Baue von den Tieren, die reißen sie zwar mit den Krallen auf und die blasen auch den Dreck weg, aber legen dann ihre Lippen um das Loch, um die Tiere direkt in den Magen zu saugen. Da wird auch so eine Art Vakuum erzeugt, aber Punktlandung, liebe Susanne, und dann verrätst du uns bloß noch, mit wem du hingehst.
2: Ja, also mit meinen drei Kindern und meinem Freund würde ich gern hingehen.
0: Ach schön, Rasselbande, hä? So hört sich's an.
2: Oh genau, 12, 14 und der Große, der wird jetzt im Juli 16.
0: Der kommt aber auch noch mit, hä?
2: Der kommt noch mit, denke ich, auf jeden Fall.
0: Ach schön, so, na Mensch.
2: Immer schön, vor allem in Leipzig.
0: Das ist wahr, immer eine Reise wert. Und dann gibt es viel zu entdecken, also bei den Entdeckertagen jagen und fressen, auch viele Fütterungen, Touren, Blicke hinter die Kulissen. Da kommt er auch mal zu Gelegenheiten, ja, die man sonst nicht unbedingt hat. Wünschen wir euch ganz, ganz viel Spaß.
2: Das ist ja super. Ach, klasse, ich freue mich ganz sehr. Vielen, vielen lieben Dank.
0: Sehr gerne, macht euch ein schönes Wochenende und sagt liebe Grüße zu Hause. Ha?
2: Das mache ich, danke.
0: Jo, tschüss.
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5: Mit Ingo Enke. Guten Tag. In Strehla im Landkreis Meißen ist ein Mann bei einer Schießerei ums Leben gekommen. Vor einem Haus auf der Rieser Straße fanden Beamte am Abend den toten Mann. Mehr von Tina Wojnowski.
6: Ja, zuvor hatten Zeugen Schüsse gehört und die Polizei alarmiert. Sie machten auch Angaben zu den möglichen Tätern. Die Beamten suchten nach den Tatverdächtigen und konnten kurz darauf in Riesa zwei Deutsche im Alter von 37 und 41 Jahren ausfindig machen. Ob sie an der Tat beteiligt waren, ist Gegenstand der Ermittlungen.
5: Am Flughafen Hamburg ist der Sicherheitsbereich wegen eines Polizeieinsatzes geräumt worden. Alle Passagiere, die schon durch die Sicherheitskontrolle durch waren oder schon im Flugzeug saßen, mussten wieder raus, so ein Polizeisprecher. Betroffen von der Sperrung ist nur der Sicherheitsbereich. Die Flüge verspäten sich aktuell wohl um mehrere Stunden. SpaceX feiert den größten Börsengang der Geschichte. Das Weltraumunternehmen von Elon Musk hat den Verkauf von rund 556 Millionen Aktien bestätigt. Damit nimmt SpaceX rund 75 Milliarden Dollar ein. Mit dem Börsengang wird Elon Musk der erste Billionär überhaupt. Er ist somit reicher als die drei nächstreichen Männer zusammen. In Lauta hat ein Blitzschlag gestern einen Dachstuhlbrand in der Bahnhofstraße ausgelöst. Die Flammen breiteten sich auf beide Seiten des Doppelhauses aus. Die Feuerwehr konnte den Brand nur mit großem Aufwand unter Kontrolle bringen. Eine Drehleiter aus Hoyerswerda und zusätzliche Kräfte aus Bernsdorf wurden nachalarmiert. Das Gebäude ist jetzt unbewohnbar. Chemnitz veranstaltet heute wieder einen America Day. Wegen der Politik des US-Präsidenten Donald Trump gab es im Vorfeld Kritik an der Veranstaltung. Chemnitz Oberbürgermeister Sven Schulze sagte uns dazu:
7: Die Beziehungen zwischen den Ländern werden ja nicht von Präsidenten geprägt, sondern von den Menschen. Und das wollen wir hier zeigen mit der ganzen Facettenreichtum, was die US-amerikanische Gesellschaft zeigt. Wir sprechen mit Schülerinnen und Schülern, wir spielen Fußball, wir haben Musik da.
5: Ab dem Nachmittag gibt es in der Stadtwirtschaft auf dem Sonnenberg Diskussionen, Live-Musik, kulinarische Spezialitäten und amerikanischen Wein.
8: Radio RTL zum Freitagmittag, frühen Nachmittag, hier mit dem Blick auf Sachsenwetter. Und da haben wir es überall bedeckt und grau. Temperaturen um die 16 Grad in Hoyerswerda. Wir haben 15 Grad in Oschatz und 14 Grad in Niederwiesa. Da läuft schon seit gestern das Sommerfest der Freiwilligen Feuerwehr Niederwiesa rund um das Gerätehaus. Heute geht 18 Uhr das Ganze weiter. Morgen ab 14.30 Uhr, Sonntag ab um 12 Uhr mit Feuerwehr-Olympiade. Mit geöffnetem Feuerwehrmuseum, Kinderfest und Sommernachtsmucke. Wetter spielt leider nicht ganz mit, aber sie machen sich das schon schön, oder? Also es kann immer wieder regnen. Es sind auch am Wochenende mal vereinzelt ein paar Gewitter dabei. Recht windig.

0: windig und Temperaturen, die zumindest steigen. Sehen wir es positiv. Heute 15 bis 18, 19 Grad maximal. Morgen geht's rauf bis auf 23 Grad. Wird der wärmere Tag vom Wochenende. Am Sonntag dann zwischen 15 bis 20 Grad. Bleibt eben bei diesem Mischmasch.
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0: A9 Leipzig Richtung Berlin, zwischen Coswig und Kleinmarzehns, Vorsicht, ein defekter PKW auf der rechten Spur. Dann haben wir auf der A13 Berlin Richtung Dresden, zwischen Klettwitz und Ortrand, 5 Kilometer Stau, 13 Minuten plus. Und auch im weiteren Verlauf ist Anstehen angesagt zwischen Thiendorf und Radeburg. Hier sind es nochmal knapp 20 Minuten. Auch Stau in der Gegenrichtung, A13 Dresden Richtung Berlin, zwischen Marsdorf und Radeburg, 13 Minuten Zeitverlust. Was gibt's noch?
2: Auf der A14, die Baustelle Döbeln Nord Richtung Leipzig ist gerade beräumt worden, also es dürfte in Kürze dort nahtlos weitergehen.
0: Das klingt schon mal sehr gut, vielen Dank für die Info. Allerdings in der Weiterfahrt A14 Dresden Richtung Leipzig zwischen Mutschen und Grimma aktuell 4 Kilometer Stau, 20 Minuten plus. Und damit gucken wir auf die neuesten Blitzer. B178 vor der Abfahrt Herrnhut-Oderwitz beidseitig. Görlitz, Heilige Grabstraße, Höhe Jahnsporthalle Richtung Innenstadt. Dann Radebeul, Kötschenbroda Straße am Friedhof, wenn Sie aus Richtung Dresden kommen, danke an Thorsten. Und in Dresden, Loschwitzer Straße, Ecke Frankenstraße.
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0: So, hi zusammen und guten Start in den Freitagnachmittag. Wir haben es Freitag nach 1. Eine Stunde noch geballte Ladung. 80er, 90er, 100% Sachsen-Sound. Und gleich ab 14 Uhr dann 80er nonstop bis Sonntagabend mit Ihren Wunschhits. Sie bestimmen damit, was läuft und gewinnen mit ein bisschen Glück einen richtig stylischen, schicken, praktischen Mini-Beamer. Also her mit Ihren Musikwünschen an die 0351 5000 2000.
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0: 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Hey ho und vergnügt und froh ins Wochenende. Hitradio RTL ist dabei und der Bino aus Lomnitz hat einen Tipp.
1: Diesen Samstag ist es soweit. Das Schätzlichentreffen in Lomnitz. Vom Moped bis LKW. Alt und neu, original und aufgemotzt. Alle Fahrer sind eingeladen, mit uns ihre Schätzlichen zu zeigen. Die Hüpfburgen, Schaumparty für die Kinder, Handtücher und Wechselsachen sind da ganz angebracht. Auch der Rennsimulator ist aufgebaut, wo am Wochenende die beste Rundenzeit natürlich den Sieger ehrt. Der Sieger kann dann auf dem Lausitzring im V8er eine Runde mitfahren. 16 Uhr die Ausfahrt durchs Dorf, alle Fahrzeuge mal in Bewegung sehen und abends dann die große Party mit DJ Bino, DJ Alex und Live-Musik von Wave Up Flame.
0: Na mega, also Bino, lieben Dank für die super Idee. Morgen das Schätzelchen-Treffen in Lomnitz, Ortsteil von Wachau. Heute Abend schon Anreise und Bieranstich, ganz wichtig, 19 Uhr. Mehr gleich hier bei Hitradio RTL.
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Das Hitradio RTL Sachsenwetter mit den aktuellen Temperaturen. Wir haben momentan in Leipzig 16 Grad. Da findet heute übrigens die 5. Leipziger Nacht der Ausbildung statt. 15 Uhr geht's los bis Mitternacht. Verschiedene Veranstaltungsorte in Leipzig machen mit. Wir haben 15 Grad in Görlitz und in der Burgstadt Stolpen ist Stadtfest angesagt bei derzeit 13 Grad. Das Ganze am Wochenende auf dem Marktplatz unter dem Motto Torspektakel und Stadtgeflüster mit großer Handwerksmeile auch und abwechslungsreichem Programm für Groß und Klein. Später fällt der Startschuss um 17.30 Uhr. Morgen um 11 geht's weiter, Sonntag ab um 9. Das Wetter, naja, wir machen einfach das Beste draus. Viele Wolken mischen die nächsten Tage auch wieder mit, bringen auch immer wieder Regen mit. Vereinzelt sind Gewitter dabei. Sonne hat leider eher Seltenheitswert und der Wind ist auch spürbar. Auch in der Nacht kann's nass sein. 15 bis 12 Grad die Tiefstwerte. Morgen wird's dann zumindest mal wieder ein Tickchen milder mit 18.

0: 23 Grad.
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0: A13, Berlin Richtung Dresden. Wir haben zwischen Klettwitz und Ortrand 5 Kilometer Stau, 11 Minuten plus. Und weiter zwischen Thiendorf und Radeburg dauert es etwa 23 Minuten nochmal länger. In der Gegenrichtung A13 Dresden Richtung Berlin zwischen Marsdorf und Radeburg 4 Kilometer, gute Viertelstunde mehr planen. Und es gibt auch Probleme auf der A14 Dresden Richtung Leipzig zwischen Mutschen und Grimma. Dort wird gebaut, da wird es dann einspurig. Deswegen aktuell etwa 4 Kilometer Stau und 18 Minuten, die sie brauchen, bis sie dort durch sind. Auf der B173 haben wir noch stockenden Verkehr zwischen Pirk und Plauenost. Hier auch 13 Minuten mehr einplanen. Und dann wird geblitzt, und zwar in Ebersbach-Eibau am Goldenen Löwen in der Senke, in Radebeul, Kötschenbroda Straße am Friedhof, aus Richtung Dresden, und in Dresden Loschwitzer Straße, Ecke Frankenstraße.
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2: Ja, während der gesamten WM können Sie bei uns das Spiel des Tages tippen und sich damit bares Geld verdienen, so wie Jürgen Noack aus Löbau. Der hat nämlich seine 100 Euro schon gewonnen, hat beim Eröffnungsspiel Mexiko gegen Südafrika auf Sieg Mexiko getippt. Das war richtig und damit gibt's den ersten Huni. Und dann gucken wir mal, wie das weitergeht. Sie achten einfach hier auf die Spielaufrufe und klingeln dann durch im Studio. Nummer haben Sie doch 0351 5000 2000 und alle Infos jederzeit auch online auf hitradio-rtl.de.
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2: Mit Ingo Enke, guten Tag. Sie sollen über 40 Millionen Euro erbeutet haben. Mehreren mutmaßlichen Mitgliedern einer albanischen Betrügerbande wird in Leipzig der Prozess gemacht. Die Gang bestand laut Staatsanwaltschaft aus 15 Mitgliedern und über 100 weiteren Beteiligten. Frank Selig aus Leipzig.
3: Über Jahre hinweg soll die Bande Anleger im Internet geprellt haben. Sie täuschten einen gewinnbringenden Handel vor, teilten das Geld aber dann einfach untereinander auf. Letzte Woche wurde ein Mitglied bereits verurteilt. Kommenden Mittwoch ist eine 30-jährige Albanerin dran, die für die technische Abwicklung zuständig gewesen sein soll.
2: Entwarnung am Hamburger Flughafen. Dass der Sicherheitsbereich heute geräumt werden musste, hatte ein Mann verschuldet, der nach eigenen Angaben aus Versehen den Notknopf gedrückt hatte. Alle Passagiere, die durch die Sicherheitskontrolle durch waren oder sogar schon im Flugzeug saßen, mussten wieder raus. Starke TV-Quote zum Auftakt der Fußball-WM. Das Eröffnungsspiel zwischen Mexiko und Südafrika haben etwas mehr als 10 Millionen Menschen im ZDF gesehen. Dazu kommen noch die Zuschauer, die den 2:0-Sieg von Mexiko auf Magenta TV verfolgt haben. Heute Abend trifft dann Co-Gastgeber Kanada auf Bosnien-Herzegowina. Ab 21 Uhr unserer Zeit. 4 riesige Stahlstützen sollen in Dresden die Brücke Budapester Straße vor dem Einsturz bewahren. Die Konstruktionen werden eilig vorbereitet, denn allein im Bereich Ammonstraße sind seit der Sperrung 6 weitere Spanndrähte im Hennigsdorfer Stahl gerissen. Mit den Stützen soll das Bauwerk entlastet werden. Für den Aufbau ist auf der Ammonstraße dann mit erheblichen Einschränkungen zu rechnen. In einem Wohnblock auf der Erich-Mühsam-Straße in Zwickau hat es am Abend gebrannt. 16 Bewohner mussten das Gebäude verlassen.
4: Die Feuerwehr lokalisierte den Brand im Keller und konnte ihn schnell löschen. Eine Person kam mit Verdacht auf Rauchgasvergiftung ins Krankenhaus. Zur Brandursache ermittelt die Polizei. Im Einsatz waren 42 Kameraden der Berufsfeuerwehr und der Freiwilligen Feuerwehren aus Planitz, Oberhohndorf und Kainsdorf. Stella Stürmer, Nachrichtenredaktion.
5: So, dann meine eindringliche Bitte an dich, liebe Kollegin, mach mal schönes Wetter. Mach mal.
6: Ist schön warm? Dann müsstest du noch ein bisschen warten, bitte. Oh. Bis nächste Woche. Oh. Ansonsten frieren wir mit den kahlgeschorenen Schafen zusammen jetzt zur Schafskälte hier. Wir haben maximal 17 Grad heute. Die haben wir teilweise schon erreicht. Ein bisschen Regen dazu. Das Wochenende insgesamt, da haben wir auch einige Schauer, aber teilweise auch schöne, lange, trockene Strecken. Ist allerdings teilweise ganz schön bewölkt und es gibt maximal 20 bis 23 Grad morgen.
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5: So, auch schon allerhand los auf den Straßen zum Freitagnachmittag. A4 Dresden Richtung Chemnitz, zwischen Chemnitz-Glößer und Chemnitz-Mitte, 2 Kilometer Stau. Dresden Richtung Berlin auf der A13 zwischen Marsdorf und Thiendorf, 4 Kilometer Stau. Und in der Gegenrichtung zwischen Klettwitz und Ortrand, 5 Kilometer. Und zwischen Thiendorf und Radeburg nochmal 4 Kilometer Stau. In Richtung Dresden auf der A13. A14 Dresden Richtung Leipzig zwischen Mutschen und Grimma, 3 Kilometer Stau. A72 Chemnitz Richtung Leipzig zwischen Espenhain und Zwenkau, 2 Kilometer Stau nach Unfall. Und Leipzig Richtung Chemnitz zwischen Kreuz Leipzig Süd und Röther haben wir 1 Kilometer Stau. Es blitzt in Ebersbach-Eibau am Goldenen Löwen in der Senke und Dresden Wilhelm-Franke-Straße stadtauswärts.
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5: So, ne? Ist ja schon wieder Freitag. Das ging ja trotz aller Unkenrufe relativ
6: rucki-zucki.
5: Schön, dass Sie bei uns sind an diesem Freitagnachmittag. Kurz nach 14 Uhr steigen wir ein ins 80er-Wochenende. Mit dem Peter, mit dem Billy. Und mit, das geht jetzt nicht, mit Depeche Mode.

0: Peter Schilling hier mit The Different Story. Ich hoffe, wir werden demnächst in den kommenden 4-5 Wochen es ab und zu mal mit völlig losgelöst hören. Mhm. Also jetzt nur so im kleinen Kreis, so für die kleine Party. Das offizielle Lied ist es ja wohl nicht dieses Jahr.
1: Wenn nee, offiziell nicht, aber so inoffiziell, oder?
0: Man könnte das auch in diesen Stadien spielen, wenn wir spielen.
1: Für Tore, oder?
0: Mhm. Hier ist Hitradio RTL, Mirko und Claudi, wir sind im Freitagsmod. Es ist 80er-Wochenende und es ist schön, dass Sie dabei sind. Wir haben jede Menge Zeit mit Ihnen.
1: Richtig, wir haben bis Sonntagabend Zeit, Ihre Lieblingssongs zu spielen aus diesem herrlichen Musikjahrzehnt. Was würden Sie denn gerne mal wieder hören? Lassen Sie uns das wissen. Gerne mal eine WhatsApp-Sprachnachricht schicken an die 0351 5000 2000. Und wir verschenken was Tolles unter allen, die mitmachen, einen Mini-Beamer, nämlich an diesem Wochenende. Und das heißt, Sie können quasi schön den unterwegs mitnehmen, ein bisschen Fußball gucken.
0: Ist die kleine Alternative für den großen Fernseher, den ich mitschleppen kann.
1: Das heißt, im Garten aufstellen, auf die Garagenwand oder?
0: Zum Beispiel.
1: Und da zum Beispiel Spiel gucken.
0: Ja. Oder was ein Ding, was ich völlig außer Acht gelassen habe, wenn du im Schlafzimmer auf dem Rücken liegst und einfach nach oben guckst, stumpf wie immer, so einsam.
1: Dann machst du dir an die Decke oben?
0: Machst du dir das Bild einfach oben an die
1: Schlafzimmer? Was kommt denn dann im Schlafzimmer oben an der Decke?
0: Fußball.
1: Du montierst so einen Sternenhimmel hin.
0: Nein, da kommt
1: irgendwas
0: Fußball.
1: Krass Romantisches oder so.
0: Krass romantisch 1-0.
1: Okay, schön. Also Sie machen einfach mit hier und dann haben Sie schon die Chance auf so einen schönen Mini-Beamer.
2: Hallo, hier ist die Steffi aus Langenau. Ich wünsche mir für das 80er-Wochenende von Bananarama Cool Summer und hoffe, dass ganz tolle die Sonne scheint.
0: Das hoffen wir auch, Steffi. Mhm. Das hoffen wir auch.

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12: So, gucken wir auf Sachsenwetter. Gibt's mit Claudia.
13: Und da haben wir heute teilweise noch viele Wolken und auch nochmal dicken Regen, jetzt vor allem rund um Dresden, auch Richtung Leipzig zieht nochmal eine dicke Regenwolke. Ja, so geht das noch ein bisschen weiter. Am Wochenende auch vereinzelte Schauer, damit muss man immer mal rechnen, aber morgen wird es schon mal wieder ein bisschen wärmer. Es gibt morgen 20 bis 23 Grad.
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12: So, wie sieht's auf den Straßen aus? Typischer Freitagnachmittag. A4 Dresden Richtung Chemnitz zwischen Chemnitz-Glößer und Chemnitz-Mitte 2 Kilometer Stau. A13 Dresden Richtung Berlin zwischen Marsdorf und Thiendorf 4 Kilometer Stau. Und Berlin Richtung Dresden zwischen Klettwitz und Ortrand 9 Kilometer und zwischen Thiendorf und Radeburg nochmal 3 Kilometer Stau Richtung Dresden. Die A14 Dresden Richtung Leipzig zwischen Mutschen und Grimma 3 Kilometer Stau und A72 Chemnitz Richtung Leipzig zwischen Espenhain und Zwenkau 2 Kilometer Stau nach Unfall. Es blitzt Ebersbach-Eibau am Goldenen Löwen in der Senke und Dresden die Wilhelm-Franke-Straße stadtauswärts.
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12: So, nochmal rein, kurz nach 14:30. Wir sind auf der Spur. Feierabend rennt zwar noch ein bisschen vorne weg, aber wir kriegen
13: wir
12: dich.
13: Wir haben ihn gleich ein.
12: Ja, ja. Robin gibt dazu. Nick Hirscher und was darf's denn hier sein?
18: Hallo, hier ist die Conny aus Waldkirchen. Ich wünsche mir zum 80er-Wochenende den Titel Jerusalem von Alphaville. Allen ein schönes Wochenende.

0: bin das übrigens nicht, das ist die Kollegin.
1: Ach so, ja.
0: Nee, ich wollte bloß sagen, dass du mitsummst.
1: Ja, es lädt immer so ein, oder?
0: Melodisch nah dran.
1: Ja. Ah, nah.
0: Ja. Hitradio RTL, Mirko und Claudi hier, 3:15 an diesem Freitagnachmittag. Man merkt es an der gelösten Stimmung.
1: Ja, ist ein Profimusiker im Studio. Ich bin's nicht.
0: Nah dran am Wochenende.
1: Ja, schön,
0: und
1: ne?
0: Claudi hat die schönsten Tipps.

0: ausgesucht.
1: Ach ja, da ist so viel los. Peter hat sich hier bei uns gemeldet und macht darauf aufmerksam, in Kühnheide feiert die Freiwillige Feuerwehr 150-jähriges und wir sollen bitte alle vorbeikommen und mitfeiern. Peter, die Einladung ist somit weitergegeben. Liebe Grüße. Ich hoffe, es wird schön voll bei euch. In Einburg bestimmt auch. Da wird es bestimmt auch voll. Da wird nämlich das ganze Wochenende Stadtfest gefeiert.

0: Könnte man heute mal zum Saurierpark bei Bautzen gucken. Da geht es nämlich heute bis tief in die Nacht. 22 Uhr kann man da durch den Park wandeln. Es gibt so ein bisschen Musik, so Afterwork-Atmosphäre wurde uns eingeladen. Live-Musik, Filme, Lesung und natürlich die ganzen Dinos, die da so ein bisschen zwischen den Bäumen stehen im Dunkeln.
1: Klatscht selbst hier. T-Rex-Beifall.
0: Ja.
1: Ach nee, kann er nicht.
0: Stimmt, Ärmchen zu kurz. Ja. Er könnte vielleicht ein bisschen gruselig sein. Cool.
1: Aha, muss ja so ein bisschen den Frill brauchen.
0: geht übrigens morgen auch noch bis 22 Uhr, also wer das gerne mal so im Halbdunkeln erleben möchte.
1: Und wenn Sie Mucke brauchen, sind wir übrigens auch Ihre Adresse. 0351 5000 2000.
2: Hallo ihr Lieben, ich wünsche euch ein wunderschönes Wochenende und freue mich, wenn ich bei dem 80er Wochenende Herbert Grönemeyer Flugzeuge im Bauch hören könnte und ganz liebe Grüße an den lieben Herzensmenschen, der in meinem Leben ist. Ich bin froh, dass es dich gibt.
1: Kathleen hat gerade eingepackt, glaube ich.
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0: Guten Tag. Nach den tödlichen Schüssen in Strehla im Landkreis Meißen hat die Staatsanwaltschaft gegen drei Männer Haftbefehle beantragt. Anke Wolf berichtet.
1: Es handelt sich um drei Deutsche im Alter zwischen 36 und 41 Jahren. Der Haupttatverdächtige soll gestern Abend nach einem Streit einen 42-jährigen Mann vor dessen Wohnhaus in Strehla erschossen haben. Der zweite Verdächtige fuhr den Schützen zum Tatort, der dritte vergrub die Waffe auf seinem Grundstück. Sie wurde von der Polizei sichergestellt. Zu den Hintergründen der Tat wird noch ermittelt.
0: Gut 21 Millionen Rentner haben ab Juli mehr Geld auf dem Konto. Der Bundesrat hat heute einer Erhöhung um 4,24% zugestimmt. Bei einer Standardrente und 45 Beitragsjahren macht die Erhöhung ein monatliches Plus von knapp 78 Euro aus. Damit steigen die Renten stärker als die Inflation. Betrüger wollten bei der Fußball-WM die richtig große Kohle mit Fanartikeln machen. Zollfahnder haben in Hongkong rund 230.000 gefälschte Trikots, Fußbälle und Fußballschuhe sichergestellt, im Wert von über 17 Millionen Euro. Die Artikel sollten in die WM-Gastgeberländer USA, Mexiko und Kanada transportiert werden. Die Bundespolizei ermittelt nach einem Angriff auf einen Trilex-Zug in Bautzen. Unbekannte hatten gestern Nachmittag kurz vor der Einfahrt in den Bahnhof einen Gegenstand von einer Brücke auf den Zug geworfen. Die Frontscheibe wurde beschädigt. Der Zug konnte seine Fahrt mit rund 100 Fahrgästen bis zum Bahnhof fortsetzen. Nach rund 4,5 Jahren Bauzeit ist heute Leipzigs erstes SOS-Kinderdorf offiziell eröffnet worden. An der Windscheidstraße in Connewitz. Frank Selig aus Leipzig.
2: Nachdem in Zwickau ist es in Sachsen überhaupt erst der zweite Standort vom SOS-Kinderdorf. Für rund 18 Millionen Euro sind unterschiedliche Angebote der Kinder- und Jugendhilfe entstanden. Eine Kita mit 125 Plätzen, ein Familienzentrum, ein neues Angebot der Bereitschaftspflege sowie zwei Wohngruppen für je 8 Kinder und Jugendliche.
3: So, wir gucken zum Sachsenwetter. Da gibt's mit Claudia.
4: Dann machen wir weiter hier mit ein bisschen Schafskälte und maximal 17 Grad heute. Am Wochenende wird's ja immerhin so ein bisschen milder. 20 bis 23 Grad gibt's morgen. Sonntag auch so um die 20 Grad. Einzelne Schauer sind dabei. Ansonsten haben wir so einen Sonne-Wolken-Mix. Ich guck mal, wann Sommer wieder reinkommt.
3: Ja, guck mal bitte.
4: Nächste Woche, Mitte nächste Woche, da wird's aber dann wieder so richtig warm. 30 Grad rum.
3: Los geht's.
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3: So, Freitagschaos auf den Straßen. A4 Dresden Richtung Chemnitz zwischen Chemnitz-Klößer und Chemnitz-Mitte 2 Kilometer Stau. A13 Dresden Richtung Berlin zwischen Marsdorf und Thiendorf 5 Kilometer. Und in der Gegenrichtung Berlin Richtung Dresden zwischen Klettwitz und Ortrand 9 Kilometer Stau. Und zwischen Thiendorf und Radeburg nochmal 3 Kilometer Stau. A38 Leipzig Richtung Halle zwischen Dreieck-Partenau und Leipzig-Südost 2 Kilometer Stau. Und A72, Chemnitz Richtung Leipzig, zwischen Espenhain und Kreuz Leipzig Süd, 1 Kilometer Stau nach Unfall. Es blitzt aktuell Ebersbach-Eibau am Goldenen Löwen in der Senke und Dresden-Wilhelm-Franke-Straße stadtauswärts.
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3: So, egal wie das Wetter ist, wir machen schöne Musik rein in diesen Freitagnachmittag mit gelöster Stimmung. Mhm. Ab ins Wochenende, dazu geile Mucke. Was willst du denn mehr?
4: Nö, mehr nicht. Das komm, reicht schon.
3: Im Bier. Ja. Wegen mir in einer Stunde. Mhm. So, wer ist dran?
9: Hallo, hier ist Steffen aus Radebeul. Ich wünsche mir gern den Titel Desire von Ronnie Griffith. Euch allen noch einen schönen Tag.
3: Das wünschen wir auch.

0: sagst du 2026 auch nicht mehr ohne so weiteres. Jump in my car, wir machen ein bisschen.
1: Nehmen wir ein bisschen rum.
0: Hm? Ortskontrollfahrt, ein bisschen durch ein bisschen eine Riemenrunde drehen. Das machst du ja nicht mehr bei den Spritpreisen. Da sagst du, wir können uns hier hinstellen, da kannst du ein bisschen gucken, aber. Aber jetzt so mit rumfahren ist hier nichts.
1: Ja? Okay. Ja, so ändern sich die Zeiten.
0: Ja, es ist nicht mehr ganz so romantisch. Gleich bei uns hier auf Hitradio.de gibt es Scotch mit Delirium Minds. Und vorher haben wir noch was anderes.
1: Ja, das ist auch wenig romantisch jetzt, nämlich unser schöner gesungener Wetterbericht von Christian Biesel. Den hören Sie heute Abend natürlich wieder 19 Uhr in voller Länge in der Sendung ohne Namen. Werden Sie viel Spaß dabei haben. Und jetzt auch schon mal hier, kleiner Vorgeschmack.

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2: Wir gucken zum Sachsenwetter mit Claudia.
3: Ja, der Sommer im Moment so ein bisschen mittelprächtig. Ne? Wir haben teilweise auch noch den Regen jetzt, der hier durchzieht. Temperaturen dümpeln so ein bisschen bei maximal 17 Grad. Morgen dann schaffen wir immerhin schon mal bis zu 20 Grad. Im Laufe des Tages vielleicht auch mal 23, dort wo die Sonne hinkommt. Die wird ab und zu mal rausgucken zwischen den Wolken. Aber so einzelne Schauer sind auch am Wochenende hier und da mal möglich.
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2: So, wir gucken zum Sachsenwetter. Nee, zum Sachsenwetter haben wir schon geguckt. Wir gucken auf die Straßen, da ist aber auch ähnlich viel los. Dresden Richtung Chemnitz, Höhe 7 Lehn, ungesicherte Unfallstelle auf der A4, Vorsicht. Weiter Richtung Chemnitz, zwischen Chemnitz-Klöster und Chemnitz-Mitte 2 Kilometer Stau. Die A13 Dresden Richtung Berlin, zwischen Marsdorf und Thiendorf 5 Kilometer Stau. Berlin Richtung Dresden, zwischen Klettwitz und Ortrand 8 Kilometer und zwischen Thiendorf und Radeburg nochmal 4 Kilometer Stau in Richtung Dresden. Und A72 noch, Chemnitz Richtung Leipzig, zwischen Essenmain und Kreuz Leipzig Süd 3 Kilometer Stau und Plauen Richtung Chemnitz, zwischen Zwickau-Osten und Hartenstein 3 Kilometer stockend. Es blitzt Dresden, Wilhelm-Franke-Straße stadtauswärts und A38 Leipzig Richtung Halle, zwischen Kreuz Leipzig und Neuer Hart.
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2: Ja, wir sind bereit fürs Wochenende und bereit für viele 80er-Sounds. Jetzt mit Europe, mit den Soul Sisters. Und was haben, wer ist hier?
8: Hallihallo, liebe Claudi, hallo Mirko. Hi. Ist der Toni aus Limpopo-Frohna. Ich wünsche mir mal was ganz Ausgefallenes oder selten Gespieltes bei euch. Aufgrund dessen, dass am Wochenende, am Samstag und Sonntag, der Töpfermarkt in Waldenburg stattfindet. Und es das erste Mal wieder möglich ist, nach fast einem Vierteljahrhundert den Töpfermarkt per Schiene zu erreichen, also über die Muldentalbahn, ne, von Klaura aus oder von Wolkenburg, Limpopo-Frohna aus. So, und da das mich sehr, sehr freut, dass das möglich ist wieder, dass das Enthusiasten hinbekommen haben, wünsche ich mir doch mal den passenden Song von OMD, der so viel heißt wie Fortbewegung, Locomotion. Danke euch, macht's gut, schönes Wochenende und ciao.
2: Toni, haben wir nicht.
3: Also, erstmal, ja, schön. Also, liebe Grüße zum Töpfermarkt. Allen viel Spaß, die dabei sind. Und toll, dass man da jetzt also auch mit der Bahn anreisen kann. Das ist super.
2: Viel Spaß.

0: Final Countdown mit Europe. Hier ist Hitradio RTL auch mit dem Final Countdown zum Wochenende. Wir sind drin im 80er-Wochenende, drei Viertel, vier haben wir es. Was könnte man noch so tun am Wochenende? Mit dem Auto bis an die Ostsee fahren, das wissen wir. Alle, die das gemacht haben, ist eine ordentliche Strecke. Mhm. Das aber mit dem Fahrrad abzufahren, das finde ich persönlich absurd. Aber das tun morgen wieder 180 verrückte Radler.
1: Ja, morgen startet nämlich wieder die Fichtkona, das Non-Stop-Fahrradrennen vom Fichtelberg bis zum Kap Arkona auf der Insel Rügen. Das sind 180 Radler, die Strecke 600 Kilometer lang. Es geht um 10 los.

0: Morgen auf dem Fichtelberg. Und auch wenn man sich sagt, oh, höchster Punkt in Sachsen, da geht's doch bestimmt die ganze Zeit bergab.
1: Also wenn du dich ein bisschen duckst und den Schwung mitnimmst, ja, könntest du doch bis hochkommen, nee, an die Ostsee.
0: Das funktioniert nicht. Es sind trotzdem über 2000 Höhenmeter noch zwischendurch zu bewältigen. Aber es ist trotzdem für die meisten Fahrer ein wirklich großer Genuss. Das sagt Martin Steinbrenner.

0: Das hat Spaß gemacht, aber auch Chemnitz am Nischel vorbei, am Karl-Marx-Denkmal. Das sind immer diese reizvollen Momente, die wirklich auch Spaß machen.
1: Also da könnte man die Fahrer dann nach 10 morgen auch noch sehen, ein bisschen grüßen. Ich muss ja sagen, ich würde mir für so eine Strecke, also Fichtelberg, Kap Arkona, mehrere Tage einplanen, wenn ich es überhaupt machen würde.
2: Bei mir wäre es im Monatsbereich.
1: aber die ersten Sportler werden schon Sonntag früh gegen 6 Uhr am Kap Arkona erwartet. Das sind dann nicht mal 24 Stunden, das ist krass. Die letzten gegen Mittag so. Und dann?
0: Wenn man dann am Kap Arkona oben angekommen ist, da gibt es ja auch diesen Imbissstand dort und der macht ja auch extra für die Fischkona schon früh morgens um 6 auf. Und das ist der Klassiker, jeder ein Glas Bier und ein Fischbrötchen und da gibt es in dem Moment eigentlich nichts Besseres.
1: Cool.
2: Allen, die mitfahren, wünschen wir sehr, sehr stabile Wagen, ja, und nicht so viel Fliegen zwischen den Zähnen.
1: Ja.

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18: Mit Ingo Enke, guten Tag. Sachsen hat sich im Bundesrat zusammen mit den anderen ostdeutschen Bundesländern mit einem Änderungsvorschlag zum Stromversorgungssicherheitsgesetz durchgesetzt. Der Beschluss sieht eine faire Aufteilung der Kraftwerksstandorte vor. Durch zwei separate Ausschreibungen soll die räumliche Verteilung gesteuert werden. Zwei Drittel im Süden und mindestens ein Drittel im übrigen Bundesgebiet, zu dem auch der Osten gehört. Das Sparpaket von Gesundheitsministerin Niederwarten für die gesetzlichen Krankenkassen ist heute im Bundestag debattiert worden. Warken will über 16 Milliarden Euro einsparen.
19: Mit dem Gesetz wollen wir verhindern, dass die Beitragssätze immer weiter steigen. Und es ist ja kein Selbstzweck. Wir

0: wollen die Bürger entlasten und wir wollen, dass die Unternehmen mehr Planungssicherheit haben, statt von immer weiter steigenden Sozialbeiträgen ausgebremst zu werden.
1: Das neue staatliche Förderprogramm für E-Autos kommt gut an. In den ersten 3 Wochen sind laut Umweltminister Carsten Schneider über 50.000 Anträge eingegangen. Die meisten davon für vollelektrische Fahrzeuge. Wie hoch die Zuschüsse ausfallen, hängt von Fahrzeug, Einkommen und Familiengröße ab. In Bad Schandau beginnen am Montag die Arbeiten für den Bau der Behelfsbrücke über die Gleise der Deutschen Bahn. Das Landesstraßenbauamt spricht von einem wichtigen Zwischenschritt, um die beschädigte Brücke der B-172 abbrechen und durch einen Neubau ersetzen zu können. Bis nächsten Januar soll der Behelfsbau stehen. Das erste WM-Spiel für Deutschland gegen Curaçao am Sonntag wird eine klare Sache, zumindest wenn es nach den Aras im Zoo Leipzig geht. Die Orakel-Aras, kurz Arakels, haben sich beim Tippen die Weidenkugel mit der deutschen Flagge geschnappt. Zoodirektor Professor Jörg Junold.
2: Ja, zunächst gab es eine sehr intensive Aufwärmphase, ein Abtasten gegenseitig, auch so ein Herantasten an Curaçao, aber dann eine relativ klare Entscheidung. Wir haben Arakelt und unsere Blaukehl-Aras haben wieder ganz klar auf Deutschland getippt.
1: Anpfiff fürs Spiel gegen Curaçao ist am Sonntag um 19 Uhr unserer Zeit.
3: Ich wollte gerade noch sagen, wenn das mit dem Orakel und Arakel nicht klappt, dann wird doch ruckzuck mal gegrillt. Aber ich verkneife mir es.
4: Ja, schön, dass du es dir verkniffen hast, Gott sei Dank.
3: Sonst gibt wieder nur Ärger.
4: Meine Güte. Wir haben Regen noch, ganz schön viel jetzt gerade rund um Dresden bis in die Sächsische Schweiz und dann kommt auch schon wieder was Neues ins Vogtland gezogen. Naja, das geht ja noch so ein bisschen weiter. Das Wochenende insgesamt dann aber ein bisschen milder. Wir haben morgen schon mal 20 bis 23 Grad. So ein bisschen frisch und wechselhaft, also der Wind jedenfalls frisch und einzelne Schauer, damit müssen wir dann auch Richtung Sonntag nochmal rechnen.
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3: So, und ich habe hier jede Menge Gemähre auf den Straßen. A4 Dresden Richtung Chemnitz, zwischen Chemnitz-Glößer und Chemnitz-Mitte. 2 Kilometer Stau. Dresden Richtung Berlin auf der A13, zwischen Marsdorf und Schönborn 6 Kilometer Stau. Und Berlin Richtung Dresden zwischen Thiendorf und Radeburg 4 Kilometer Stau. A72 Chemnitz Richtung Leipzig, zwischen Espenhain und Zwenkau 2 Kilometer Stau. Und Leipzig Richtung Chemnitz, zwischen Kreuz Leipzig Süd und Röther stockender Verkehr. Nach Unfall in der Baustelle. Es blitzt aktuell auf der A38 Leipzig Richtung Halle zwischen Kreuz Leipzig und Neuer Hart. Dann in Leipzig Prager Straße stadteinwärts an der Alten Messe. Und nochmal Leipzig Dieditscher Landstraße stadteinwärts.
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3: So, an diesem Freitagnachmittag kümmern wir uns gleich mal so ein bisschen um Fußball.
4: Gucken wir jetzt nochmal genauer hin vor unserem ersten Spiel. Und wir wollen aber auch noch was verschenken an diesem Wochenende, ne?
3: Das machen wir auch noch.
4: Ja, und zwar einen wunderschönen Mini-Beamer, mit dem Sie gerne unterwegs auch die Fußball-WM gucken können, indem Sie ja beim Nachbarn vielleicht die Hauswand anstrahlen. Oder Sie machen was anderes Schönes mit dem Beamer und gucken mit der Frau einen Liebesfilm stattdessen. Also das geht ja auch.
3: Kann ich das mit dem Fußball nochmal sehen?
4: Also alles ist möglich. Wie gesagt, wir verschenken den kleinen Mini-Beamer. Sie können mal gucken bei uns im Netz. hitradio-rtl.de ist ein süßes Teil. Und wie kommen Sie ran? Indem Sie in unseren Lostopf hüpfen und hier einfach mitmachen. Im langen 80er-Wochenende schicken Sie uns eine WhatsApp-Sprachnachricht mit Ihrem Wunsch an die 0351 5000 2000.
9: Hallo, hier ist Ronny aus Berger. Und ich wünsche mir zum 80er-Wochenende den Titel von den Twins, Love in the Dark.
3: Der Ronny hat übrigens total Glück, ne? Hab nur die Maxi gefunden.

0: Sie hörten die Rasch, Jennifer. If you're ever gonna lose my love.
1: Oh, schön, ja.
0: Hier dran, RTL. Mirko und Claudi hier. Jetzt gucken wir zweimal zum Sport.
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0: So, seit gestern läuft die Fußball-WM und so langsam läuft der Countdown auch fürs deutsche Team. Mhm. Sonntag 19 Uhr in Houston. Wir haben ein Problem. Startet die DFB-11 ins Turnier. Hoffentlich ohne Probleme.
1: Ja, hoffentlich ohne Probleme. Unser erster Gegner heißt Curaçao. Eine kleine Insel in der Karibik mit gerade mal 150.000 Einwohnern. Das ist so viel wie in Paderborn leben. Ungefähr. Und das klingt erstmal nach einem klaren Fall, aber Nico Schlotterbeck warnt.
3: Ist eine gute Mannschaft, die vor allem ganz, ganz viele Spieler in den Niederlanden ausgebildet haben. Und deswegen sind die nicht zu unterschätzen. Und ich bin trotzdem der Meinung, dass wir der Favorit sind und dass wir das Spiel gewinnen werden.
1: Also für Deutschland wäre, muss man ja mal sagen, alles andere als ein Sieg schon eine Enttäuschung, oder? Soll ja mal endlich mal wieder mit der K.O.-Runde klappen.
0: Naja.
1: Deswegen wäre da so ein Sieg gegen Curaçao schon Pflicht. Danach kommen noch die Elfenbeinküste und Ecuador.
0: Angst.
1: In der Vorrunde.
0: Der, ja. Schlotti-Ton gerade ist aber so ein typischer eigentlich ein Trainerton, oder? Wenn man sagt, hier, wir müssen den nicht unterschätzen.
1: Nicht unterschätzen?
0: Da kommt hier die Dorf-B-Mannschaft aus Hinterbuxtehude. Die dürfen wir nicht unterschätzen.
1: Nee, hinten stabil stehen und vorne auch mal was wagen.
0: Ohne was auch zutrauen, auch mal.
1: Okay, komm, wir drücken die Daumen. Wir gucken doch alle, oder?
0: Ja,
1: gucken
0: na klar. Ja,
1: du
0: Logo.
1: Guckst, ich gucke. Schön.
0: Wir gucken.
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2: Wir haben es kurz nach 4:30. Claudi guckt für uns zum Sachsenwetter.
3: Und da haben wir heute den Rest des Tages doch ganz schön viele Wolken hier rumhängen. Es sieht fast ein bisschen herbstlich aus. Und dazu regnet es auch stellenweise noch. Und morgen wird das aber schon wieder ein bisschen nachlassen. Also wir haben einzelne Schauer dabei. 20 bis 23 Grad. Sonntag sieht es ähnlich aus. So wechselnde Bewölkung mit einzelnen Schauern. Und nächste Woche wird es dann aber sommerlich. So ab Mitte der Woche können wir dann stellenweise bis zu 30 Grad hier erwarten.
2: Na, nicht, dass das schon wieder zu warm ist.
3: Das wird natürlich teilweise wieder ein bisschen zu warm. 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
2: Hitradio RTL meldet A4 Chemnitz Richtung Dresden zwischen Dresden Flughafen und dem Dreieck Dresden Nord 1 Kilometer stockend. Dresden Richtung Chemnitz zwischen Chemnitz Klöser und Chemnitz Mitte 2 Kilometer Stau. Die A13 Dresden Richtung Berlin zwischen Marsdorf und Thiendorf 6 Kilometer Stau und Berlin Richtung Dresden zwischen Thiendorf und Radeburg 4 Kilometer Stau. A38 Halle Richtung Leipzig zwischen Neuer Hart und Leipzig Südost 1 Kilometer Stau. Und dann haben wir noch die A72. Chemnitz Richtung Leipzig zwischen Essenhain und Zwenkau 1 Kilometer und Plauen Richtung Chemnitz zwischen Zwickau Ost und Hartenstein 2 Kilometer Stau. Aktuelle Blitzer: Leipzig-Prager Straße stadteinwärts an der Alten Messe und die Delitzscher Landstraße stadteinwärts und zwischen Scheibenberg und Elterlein in Richtung Elterlein.
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2: Und die freuen sich, dass sie da sind und zuhören am Freitagnachmittag, kurz nach 4:30. Bisschen Küsschen mit Prinz.
3: Ja, nehmen wir.
2: So war es nicht immer. Ja, kommt, ja, kannst du kriegen.
3: Sehr gut.
2: Thompson Twins mit Hold Me Now. Und wir haben das hier.
8: Der Steffen aus Dresden versucht am Freitag mal von Falco das eher seltener gespielte Lied Junge Römer.
2: Werte das mal als Wunsch.
3: Ja, doch. Ich glaube, das sollte ein Wunsch sein. Aber wir spielen das sehr gerne.

0: gibt es den traditionellen Bieranstich. Verpassen Sie das nicht.
1: Mit den Spielleuten.
0: Genau. Morgen dann großes Familienfest am Mühlteich. Dann hat die Niederwieser Feuerwehr eingeladen und zwar auch das ganze Wochenende. Da ist nämlich Feuerwehrfest, Sommerfest. Ja, geht auch ohne jetzt Sommerwetter. Da bekommen Sie auf jeden Fall eine Feuerwehrolympiade zu sehen. Das Feuerwehrmuseum ist geöffnet und es gibt ganz viel Musik da auch. Und in Zwickau ist natürlich auch das schöne Lichterfest auf dem Schwanenteich. Also das ist ja auch immer total romantisch. Ganz viele Kerzen werden da entzündet. Das ist immer ganz hübsch anzusehen. Und Musik gibt es ringsrum. Also da kann man auch mal hinbummeln heute Abend noch.
1: Dann machen Sie das bitte. Hoffentlich hält das Wetter. Und wenn nicht, nehmen Sie einen kleinen Schirm mit. In klein.
0: Damit man sich zusammen drunter quetschen muss.
1: Richtig.
0: Das ist ja pfiffig.
2: Aha, aha.

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16: Mit Ingo Enke, guten Tag. Sie sollen über 40 Millionen Euro erbeutet haben. Mehreren mutmaßlichen Mitgliedern einer albanischen Betrügerbande wird in Leipzig der Prozess gemacht. Die Gang bestand laut Staatsanwaltschaft aus 15 Mitgliedern und über 100 weiteren Beteiligten. Frank Selig aus Leipzig.
17: Über Jahre hinweg soll die Bande Anleger im Internet geprellt haben. Sie täuschten einen gewinnbringenden Handel vor, teilten das Geld aber dann einfach untereinander auf. Letzte Woche wurde ein Mitglied bereits verurteilt. Kommenden Mittwoch ist eine 30-jährige Albanerin dran, die für die technische Abwicklung zuständig gewesen sein soll.
16: SpaceX feiert den größten Börsengang der Geschichte. Das Weltraumunternehmen von Elon Musk hat den Verkauf von rund 556 Millionen Aktien bestätigt. Damit nimmt SpaceX rund 75 Milliarden Dollar ein. Mit dem Börsengang wird Elon Musk der erste Billionär überhaupt. Er ist somit reicher als die drei nächstreichen Männer zusammen. Starke TV-Quote zum Auftakt der Fußball-WM. Das Eröffnungsspiel zwischen Mexiko und Südafrika haben etwas mehr als 10 Millionen Menschen im ZDF gesehen. Heute Abend trifft dann

0: Co-Gastgeber Kanada auf Bosnien-Herzegowina ab 21 Uhr unserer Zeit. Vier riesige Stahlstützen sollen in Dresden die Brücke Budapester Straße vor dem Einsturz bewahren. Die Konstruktionen werden eilig vorbereitet, denn allein im Bereich Ammonstraße sind seit der Sperrung 6 weitere Spanndrähte im Hennigsdorfer Stahl gerissen. Mit den Stützen soll das Bauwerk entlastet werden. Für den Aufbau ist auf der Ammonstraße dann mit erheblichen Einschränkungen zu rechnen. An der Talsperre Einsiedel ist jetzt feierlich der Grundstein für eine neue Filteranlage im Wasserwerk gelegt worden. Anke Wolf berichtet.
1: In den nächsten Monaten entsteht eine große Halle, in der künftig Filter mit einer Gesamtfläche von über 500 Quadratmetern das Wasser von Rückständen befreien sollen. Damit kann deutlich mehr Trinkwasser aufbereitet werden, als das derzeit möglich ist. Damit soll die Trinkwasserversorgung von Chemnitz und dem Erzgebirge auch in den nächsten Jahren sichergestellt werden.
2: So, Claudi, guck für uns zum Sachsenwetter. Wie geht's weiter?
3: Naja, teilweise noch so ein bisschen nass. Also jetzt über den Abend haben wir hier noch einige Schauer und am Wochenende so vereinzelt, aber nicht mehr so durchgehend Regen. Also wir haben morgen dann auch viele Wolken dabei, ein bisschen Sonne, aber dazwischen gibt dann schon mal 20 bis 23 Grad.
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2: Wir gucken auf die Straßen und kurz nach 5 Hitradio RTL meldet A4 Dresden Richtung Chemnitz zwischen Chemnitz-Glößer und Chemnitz-Mitte. 1 Kilometer Stau. Die A13 Dresden Richtung Berlin zwischen Marsdorf und Thiendorf. 6 Kilometer Stau. Und Berlin Richtung Dresden zwischen Klettwitz und Ortrand. 8 Kilometer stockend. Und zwischen Thiendorf und Radeburg 4 Kilometer Stau. A72 kommt noch Plauen Richtung Chemnitz zwischen Zwickau-Ost und Hartenstein. 4 Kilometer Stau. Und es blitzt zwischen Scheibenberg und Elterlein in Richtung Elterlein. In Mosel kurz vor dem Ortsausgang Richtung Zwickau und die A9 Richtung Berlin am Schkeuditzer Kreuz Richtung A14.
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2: Um kurz nach 5 rein ins Wochenende mit Mixed Emotions. Habe ich diesmal besser gesagt?
3: Ja, total schön.
2: Obwohl Emotions auch viel schöner.
3: Emotion ist auch schön.
2: Aber haben wir mit The Winner Takes It All. Und hier, wen haben wir hier?
8: Hallo liebes Hitradio RTL-Team, hier ist mal wieder die Nora aus Grünhain. Und zwar würde ich mir wünschen, Photographic von Depeche Mode. Ich danke euch.

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0: Mir fällt gerade auf. Gesundheit.
1: Danke.
0: Das Mixed Emotion auf Englisch singen, was Peter kennt und Luisa Fernandez gleich auf andere Sprache singen. Ist Italienisch?
1: Ja, stimmt.
2: Ja.
1: Ach, du hast recht. Just for You heißt nur für dich, ne?
0: Und Solo Party heißt auch nur für dich.
1: Mensch, du bist ja pfiffig, ey.
0: Ja, ein pfiffiges Kerlchen.
1: Ja.
0: Und wir haben übrigens auch was. Solo Party beziehungsweise Just for You.
1: So ist das, genau. Hüpfen Sie mit in unseren Lostopf. Wir verschenken an diesem schönen, langen 80er-Wochenende einen Mini-Beamer. Ein super süßes Teil. Also das können Sie sich unter den Arm klemmen. Und dann können Sie überall, ja, wo man so einen Beamer eben anstecken kann, ein bisschen gucken.
0: Also egal, was Sie gucken wollen.
1: WM-Spiele gucken. Wir haben schon also gesagt, klar, man guckt natürlich in diesen Tagen viel Fußball wahrscheinlich, aber Sie können auch alles andere gucken.
0: Wenn Sie den Alten quälen wollen, dann legen Sie die alte DVD vom englischen Patienten nochmal ein.
1: Das
0: können Sie sich mal einen schönen Film angucken.
1: Oder so einfach so ein Naturbild oder so ein, weißt du, so ein Stream einfach, wo so ein bisschen Natur zu sehen ist. Das kann man sich ja auch mal irgendwo hin ballern an die Wand.
0: Ich glaube, unsere Tipps ballern auch gerade ganz schwer an die Wand.
1: Also, machen Sie was draus auf jeden Fall. Kommen Sie ran an das schöne kleine Teil, an unseren Mini-Beamer, in dem Sie hier mitmachen beim langen 80er-Wochenende. Schicken Sie uns mal einen Song her. Was soll man mal spielen für Sie? Was würden Sie gern hören? Gerne per WhatsApp-Sprachnachricht an die 0351 5000 2000.
3: Hallo ihr Lieben, ich finde das ja klasse mit eurem 80er-Wochenende. Hier ist der Volkmar und ich wünsche mir Peter Kent und Luisa Fernandez mit Solo Party. Dankeschön.
0: Nur für dich. Mhm.

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0: Das Wetter mit doch recht vielen Wolken, bisschen Sonne dazwischen. Morgen gibt es dazu 20 bis 23 Grad und wer auf Hitze wartet, der kann sich auf nächste Woche freuen. So ab Mitte der Woche wird es auch wieder sommerlich warm bei uns.
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2: Hitradio RTL meldet A13 Dresden Richtung Berlin zwischen Marsdorf und Thiendorf. 5 Kilometer Stau und in der Gegenrichtung Berlin Richtung Dresden zwischen Klettwitz und Ortrand 4 Kilometer und zwischen Thiendorf und Radeburg 3 Kilometer Stau. B178 Zittau Richtung Oberkunnersdorf zwischen Abzweig Ropersdorf und Oberkunnersdorf defektes Fahrzeug. Es ist in Richtung Oberkunnersdorf im Moment gesperrt und es blitzt zwischen Scheibenberg und Elterlein Richtung Elterlein. In Mosel kurz vor dem Ortsausgang Richtung Zwickau und die A9 Richtung Berlin am Schkeuditzer Kreuz Richtung A14.
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2: So, rein diesen Freitagabend, gleich mit Ultra Fox und Him. Wir haben IC mit Dein Herz. Mhm. Wir haben Doppelherz. Oh, Schatz. Und wir haben das hier noch.
4: Hier ist Thomas aus Kamenz. Ich habe da mal wieder einen Musikwunsch. Von Midnight Oil, The Dead Heart. Grüße aus Kamenz.

0: Stein. Da können Sie auch ein bisschen genießen. Morgen 13 Uhr das Fest für die ganze Familie. Mhm. Und dann haben wir das sächsisch-böhmische Bierfest. Ab 14 Uhr morgen zwei Orte.
1: Klingt nach einem Plan.
0: Grenzüberschreitend. Das Fest in Weipart in Tschechien und in Bärenstein im Erzgebirge. Also kann man hier ein bisschen pischeln und drüben ein bisschen pischeln und da hin und her schlumpern quasi.
1: Das nenne ich mal grenzüberschreitend.
0: Das finde ich auch gut.
1: Ja. So, und wir sind das ganze Wochenende bei Ihnen mit 80ern. Hier jetzt mit dem.
2: Ja, hallo, hier ist der Daniel aus Meißen. Und ich wünsche mir zu eurem 80er-Wochenende von den Pudis Computerkarriere. Dankeschön und macht weiter so.

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11: Mit Ingo Enke. Nach den tödlichen Schüssen in Strehla im Landkreis Meißen hat die Staatsanwaltschaft gegen drei Männer Haftbefehle beantragt. Anke Wolf berichtet.
12: Es handelt sich um drei Deutsche im Alter zwischen 36 und 41 Jahren. Der Haupttatverdächtige soll gestern Abend nach einem Streit einen 42-jährigen Mann vor dessen Wohnhaus in Strehla erschossen haben. Der zweite Verdächtige fuhr den Schützen zum Tatort, der dritte vergrub die Waffe auf seinem Grundstück. Sie wurde von der Polizei sichergestellt. Zu den Hintergründen der Tat wird noch ermittelt.
11: Gut 21 Millionen Rentner haben ab Juli mehr Geld auf dem Konto. Der Bundesrat hat heute einer Erhöhung um 4,24% zugestimmt. Bei einer Standardrente und 45 Beitragsjahren macht die Erhöhung ein monatliches Plus von knapp 78 Euro aus. Damit steigen die Renten stärker als die Inflation. Zur Pflegereform von Bundesgesundheitsministerin Nina Wagen kommt scharfe Kritik aus Sachsen. Leipzigs Oberbürgermeister Burkhard Jung warnt, dass die Kommunen mit jährlich 1 Milliarde Euro zusätzlich belastet werden könnten. Laut Sächsischer Zeitung hätten sich allein in Leipzig die Kosten für die Unterstützung von Pflegeplätzen seit 2022 fast verdoppelt. Jung, auch Präsident des Deutschen Städtetags, fordert die Kommunen wirksam zu entlasten. Betrüger wollten bei der Fußball-WM die richtig große Kohle mit Fanartikeln machen. Zollfahnder haben in Hongkong rund 230.000 gefälschte Trikots, Fußbälle und Fußballschuhe sichergestellt, im Wert von über 17 Millionen Euro. Nach rund 4,5 Jahren Bauzeit ist heute Leipzigs erstes SOS-Kinderdorf offiziell eröffnet worden. An der Windscheidstraße in Connewitz. Frank Selig aus Leipzig.
13: Nachdem in Zwickau ist es in Sachsen überhaupt erst der zweite Standort vom SOS-Kinderdorf.

0: Kinderdorf. Für rund 18 Millionen Euro sind unterschiedliche Angebote der Kinder- und Jugendhilfe entstanden. Eine Kita mit 125 Plätzen, ein Familienzentrum, ein neues Angebot der Bereitschaftspflege sowie zwei Wohngruppen für je 8 Kinder und Jugendliche.
1: Sachsenwetter gibt's mit Claudi.
2: Mit 4 Wolken und auch noch ein paar Schauern geht's hier durch den Abend. In der Nacht haben wir es dann auch wechselnd wolkig. Ein bisschen Regen kann durchziehen. 15 Grad gibt's so. Und dann übers Wochenende insgesamt auch mal lange trockene Strecken. Die Sonne kommt hier und da ein bisschen raus. Aber mit einzelnen Schauern müssen wir da auch rechnen. Morgen gibt's dazu 20 bis 23 Grad.
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1: Hitradio RTL meldet A4 Chemnitz-Dresden zwischen Wilsdruff und Dreiecknossen. Vorsicht in beiden Richtungen, Personen auf der Standspur. Die A13 Dresden Richtung Berlin zwischen Marsdorf und Thiendorf 3 Kilometer Stau. Und in der Gegenrichtung zwischen Thiendorf und Radeburg ebenfalls 3 Kilometer Stau. Es blitzt zwischen Scheibenberg und Elterlein Richtung Elterlein, Mosel kurz vor dem Ortsausgang Richtung Zwickau und die A9 Richtung Berlin am Schkeuditzer Kreuz Richtung A14.
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1: Sisters and Bravos. Gleich mit Sandra. Mhm. Queen singe ich jetzt nicht. Nee, zu keinem, doch nee, singe ich nicht. Kind of Magic haben wir.
2: Ja.
1: Und das hier, ich glaube, da singt gar niemand das, was jetzt gewünscht wird.
6: Hallihallo, und hier ist wieder der Jörg aus Straßkrebschen. Ich wünsche mir von Elektra, Quanto, grüße damit ganz herzlich den Jens Baumann, wünsche den FC PSW Lausitz 2016 volle Punktzahl und wünsche ein schönes Wochenende.
1: Mhm. Da kämpft man wohl um die Meisterschaft. Hier ist Elektra.

0: Sisters and Brothers.
1: Da kann man so schön drauf referieren hinten drauf.
0: Brüder und Schwestern.
2: Nehmt euch an der Hand.
0: Praise the Lord.
2: Okay. Ich dachte, so ein bisschen die Geschwister feiern an diesem Wochenende kann man ja auch mal.
1: Der Lord geht immer.
2: Der Lord geht auch ja, immer.
1: Entschuldige mal, auch wenn die nicht dran glauben, den Lord kann man immer feiern.
2: Okay, dann feiern sie meinetwegen auch den Lord.
1: Sie können aber mit uns die 80er auch weiter feiern.
2: Das ist sowieso immer das Beste und Sinnvollste hier am Wochenende.
1: So nicht falsch.
2: Genau. Ja, und sie können auch gewinnen bei uns übrigens. Wir verschenken nämlich unter allen, die mitmachen, unseren süßen kleinen Mini-Beamer. Also ein Beamer, mit dem sie schön an die Wand projizieren können. Filme, Serien, Fußballspiele, wie sie mögen.
1: Wenn Elsie Kling schon schläft neben allen Bett, nehmen sie den, machen sie oben an die Decke schön ein bisschen
2: Bild. Schlafzimmerdecke, ja, ein Kopfhörer dazu.
1: Wieso, wenn sie einen tiefen Schlaf hat, brauchst du doch keinen Kopfhörer.
2: Okay.
0: Ja, Tor! Schlafschatz!
2: Ja, so würde das auf jeden Fall auch funktionieren. Und sie hüpfen mit hier in unseren Lospot für den Mini-Beamer, in dem sie sich einfach einen schönen Song wünschen, hier am 80er-Wochenende per WhatsApp-Sprachnachricht über die 0351 5000 2000.
3: Hallo, hier ist der Tino Hagenbruch, Askus Vorauer. Ich wünsche mir Walk This Way von Run DMC und Aerosmith. Liebe Grüße.

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2: Genau, 6:30 haben wir es. Hitrade RTL hier, Mirko und Claudi. Und Claudi guckt für uns zum Sachsenwetter.
3: Na los, machen Sie was draus. Regenjacke so ein bisschen vielleicht auch mal griffbereit haben und dann trotzdem unterwegs sein. Also die Temperaturen stimmen immerhin. Morgen 20 bis 23 Grad, das geht. Teilweise muss es ein bisschen in Fahrt kommen, denn uns fehlt auch morgen wieder ein bisschen die Sonne. Ab und zu guckt sie mal durch. Vielerorts haben wir aber auch viele Wolken. Vereinzelte Schauer mal, ein bisschen Wind dazu. Und am Sonntag dann auch so wechselnd wolkig mit einzelnen Schauern. Und die Wärme kommt dann Mitte der nächsten Woche hier reingeschwappt.
2: Sehr gut.
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2: So, dann gucken wir auf die Straßen. Hitradio RTL meldet, wenn mein Ding hier geht. A13 Dresden Richtung Berlin zwischen Marsdorf und Thiendorf. 2 Kilometer Stau. Berlin Richtung Dresden zwischen Thiendorf und Radeburg auch 2 Kilometer Stau. Im Großen und Ganzen war es das. Vorsicht, es blitzt aber. Mosel kurz hinter dem Ortsausgang Richtung Zwickau und die A9 Berlin am Schkeuditzer Kreuz Richtung A14.
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2: So, liebe Kinder, gebt fein Acht. Wir haben euch etwas mitgebracht.
3: Was denn Schönes?
2: Bisschen Musik.
3: Ah ja.
2: Ja, ich dachte,
3: wir
2: würden...
3: Was kommt denn jetzt?
2: Nee,
3: so eine
2: ganz...
3: Gruselgeschichte noch.
2: Wenn ich versuche, den lieben Onkel zu geben, ja, sagst du, kommt hier eine Gruselgeschichte.
3: Das ist was Gruseliges. Ja, das ist ganz gruselig.
2: Tut mir leid. Black, Madonna und was haben wir hier?
6: Hallo, hier ist der Huber aus Bischdorf. Ich wünsche mit dem Musiktitel Changing Minds von 16 Bits

0: Wonderful Life hier auf Hitradio RTL am Freitagabend. Und ich glaube, das ist auch das Stichwort, warum es ein Wonderful Life ist, weil Freitagabend ist.
1: Ja, wir hoffen, Sie können das so ein bisschen genießen. So richtig aufdrehen könnten Sie eigentlich, wenn Sie jetzt dranbleiben bei uns. Denn 19 Uhr startet hier der Christian Biesel die Sendung ohne Namen.
0: Ja, wir waren aber auch nicht schaumgebremst. Wir haben alles gegeben, was ging. Wir haben wirklich uns permanent den Schweiß abgewischt und hier wirklich gekämpft. Und jetzt machen wir noch mal ein bisschen Rockmusik, finde ich.
2: Ja, hallo, hier ist der Heiko aus Netschau und ich wünsche mir zum 80er-Wochenende von ZZ Top Sleeping Back. Vielen Dank und bis zum nächsten Mal.
0: Ich habe übrigens bei Sleeping Back immer gedacht, da geht es um was ganz Großes, um was ganz Bedeutendes. Das ist der Schlafsack.
1: Der Schlafsack,
0: genau. Er sagt zu ihr, komm mit in meinen Schlafsack.
1: Hier ist warm. Das kann auch sehr bedeutend werden.
0: Hier ist warm.
1: Und großartig kann das auch werden.

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6: Mit Ingo Enke. Schock für die fast 300 Beschäftigten der Bäckereikette Lampe. Das Familienunternehmen hat Insolvenz angemeldet, melden mehrere Medien.
7: Die Kette mit Hauptsitz in Thüringen betreibt insgesamt 44 Filialen, davon 8 in Leipzig und Umgebung. Lampe sei unter anderem wegen stark gestiegener Kosten für Personal und Energie in Schieflage geraten. Die Pleite habe aber noch keine direkten Auswirkungen auf Filialen und Cafés. Sie würden weiter geöffnet bleiben, heißt es. Frank Selig, Nachrichtenredaktion.
6: Sachsen hat sich im Bundesrat zusammen mit den anderen ostdeutschen Bundesländern mit einem Änderungsvorschlag zum Stromversorgungssicherheitsgesetz durchgesetzt. Der Beschluss sieht eine faire Aufteilung der Kraftwerksstandorte vor. Durch zwei separate Ausschreibungen soll die räumliche Verteilung gesteuert werden. Zwei Drittel im Süden und mindestens ein Drittel im übrigen Bundesgebiet, zu dem auch der Osten gehört. Tickets für Flüge aus Deutschland werden wie geplant ab Juli weniger stark besteuert. Das hat der Bundesrat heute abgenickt. Je nach Strecke zahlen die Fluglinien zwischen 2,50 Euro und 11,40 Euro weniger Steuern pro Passagier und Flug. Einige Fluggesellschaften wollen die Steuersenkung nicht an die Kunden weitergeben, und zwar wegen der gestiegenen Kerosinpreise. An der Nossener Brücke in Dresden gibt es dieses Wochenende die ersten nächtlichen Sperrungen. Betroffen ist die Fahrtrichtung Plauen. Im weiteren Bauverlauf soll der Verkehr dann über den südlichen Brückenzug rollen, während der andere abgerissen wird. Die Buslinie 62 wird ab Montag in beiden Richtungen umgeleitet. Das erste WM-Spiel für Deutschland gegen Curaçao am Sonntag wird eine klare Sache. Zumindest wenn es nach den Aras im Zoo Leipzig geht. Die Orakel-Aras, kurz Arakels, haben sich beim Tippen die Weidenkugel mit der deutschen Flagge geschnappt. Zoodirektor Professor Jörg Junhold.
8: Ja, zunächst gab es eine sehr intensive Aufwärmphase, ein Abtasten gegenseitig, aber dann eine relativ klare Entscheidung. Wir haben Arakelt und unsere Blaukehl-Aras haben wieder ganz klar auf Deutschland getippt.
6: Anpfiff fürs Spiel gegen Curaçao ist am Sonntag um 19 Uhr unserer Zeit.
9: Tja. So, wir leisten uns mal einen kurzen Blick aufs Wetter. In der Nacht bleibt es stark bewölkt und zeitweise fallen Schauer. Es weht weiterhin oft sehr frisch, zum Teil auch starker Wind. Im Erzgebirge kann es hier und da auch mal eine stürmische Böe geben. Die Temperaturen fallen in den Tieflagen verbreitet auf Werte von 14 bis 12 Grad. Samstag und Sonntag haben wir dann eine schöne Suppe, wechselnd bis stark bewölkt, örtlich Schauer. Sonntag kann es auch mal ein Gewitterchen geben und das alles bei Temperaturen von so 10 bis 20 Grad. Also lieber mal das Regenjäckchen mitnehmen.
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9: Ein Blick auf Sachsens Straßen. Die A13 Berlin Richtung Dresden zwischen Thiendorf und Radeburg haben wir einen Kilometerstau. Zeitverlust ca. 7 Minuten, also alles noch im entspannten Bereich. Und noch eine Meldung von der A38.

0: Halle Richtung Leipzig, zwischen Kreuz Leipzig Süd und Dreieck Partenau haben wir stockenden Verkehr. Auch alles so Zeitverlust, eine Minute. Also ist alles entspannt auf Sachsenstraßen. Es gibt nicht mal Blitzer zu vermelden. Sollte es trotz alledem irgendwas geben auf Sachsenstraßen oder ganz einfach an den Straßen für teure Fotos, dann gern her damit. Unter der kostenlosen Nummer 08000 77 8000 gebe ich die gern weiter.
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0: Der sich wahnsinnig freut, heute hier zu sein, und der hat sogar Besuch. Zu dem kommen wir dann nochmal ganz kurz. Mal sehen, ob wir sie live in die Sendung kriegen. Ich möchte aber noch nicht vorwegnehmen, allzu viel zumindest. Es ist ja so, dass ich eigentlich sonst immer der ganz Einsame bin in diesem Haus, also im ganzen Ammenhof. Und heute habe ich endlich mal, wie gesagt, jemanden, der mit dabei ist. Und das ist schön, zumindest im Anfang oder zumindest in den nächsten Minuten. Also gehen wir es an und vergessen wir einfach dieses etwas durchwachsene Wetter, denn es gibt ein Motto.

So, ihr Lieben, hier ist der Olle Biesel. Freue mich wieder bei euch zu sein. Beim besten Sender der Welt, Hitradio RTL, mit der Sendung ohne Namen. Und es ist ja Fußball-WM, also die Sendung ohne Namen ist quasi der Medizinball unter den schönen Bällen, die es gibt in ganz Deutschland. Ja, und wenn in USA, Kanada und Mexiko gefeiert wird, dann ist vielleicht die Idee für die nächste WM oder übernächste WM Rumänien, Finnland, Luxemburg, wenn das so weit auseinander funktioniert. Mexiko. Eröffnungsspiel in Lappland.

0: Hallo.
1: Werden Sie ja machen können wie das ZDF gestern. Einfach mal 10 Minuten bis noch mehr später reinschalten in die Sendung. Aber nee, machen wir nicht. Ich freue mich auf euch. Bis 23 Uhr bin ich bei euch und ihr könnt mich erreichen unter der WhatsApp-Nummer 0351 5000 2000. Schickt einfach ein bisschen was rüber.

0: So, ihr Lieben, schön bei euch zu sein. Das ist die Sendung ohne Namen beim besten Sender der Welt, Hitradio RTL. Und heute ist Tag des Tagebuchs. Unglaublich. Also Zeit für den ersten Eintrag ins Tagebuch.
1: Liebes Tagebuch, ich bin sehr froh, dass ich heute den Weg gefunden habe, aus der kleinen Enklave Dorfwehlen mitten in der sächsischen Schweiz mit meinem alten Scheißauto über die Seuchenmatte bis nach Dresden rein. Und das Schöne ist, also erstens, dass es die Sendung ohne Namen 5 Jahre gibt. Das nicht ganz so Schöne ist, dass ich sehr, sehr oft ganz allein bin in diesen 4 Wänden, in diesem Studio. Aber heute ist ein glücklicher Tag. Ja, liebes Tagebuch, es ist bei mir eine, die sonst normalerweise nur morgens zu hören ist. Frau Möckel, bist du überhaupt schon wach?
2: Wieder?
3: Wieder wach bin ich. Ja. Ich dachte, weißt du, jede gute Sendung braucht doch eine gute Oberschwester.
0: Gut, okay.
3: Und nachdem ich das heute gesehen habe, was bei dir im Netz abgegangen ist, dachte ich, ich muss mal ein bisschen auf dich aufpassen.
0: Ja, na klar.
3: Und da habe mir extra so einen schönen Kittel heute angezogen. Okay. Willst du mal drunter gucken?
0: Na Gott sei Dank ist die ganze Familie Möckel da.
3: Pass auf, ich hab dir was mitgebracht,
0: ja, ne,
3: damit du überlebst die nächsten Stunden.
0: Warte mal, ganz kurz, wollen wir die erotische Musik im Hintergrund laufen lassen oder ziehen wir die jetzt lieber runter?
3: Guck mal hier, schau mal, einmal Verpflegung, ein Würstchen.
0: Nee, wirklich.
3: Würstchen für Würstchen.
0: Ich darf doch gar kein Fleisch essen. Wirklich?
3: Dann darfst du mir nicht verdammt. Wieso darfst du? Hast du Gicht oder was?
0: Nee. Ich habe eine Familie, die kein Fleisch mehr isst.
3: Auch noch?
0: Oh, ich habe alkoholfreies Bier bekommen.
3: Und für dich, Knusperflocke, ein paar glutenfreie.
0: Nee.
3: Knusperflocken.
0: Wirklich?
3: Ja.
0: Also, liebe Hörer, wenn jetzt draußen.
3: Hier, bitte, fang, das kannst du ruhig essen.
0: Ich weiß genau, dass jetzt der eine oder andere ein Fützel auf der Zunge hat. Und wahrscheinlich nicht wegen dem alkoholfreien Bier und wegen dem Wurstzeugs. Aber die Knusperflocken, damit hast du mich jetzt wirklich gekriegt. Ist die Frau Möckel eigentlich auch ein bisschen was Süßes?
3: Nee.
0: Gar nicht.
3: Nicht wirklich.
0: Okay.
3: Ich muss auf meinen Zucker achten, ich muss auf mein Gluten achten. Und,
0: hör auf, mir wird es schon ganz schlecht.
3: Und das. Ich kriege ja jetzt mittlerweile Vitamin B12-Spritzen, weil ich kein Fleisch esse.
0: Okay, alles klar.
3: Und dann muss ich das so ein bisschen...
0: Du musst das kompensieren.
3: Aber eigentlich habe ich gedacht.
0: Also es ist schon ein bisschen anstrengend, kurz gesagt. Also wenn ich mir überlege, bei meiner Angst vor Spritzen ist es besser, einfach mal eine Wurst zu essen und das im Gleichgewicht zu halten.
3: Oder eine Tüte Knusperflocken.
0: Ne? Gut, ihr Lieben. Also, die Frau Möckel ist mal kurz hier. Wir drehen ein bisschen Video und sowas.
3: Ja,
0: und
3: genau.
0: Ihr könnt heute ganz einfach mal einen kleinen Einblick bekommen ins Studio, was ja auch nicht so schlecht ist. Obwohl, wenn ich mir meinen Messi-Car so angucke, das muss man schon. Also, jeder andere Moderator würde die Hände über dem Kopf zusammenschlagen. Ich bin ein analoger Mensch. Bei mir funktioniert alles noch mit Zettel und so. Und die werden jetzt auch gefilmt, diese Zettel. Aber ja, nicht drauf gucken direkt. Wir machen erstmal ein bisschen Musik.
3: Ja, viel Spaß.

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0: kriegt doch gleich ein bisschen mehr Bums, der Titel. Oh, herrlich,
1: ist
0: so oder?
1: Schön, oder?
0: So, alles wir schauen erstmal auf Sachsens Straßen. Frau Möckel, habt ihr eigentlich vom Weg, also auf dem Weg von Leipzig hier rüber, irgendwas erlebt auf den Straßen, was man melden müsste?
1: Nee, außer das freie Fahrt.
0: Okay, nicht ganz freie Fahrt. Wir haben eine Meldung von der A4 Chemnitz Richtung Erfurt zwischen Schmölln und Ronneburg, ein totes Tier. Das warst du.
1: Am
0: du kriegst aber
1: wegräumt.
0: Sowas von, das ist ein Greifvogel auf der linken und mittleren Spur, das muss auch noch ein großer gewesen sein. Also so traurig wie es ist, wir leiden mit.
1: Ja, natürlich.
0: Gut, okay.
1: Weil wir Tierschützer
0: Weiter geht's
1: sind.
0: Mit der A4 Chemnitz Richtung Erfurt zwischen Stadtroda und Jena Zentrum. Haben wir Gegenstände auf der Fahrbahn und noch eine Meldung von der A38 Halle Richtung Leipzig zwischen Höhe Leipzig Südost. Bergungsarbeiten.
1: Mal
0: die Fahrbahn
1: nervös.
0: Ist in dieser. Ja, ne, ein bisschen schon. Weißt du, ich bin ja eigentlich Autist in dieser Sendung.
1: Natürlich.
0: Komplett alleine. Und das ist heute mal anders.
1: Das hört man.
0: Also, Sie hören es schon draußen, es wird heute ein bisschen Chaos. Machen wir erstmal die Einspieler.
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0: So, Möckelten. Und jetzt kommt das Ding, wo du dir Mühe geben musst.
1: Was?
0: Mach bitte das Wetter mal in einem Satz. Aber nie lange labern.
1: Aha.
0: Das ist nicht einfach. Das Wetter fürs Wochenende in einem Satz.
1: Also Wetter ist heute vorbei, morgen geht die Sonne wieder auf. Oder auch nicht.
0: Das hast du sehr schön gemacht. Sogar mit dem Komma. Und ich mache das in einem Lied. Der gesungene Wetterbericht fürs Wochenende.

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2: Und zumindest jetzt in der nächsten... Wie lange bleibst du jetzt eigentlich? Auch nur für einen Freund.
3: Ich bin noch eine Weile hier. Also ich guck dir schon noch ein bisschen auf. Ich muss ja was von dir lernen. Weil es gibt wirklich wenig Menschen, von denen ich noch was lernen kann, aber ich glaube, von dir kann ich noch was lernen. Außer tanzen. Das können wir beide nicht, ne?
2: Na gut, ich kann auch so machen. Rechts und links die Hand, weißt du, Daumen ins Ohr.
3: Ja.
2: Immerhin sind das schon mal Sachen. So, wir lassen aber die Hörer auch natürlich rein und hier ist der erste Patient.
3: Hallo.
2: Schwester Möckel ist am Telefon und du darfst abnehmen.
3: Ja, wer ist denn da? Hallo?
4: Hallo, hier ist der Chris aus Chemnitz und ich wünsche mir zum 80er Wochenende Two of Us mit Two of Us. Vielen Dank.
2: Da machen wir es doch, oder?
3: Das ist auch ein kreativer Titel, ja? Two of Us von Two of Us. Das ist richtig viel
2: Bock. Two of Us.
3: Du of Us.
2: Nicht.

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Mit diesem Rhythmus geht's ins Wochenende, ist die Sendung ohne Namen beim besten Sender der Welt, Hitradio RTL. Und ihr erlebt einen etwas verunsicherten Biesel, der heute nicht ganz alleine ist, weil eine Frau, die sonst den Morgen durcheinander bringt, jetzt

ihm alles kaputt macht hier. Also ich hoffe mal, dass ich das irgendwie überlebe. Ihr müsst mir ein kleines bisschen helfen. Wir machen eine Zeitreise ins Jahr 1985. Die Semperoper ist wieder im alten Glanze in Dresden zu sehen. Gorbatschow übernimmt das Ruder in Moskau. Der Traum der Freiheit auf Schienen, die DDR-Bürger träumen weiter fleißig vom roten Gold. Nein, nicht von Erdbeeren, sondern von dem Wartburg 353 oder dem Trabant. Wer seinen 1985 bestellt, hatte den meistens dann im Jahr 2000. Das war Gott sei Dank nicht mehr der Fall. Musikkult, die Pudis bringen ihr Album 15 Jahre Pudis raus und Frau Möckel wird 7 Jahre, immerhin 1985.

0: da war ich schöne 15 Jahre. 9. Klasse. Oh, hab ich verkackt in der Schule. Ja, ab der 8. hatte man dann die Mädels im Kopf. Und jetzt hat man sie am Hals. Frau Möckel, hallo. Sag mal, läuft das in der Morningshow auch so, dass du dann irgendwo bist und dass man dich rufen muss?
1: Ich bin eigentlich immer nur auf Instagram. Weißt du?
0: Alles klar.
1: Und lade irgendwelche sinnlosen Videos hoch. Und ja, da dachte ich, das kann ich bei dir auch machen.
0: Wie funktioniert denn das mit dem Herrn Fischer? Musst du den eigentlich... Der Herr Fischer hat sich übrigens auch schon gemeldet. Na, der muss ja ein bisschen aufpassen, ja, was du machst.
1: Der ist noch wach?
0: Ja, der hat das festgestellt gerade, dass wir zusammen Sendung machen.
1: Er soll das doch gar nicht wissen.
0: Wirklich?
1: Dass ich mit anderen Männern und so, weißt du?
0: Nee. Das ist rein platonisch.
1: Aber ich wusste gar nicht, dass der seine Sendung hört, wirklich?
0: Ja, der hört ab und zu meine Sendung.
1: Ach so. Ne? Ich dachte, das ist so unter Kollegen ausgeschlossen, weißt du?
0: Meinst du? Ja. Nee, ich höre auch gerne eure Sendung.
1: Wirklich?
0: Hin und wieder, wenn ich es nie verschlafe.
1: Guck mal, jetzt kriegst du auch so eine Burattino-Nase.

0: Die wächst gerade durchs Mikrofon durch. Ja. Musst du eigentlich hin und wieder mal, übernimmt man die Rolle der Frau auch im Sender, indem man dem Herrn Fischer auch mal einen Kaffee reicht und ein bisschen bedient?
1: Wie
0: so alte chauvinistische Regeln?
1: Wie, du kennst, also hast du...
0: Oder ist das bei euch andersrum?

0: Hauptsache, der ist außer Haus.
1: Böse Zungen behaupten, es wäre gut, wenn man außer Haus ist. Nee, das funktioniert nicht.
2: Nee, das ist wirklich gut.
1: Komm, jetzt, bevor wir uns im Kopf und Kragen reden, wir machen ein bisschen Musik.

0: eine schöne Nummer. So ihr Lieben, erste Stunde Sendung ohne Namen ist schon fast rum. Schickt einfach was rüber, 0351 5000 2000. Wir müssen versuchen, dass es irgendwie gibt's heute ein Problem mit der WhatsApp-Plattform. Hier ist eine kleine Störmeldung und da müssen wir so viel reinschicken, dass der Pfropfen weggeht in der Leitung. Aber in der Leitung geht auch was anderes nie weg. Und zwar ist es ganz wichtig, dass wir natürlich eine Person mal kurz zu Wort kommen lassen, die mit der Frau Möckel tagtäglich in der Woche zu tun hat und der ganz schnell noch was reingeschickt hat. Achtung!
1: Hey, lieber Christian Bieselt, hier ist der Uwe Fischer von der Hitradio RTL Morning Show. Du, ich wollte eigentlich, wollte ich dir nur eine coole Sendung wünschen, wie jede Woche, aber es wurde kolportiert und zwar habe ich einen Shitstorm bekommen, dass du heute außerplanmäßig und als Überraschung mit Katja Möckel auf Sendung bist. Und weil ich weiß, wie das sein kann und wie man da als Mann leidet, wenn die Frau endlich das Zepter übernimmt, wie sie es ja auch gehört in dieser Welt, wünsche ich mir jetzt den Titel Der letzte Kunde von Silly in der Hoffnung, dass sie dann protestartig dein Studio verlässt und du wieder das machen kannst, wofür du da bist, nämlich die Sendung ohne Namen. Liebe Grüße und habt Spaß, ich bin dran.
0: Liebe Grüße zurück und ich heb mir den Titel noch ein kleines bisschen auf, weißt du, bis ich so richtig Faxen dick
2: habe. Willst du mich jetzt rausschmeißen?
0: Nein, um Gottes Willen. Nee, aber man merkt, weißt du, das ist so, das Rudel ist zusammen, man muss auf die Weibchen aufpassen und so fort. Wenn da irgendwas ist,
2: ja, ich merke,
0: in der Chemie nie hinhaut,
2: ja,
0: ist klar. Ja, also ganz liebe Grüße, Uwe.
2: Kappelt ein bisschen.
0: Ich schicke sie dir zurück.

0: Ja, das Zeugs habe ich gehört als ganz junger Kerl. Was hast denn du eigentlich gehört? Und so vielleicht so 10, 12 Jahre warst oder so. Was gab es da im ersten Schwarm, Frau Möckel?
1: 10, 12 war ich Ende der 80er. Und da habe ich angefangen mit so mit David Hasselhoff und sowas.
0: Echt?
1: Ja, oder wie hieß denn der Typ, der... Oh, Chesney Hawks.
0: Oh,
1: das
0: ja.
1: war Chesney Hawks.
0: Chesney Hawks.
1: Chesney Hawks. Da hatte ich das erste Poster tatsächlich davon. Und von Ace of Base. Das war so meins.
0: Ja, Ace of Base, das war auch meins. Aber da habe ich dann schon Mucke gemacht.
1: Da habe ich die Kassetten damals drüben beim Fidschi geholt.
0: Darf man nicht sagen. Beim Asiaten.
1: Drüben? Auf der anderen Seite und da waren die günstiger, weißt du?
0: Okay.
1: Das war so meine erste Kassette.
0: Dort hat meine Oma immer die Röcke geholt, die hässlichen.
1: Für dich?
0: Naja, klar. Was denkst du, wo ich meine ersten Comedy-Rollen gemacht habe? Das war so richtig Fiji-Rock. Vom Asiaten.
1: Gibt es denn heute noch die Omas mit Kittelschürze? Gibt es die eigentlich noch offen? Also ich wohne ja auch Offendorf, aber gibt es die noch?
0: Nee, aber ich habe die Kittelschürzen alle eingesammelt. Das ist jetzt nicht irgendwie Despektierliches oder sowas.
1: Dass
0: ich mit Kittelschürzen ins Bett gehe und sowas. Aber man kann nie wissen, vielleicht braucht man es irgendwann nochmal.
1: Ja, das stimmt.
0: No? Die Kittelschürze. Man sagt Kittelschürze.
1: Herrlich. Das nächste Mal kommt ein Kittelschürze, wenn du die mir mal leist.
0: Katja Möckel und Christian Biesel sagen:
2: Hallo.

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7: Frau Möckel, ich empfinde es als sehr entspannt, Ihnen heute den Staffelstab des Wetters weitergeben zu dürfen.
8: Ja, Wetter ist aber nicht ganz so entspannt. Es sind immer wieder Regenschauer möglich, auch in der Nacht. Temperaturen gehen runter auf einstellige Werte. Vor allem in den Bergen kann es zudem noch recht windig sein. Morgen unbeständig und weiter kühl mit Höchstwerten so um die 17 Grad. Schauer und Gewitter auch mal möglich. Sonntag soll es ein bisschen trockener werden und richtig schön dann Mitte nächster Woche. War das gut? Oh ja, ich weiß.
7: Warst du schon?
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7: Da kannst du den Verkehr auch gleich noch machen. Da ist nämlich nichts zu machen.
8: Das ist mir am liebsten, ja. Also nicht, meine ich.
7: No?
8: So. Ist nichts.
7: Ist nichts los auf Sachsenstraßen. Das musst du jetzt sagen.
8: Ist nichts los, freie Fahrt.
7: Gut, okay.
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7: Hoffentlich reparieren die auch das Studio, wenn du hier wieder raus bist.
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7: Und?
8: Der Frau Möckel, ja.
7: Richtig,
8: ich bin heute, wie nennt man das, Ehrengast, oder? Ist das mit dir eine Ehre?
7: Wie gesagt, bei uns, das ist keine Ehre, das ist eher Strafarbeit. Aber bei uns in Dresden wird Integration großgeschrieben und deswegen sind wir sehr froh, Leipziger Bürger heute begrüßen zu dürfen im Glaspalast, in unserem Gewächshaus.
8: Eigentlich bin ich ja gar nicht Leipzig zu Hause, ich komme ja auch vom Dorf wie du quasi. Aber gut, dass wir nicht in einem Dorf wohnen.
7: Gut, okay. Was ist das für ein Dorf? Wie

0: Wie viele Einwohner hat's?
1: Ich glaube 100.
0: 100?
1: Mhm.
0: Das ist ja da quasi... Der ist ja gar nicht, da kannst du ja nicht mal den Bürgersteiger hochklappen, da siehst du die Häuser nicht mehr.
1: Ja, deswegen bin ich ja auch heute hier zu dir geflüchtet, weißt du?
0: Okay,
1: mhm. Ja, gut, das ist schön. Aber wir können dann, ist heute nicht dieses komische Fußball hier? Wollen wir das noch zusammen gucken? Wie lange geht 22 Uhr, geht das los, ha? Und?
0: Fußball-WM.
1: Guck. Ach so.
0: Nicht? Also ich gebe mir Mühe, bei der WM gucke ich auch hin und wieder mal. Aber wir sind da noch gar nicht dran, oder? Das dauert doch noch einen Moment.
1: Ja, aber es gibt ja auch noch andere Spiele. Ich würde jetzt einmal meine Tüte Chips holen und dann machen wir es uns hier gemütlich,
0: findest du? Na gut, okay. Mhm. Die ganze Mörkeltruppe. Wirklich, sie hat nämlich auch sogar die Haustiere mitgebracht.
1: Alle,
0: wirklich.
1: Ich habe sie heute alle mal eingeladen.
0: Wir sind 3 Hunde, 2 Schafe, 3 Alpakas. Die finde ich ganz besonders schön. Die hast du gut rasiert. Die sehen aus ein bisschen wie die Beatles in ihren Sturm- und Drangzeiten. So, ja. Wir machen jetzt aber erstmal den Titel, den die Fangruppe der Sendung ohne Namen in die Playlist voten kann. In dem Fall ging es um englischen Disco Fox, gewonnen hat der hier.

0: So, Lieben, schön, dass ihr bei uns seid. Und wenn ich sage uns, ist das ja ungewohnt im Rahmen der Sendung ohne Namen, weil ich habe heute eine mitlaufen. Und normalerweise ist ja eine ganze Mannschaft dabei.
1: Ja, genau.
0: Warte mal ganz kurz, wir haben hier einen Hörer. Schnell rein, husch, husch. Frau Möckel wartet schon mit der Spritze.
1: Natürlich.
2: Hallo Katja, hallo Christian. Grüße.
0: Grüße.
2: Mich würde mal interessieren, ob die Katja heute früh gar nicht hemm ist, noch um 10.
0: Sie macht
2: oder
0: ja
2: ist
0: nie.
2: Der Hemm ausgeflogen, weil sie bei dir in der Sendung ist.
0: Mhm.
2: Aber? Finde ich cool. Trotzdem eine schöne Bereicherung für deine Sendung.
0: Ja, das ist schön, das hast du nett gesagt. Was wir auflösen müssen heute, Katja.
1: Aber ich weiß nicht, ob du das so eigentlich siehst. Bin ich für dich eigentlich in deinem Leben hier und jetzt eine Bereicherung oder eher ein Hindernis? Ganz ehrlich.
0: Ein bereicherndes Hindernis. Wirklich, das ist nett.
1: Danke.
0: Doch.
1: Freue ich mich.
0: Ich freue mich, weil ich muss endlich mal hier einsam diese Sendung machen. Das ist, ich meine, ich habe die Hörer, die WhatsApp-Plattform und sowas und da kommen viele Nachrichten rein.
1: Das ist aber nicht die Nähe, die ein Mann braucht. Verstehst du?
0: Ja, aber während der Sendung brauche ich die Nähe, die du jetzt gerade ansprichst, definitiv nie. Eigentlich brauche ich die überhaupt nicht mehr, weil ich bin jetzt ein älterer Mann.
1: Du in Wechseljahren oder was?
0: Meine,
1: bist du schon?
0: Nein, meine Befriedigung finde ich im Verzehr von Speisen.
1: Deswegen habe ich ihm heute auch eine Tüte glutenfreie Knusperflocken mitgebracht.
0: Richtig,
1: ich dachte,
0: genau.
1: Du bist die Oberknusperflocke von den Radio RTL.
0: Aber was er jetzt gerade gesagt hat, das ist auch ganz wichtig, dass wir das mal auflösen. Frau Möckel hat ja nicht nur den Job in der Morningshow, sondern sie ist auch ab um 10 als Maurer unterwegs. Und arbeitet danach,
1: richtig,
0: wenn sie die zweite
1: richtig.
0: Schicht anfängt, im Plastebruch. Hat ja jahrelang wirklich Kunststoff abgebaut.
1: Ja, und nebenbei mache ich anderen noch die Füße.
0: Genau, richtig. Und das macht sie dann in Döbeln.
1: Immer auf der Flucht.
0: Genau, auf der Flucht ist ja auch noch ein Job.

0: kann völlig verstehen, dass die Haare des Herrn Fischer immer grauer werden, weil immer wenn du denkst, jetzt müsstest du ja eigentlich mal ans Mikrofon gehen oder die Kopfhörer aufsetzen, nee, da passiert nichts. Da guckst du einfach nur, weil sie schon wieder mit dem Handy spielt. Das ist ähnlich, wie wenn ich mit den Töchtern rede. Oder mit Alpakas oder mit den Schafen, die hier im ganzen Studio sind. Frau Möckel, du musst dich ein bisschen konzentrieren. Für mich ist das auch schon die 6. Stunde.
1: Ja, aber ich mache auch nebenbei deinen Content. Hast du mal auf deinen Instagram-Account geguckt?
0: Was ist ein Content? Ist das eine Krankheit? Habe ich doch keine Ahnung davon.
1: Ich würde gerne heute, dass du die 2000 Follower-Marke knackst.
0: Okay.
1: Und dann müsst ihr einfach mal beim C.Biesel drauf gehen.
0: Ist das wichtig fürs Leben? Ich frage nur einfach nochmal so.
1: Naja, das ist, braucht man halt.
0: Du weißt schon, stottern wird zusammengeschrieben. Muss ich jetzt ein bisschen konzentrieren. So, ja. Pass auf, Achtung, wir haben nämlich einen Hörer.
1: Was denn?
0: Hör mal rein. Achtung, komm. So.
2: Hallo lieber Christian, hallo liebe Katja. Na, hier sind die Sachsen. Wir würden uns natürlich auch gerne mal was wünschen. Nee, normalerweise sagt man erst die Frau zuerst. Also liebe Katja und lieber Christian, so rum ist das besser. Wir würden uns gerne mal irgendeinen schönen Sommerhit wünschen bei diesem Regenwetter. Also irgend so ein Lambada-Mix, irgend sowas. Nee, sucht euch was Schönes raus, gebt uns irgendwas. Ich grüße damit ganz lieb meine Frau. So, macht weiter so und wir hören eure Sendung jeden Freitagabend. Bye, bye.
0: Ich hab's geahnt, jetzt ist es schon eure Sendung.
1: Willst
0: du gleich selber mal weitermachen?
1: Das kannst du vergessen. Ich würde aber gerne jetzt mit dir Lambada tanzen, wenn das läuft.
0: Warte mal ganz kurz, ich habe das so gelernt. Also ich muss mich jetzt ein kleines bisschen mit dem linken Knie runterbegeben.
1: Und dann?
0: Das rechte bleibt oben.
1: Ja.
0: Und jetzt müsstest du langsam drauf.
1: Ich müsste mich jetzt in dich reinschlingern und dann geht's los.
0: Gott sei Dank haben wir viele Kollegen drumherum, die das ganz genau beobachten. Und ja, Gruß an die Alpakas. Oh,
1: ich habe damit kein Problem, wisst
0: ihr? Nehmen wir mal Lambada. Das Bein zwischen die Beine und dann einfach drehen lassen.
1: Und jetzt lass mich ran, komm.
0: Ja, nein.

So, Lieben, ihr seid genau richtig. Hier ist die Sendung ohne Namen beim besten Sender der Welt, Hitradio RTL. Und ich bin heute nicht alleine. Also mitlaufen habe ich ja eh schon immer jemanden. Aber in diesem Fall ist es weiblich. Und es bringt hier alles durcheinander, was nur geht. Aber das Schöne ist an der Katja Möckel, was viele nicht wissen, dass sie sogar Musik studiert hat. Du brauchst jetzt doch das Mikrofon gar nicht. Nee, ich habe es ausgeschalten. Sie hat Musik studiert und zwar 6 Jahre Triangel, Musikschule Fröhlich in Ottendorfer Grilla. Und hat dann nochmal einen Lehrgang drangehangen, der ganz wichtig war. Sie hat versucht, Flöte zu spielen. Das hat sie manchmal so gemacht, bevor der erste Ton rauskam, hat es so lange gedauert, dass die Flöte gequollen war und schon die ersten Blätter dann rauskamen. Und sie hat aber trotz alledem heute dieses Instrument mitgebracht und möchte es natürlich auch den sächsischen Hörerinnen und Hörern nahebringen. Frau Möckel, bitteschön.

0: So, ihr seht, das ist wie immer. Man wird überrascht. Ihr habt mich gerade noch ein bisschen über die Katja Möckel lustig gemacht. Flöte spielen und sowas. Eine schräge Flöte eingespielt. Und da hat sie mir gerade verraten,
1: dass... Flöte kann ich... Also kann ich schon, aber Trompete kann ich besser.
0: Warte mal, ehrlich, Trompete? Mhm. Wirklich?
1: Die dritte Trompete habe ich gespielt, 20 Jahre lang im Jugendblasorchester in Grimma.
0: Ist nicht wahr.
1: Oh, wirklich?
0: Ich wollte auch schon immer.
1: Und ich war erfolgreich.
0: Wirklich?
1: Ja, ich saß in der
0: Sagen das die anderen auch oder hattest nur du den Eindruck?
1: Ich saß in der ersten Reihe. Hast du noch nicht von mir gewusst, oder?
0: Nee, das habe ich noch nie gewusst.
1: Ich habe Talente, tatsächlich, ja.
0: Naja doch, dass du Talente hast, das weiß ich. Also viele, das ist logisch. Ansonsten würdest du mit dem Uwe Fischer die Morningshow nicht machen. Aber das ist jetzt fürs Blasorchester, also für ganz große Karriere, werden können, oder?
1: Ich kann das richtig, also richtig auch gut kann ich das.
0: Und kannst du das immer noch?
1: Soll ich mal probieren?
0: Nee, ist ja gerade nicht zum... ich muss jetzt gerade überlegen, wie wir hier die Kurve kriegen. Also ich habe selber, ich war wirklich im Posaunenchor.
1: Ja.
0: Ja, ich hatte erst, ich glaube mit 9 oder 10 Jahren habe ich angefangen. Und hat erst Flügelhorn, danach haben sie mir eine Posaune gegeben und zum Schluss eine Trompete. Aber ich habe den Eindruck im Nachhinein, die haben einfach bloß probiert, wo klingt es denn am wenigsten beschissen. Und haben dann festgestellt, für den Posaunenchor in der Kirche reicht es nicht. Allerdings muss ich auch dazu sagen,

0: sagen, ich hätte dranbleiben können, aber die Mucke hat mir nicht gefallen.
1: Ja, und aber du hast doch noch, hast du nicht noch so ein Blasgerät zu Hause?
0: Ja, klar.
1: Naja, dann,
0: ich habe die Trompete von meinem Opa.
1: Wenn du mich mal wieder einlädst, dann blasen.
0: Dann machen wir das dann genau so, wie du gerade gesagt hast, als Konzert für ganz Sachsen.

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5: Und Katja Möckel, die heute einfach mal die Flucht ergriffen hat, aus der Leipzig-Dreh hier nach, in die Nähe der Sächsischen Schweiz nach Dresden zu kommen, in die Metropole. Ist es eigentlich jetzt, sag nicht Falsches,
6: so,
5: weil du willst, ja heute aus Dresden noch raus. Welche Stadt ist schöner, Leipzig oder Dresden?
6: Oh nee, das ist jetzt unfair. Da kriege ich entweder
5: Dann sag
6: ich
5: was dem, Diplomatisches.
6: Entweder kriege ich von
5: was
6: dem
5: ist das, was ist denn das Schöne an Leipzig für dich?
6: Das Schöne an Leipzig?
5: Ja.
6: Na, dass wir so eine gute Kultur haben.
5: Okay.
6: Also, und das Schöne an Dresden ist halt die Elbe.
5: Ja, jetzt hast du dich also, aber schön ins Scheiße.
6: Und die Mitte ist halt. Döbeln ist am schönsten.
5: Döbeln ist sowieso am schönsten. Ja, und Dorfwählen finde ich auch sehr schön. Wirklich. Mhm. Aber wir kommen ja beide vom Dorf. So, Achtung, was wollte ich denn jetzt eigentlich machen? Ach so, ich hatte noch eine Idee. Kaum ist man hier im Sender zu zweit. Und das heißt nicht nur zu zweit mit den ganzen Haustieren und sowas. Mhm. Und ist ein Weib mit dabei, dann klingt das durchaus so.
7: Hey, dann. Wir beginnen die Stunde mit einem Kräftchen Sport. Rührt euch.
5: Genau, oder?
8: Rüdiger, es ist gleich 7:45 und ja, ich dachte, Rüdiger, ach so, die Vorhänge. Rüdiger, du bringst mich noch ins Grab.
5: Genau, Frau Möckel.
6: Ja. Machst du jetzt das Licht aus?
5: Nee, ich kann das Licht nie ausmachen.
6: Nein.
5: Wir müssen jetzt erstmal ein bisschen Musik suchen. Was machen wir?

0: Jetzt, du hast mich total durcheinander gebracht.
1: Ich merke das schon.
0: Ja, weil ich das nicht gewöhnt bin.
1: Bist du so nervös in meiner Anwesenheit?
0: Nee, das hat nichts mit deiner Anwesenheit zu tun, sondern einfach, dass ich es gewöhnt bin, alleine zu arbeiten.
1: Ja, das aber...
0: Weißt du, ich bin eigentlich mit diesen 5 Jahren Sendung ohne Namen bin ich zum Autisten geworden.
1: Ja.
0: Wirklich, ich schleiche euch immer her, also Fahrstuhl kommt für mich nie in Frage.
1: Aber bei dir wohnt schon Mensch zu Hause, oder?
0: Da wohnen Menschen. Und hin und wieder sehe ich sie.
1: Und haben sie sich in den Keller gesteckt.
0: Ja, das ist ja, also 2-3 Tage ist immer ja hier im Sender immer eingesperrt bei Trockenbrot und Wasser, damit der gesungene Wetterbericht fürs Wochenende fertiggestellt werden kann.
1: Ja.
0: Und in der Restzeit versuche ich mich zu Hause aufzuhalten.
1: Ja.
0: Und man nennt mich auch den Schatten. Jetzt hör mal auf.
1: Der Schatten, der alles bezahlt.
0: Nein, nein, nein, nein. Auch das läuft Hälfte, Hälfte. Ja, ja.

0: So klingt's beim Marathonlauf. Frau Möckel, wie ist denn das eigentlich, wenn du jetzt nicht auf Sendung bist? Da gibt es ja auch das eine oder andere Meeting. Bist du da immer hochkonzentriert?
1: Natürlich. Warum denn nicht?
0: Wirklich?
1: Ja.
0: Ich kann dir mal kurz demonstrieren, wie das bei mir aussieht. Heute Nachmittag war bei uns Meeting.
1: Und was ging's denn?
0: Ich habe mich selbst beobachtet. Wirklich. Meine 5 Gehirnzellen saßen in einem Stuhlkreis. Ging dir das auch schon mal so?
1: Dass du mit dir selber sprichst?
0: Ja. Nicht, dass man sich selber beobachtet von außen.
1: Ach so.
0: Dass man so langsam müde wird, wenn so gequatscht wird von außen.
1: Und was hast du festgestellt?
0: Oder ist das so ein Altersding?
1: Na,
0: wenn meine 5 Gehirnzellen im Kreis sitzen, die 2 starten auf dem Boden, eine lutscht am Daumen, eine hat gepopelt und die 5. hat sich mit sich selber wirklich schnick, schnack, schnuck gespielt.

0: So, Katja, und weil ich guter bin, habe ich jetzt ganz einfach mal Verbindung aufgenommen zu einem alten Schwarm von dir. Und der wird jetzt auch noch musikmäßig laufen.
1: Nein.
0: Ich weiß noch, das war eine blaue Single. Wirklich. Eine blaue Single.
1: The one and only.
0: Ja.
1: Sensationell.
0: Chesney Hawkins.

Eine kleine Zeitreise ins Jahr 1991. Wir bleiben gleich mal dabei. Das World Wide Web gibt's jetzt für alle. Der Quellcode wird frei zugänglich gemacht. Ab dann nimmt das Unheil oder das Heil seinen Lauf. Wie auch immer, die Resultate sehen wir jetzt. Kinder, die an den Handys hängen und nicht mehr davon loskommen. Tenniswahn, Boris Becker kämpft sich im Januar auf Platz 1 der Weltrangliste. Und Anthony Hopkins macht mit Hannibal Lecter einfach mal Fleischessen zu einer ganz anderen Nummer. Ja? Das waren die Highlights des Jahres 1991, unter anderem, aber es gab auch einen Hit, der eigentlich 1986 geschrieben wurde, aber erst 1991 so richtig abging. Hier ist Chris Isaak, Blue Hotel.

0: So, und während Katja Möckel jetzt gerade das Büro von der Geschäftsleitung umräumt, versuche ich den nächsten Hörer reinzunehmen, nicht weiter sagen.
1: Hallo Christian, hier ist wieder der Gerald aus Weida.
2: Grüße.
1: Und da du jetzt ja eine Verstärkung im Studio hast, hoffe ich, dass du diesmal irgendwas Schönes von Erasure bringst. Meine Mädels aus der Fleischerei Knau in Weida mal glücklich machst.
2: Okay.
1: Ich wünsche euch noch einen schönen Abend. Sagt der Katja einen schönen Gruß, eine ganz feine. Tschüss, macht's gut.
0: Das werde ich ausrichten, aber erst wenn es aus dem Büro vom Chef wieder raus ist. So, und damit an den Schnittgeräten der richtige Rhythmus funktioniert, machen wir Erasure.

0: Erasure, Victim of Love. Damit grüßen wir alle, selbst die Fleischereien und alle, die heute Nacht arbeiten müssen und dafür sorgen, dass wir morgen entweder was in den Regalen haben oder dass natürlich unsere lieben Großeltern gepflegt werden oder überhaupt Leute verarztet werden. Egal, wo ihr seid und wo ihr arbeitet, ist schön, dass ihr für uns da seid und dass wir auch heute Nacht arbeiten können oder heute Abend, die Frau Möckel und ich. Darf ich eigentlich Katja sagen? Na komm, warte. Wir haben noch ein bisschen Zeit. Jetzt hatten wir ja das eine oder andere Thema. Frau Möckel.
1: Wir haben ein Thema miteinander.
0: Ja, ja, genau. Mhm. Du hast verdeckte und verborgene Talente, wie zum Beispiel das Trompeteblasen, das dritte stimmt. Stimme.
1: Das wusstest du.
0: Erste also, Reihe, das habe ich nicht gewusst. Nee, ja. Das ist mir neu.
1: Siehst du, vielleicht die eine oder andere Dame oder der Herr in der Hitradio RTL-Hörergemeinde auch nicht. Aber sehr gut.
0: Ja, gut, erfährt haben wir uns jetzt nochmal breit getreten. Mhm. Gibt es denn noch andere Talente, die wir nicht kennen und wissen? Also ich,
1: warte mal, ist es schon nach

0: 25 Uni.
1: Ja, ja, ich habe Briefmarken gesammelt.
2: Ja, ja.
1: Wirklich?
2: Weißt du, jetzt musste die zweite Buratino-Nase wachsen.
1: Ich habe noch, ich habe 5 Alben noch auf dem Boden.
2: Mhm. Wirklich, willst du mir die mal zeigen?
1: Nee. Nee. Meine Briefmarken behalte ich für mich. Wie sieht's denn aus mit dem Tanzen? Also Tanzstunde hatte ich. Mhm. Das sieht ein bisschen grobhölzig aus, wenn ich tanze. Also ein bisschen.
2: Ich habe dich noch nie tanzen sehen.
1: Das ist ja auch der Vorteil, wenn du DJ bist. Ja. Damit du diesen Mist nie machen musst. Dass man sich anderen, wirklich ein bisschen entspannt, weißt du, zugucken kann, ja. Und das ist alles okay. Kannst du tanzen? Hattest du einen Tanzkurs?
2: Ja, hatte ich. Tatsächlich wirklich? Bei Herrn Ritter damals. In der 8. Klasse musste man doch machen. Hier so für, ich bin ja konfirmiert.
1: Aber du hast nie nochmal eine Auffrischung gemacht später oder so mit deinem Mann?
2: Ne, brauche ich doch nicht. Warum?
1: Also sieht das, du, so das schlecht sitzt aus? Alles noch. Das, was ich beobachten konnte, war okay im Rahmen deiner Möglichkeiten, aber wir spielen ja auch selten einen Tango oder sowas. Der sitzt nicht mehr, na, oder?
2: Du bist mit 1, 2 Sekt, dann geht das locker. Hast du eigentlich ein Getränk hier für mich? Ja.
1: Na, warte mal ganz kurz. Da müssen wir beim Geschäftsführer nochmal in den Kühlschrank.
2: Ach so, ist ja. Das mit Münze oder ohne?
1: Das ist ohne Münze, das hat er extra so eingerichtet, aber die Tür muss eingetreten werden. Ich würde das jetzt mal für dich machen,
2: na,
1: okay?
2: Ja, danke.
1: Wir machen den Schlager der Stunde und probieren es mal auf den Gang.
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4: Und Katja Möckel, die heute hier ist und worüber ich mich freue, dass ich nicht immer so einsam bin hier im Glaskasten, wo selbst Gurken und Tomaten freiwillig wachsen, aber Moderatoren klein gehalten werden und nicht mal an den Getränkeschrank vom Geschäftsführer ran können. Das hat die Frau Möckel heute geändert. Wir sind mal kurz eingebrochen und haben die Kiste geräumt.
5: Der hört ja sowieso nicht zu, ne?
4: Also, nee, der hört nicht zu. Das glaube ich nie um die Zeit.
5: Aber ich finde interessante Sachen mit dem Schrank.
4: Wirklich?
5: Mhm.
4: Hast du gleich mal geguckt? Ist noch eine Lohnerhöhung drin oder sowas? Man kann ja mal.
5: Da muss ich nochmal ins Nachbarzimmer.
4: Gut, okay. Die räumt hier die ganze Bude um, wirklich.
5: Ne, ja, man muss, wenn man mal da ist, muss man doch mal gucken, oder?
4: Ja, gut, okay.
5: Ist das nicht erlaubt?
4: Du bist ja sonst also wie Napoleon einst auf Elba.
5: Ja.
4: Quasi dort drüben im Asyl.
5: Im Leipziger Studio.
4: Im Leipziger Studio.
5: Mal, also was man hier so findet und was man hier so erfährt, also kann ich ja mal öfter kommen, weißt du?
4: Naja gut, als Exil sozusagen Ausbrecherin, könnte man fast sagen. So ihr Lieben, also wir haben noch ein kleines bisschen Zeit. 2 Stunden sind es noch, schickt uns gerne ein bisschen was rüber. 0351 5000 2000. Wir arbeiten uns gut durch, die Katja Möckel und meiner einer. Und haben jetzt ein kleines bisschen nochmal Mucke aus den 90ern.
5: Oh, schön.

0: So klingt Frau Möckel im Jugendblasorchester Grimma. Da habt ihr es doch richtig krachen lassen, da warst du auch viel unterwegs, oder?
1: Ja, deutschlandweit und sämtlichen Ländern, Südafrika und Kanada.
0: Was waren da so das Spektakulärste?
1: Südafrika tatsächlich so eine Safari mal mitgemacht haben. Also Südafrika ist doch so ein Land. Würdest du da auch mal mit mir hinfahren? Das wirkt, also so,
0: mit dem ganzen Sender, ne, klar.
1: Ja.
0: Das so, dürfte normalerweise kein
1: so
0: Problem
1: sein. So Teamausflug, also das
0: lässt Südafrika habe ich wirklich schon von vielen gehört.
1: Ja. Nee, Japan war ich auch schon gewesen.

0: Ja, war cool.
1: Das haut mich jetzt völlig.
0: Brasilien war ich übrigens auch schon.
1: Frau Merkel. Mit der Trompete in Brasilien, ehrlich. Das ist ja der Wahnsinn. Südafrika.
0: Weißt du, was ich mal gemacht habe? Das darf man heutzutage. Weiß gar nicht, ob man das noch erzählen darf. Ich bin mal auf dem Strauß geritten.
1: Nee.
0: Wirklich? Gibt es noch Fotos? Tatsächlich, da haben sie damals den heißt das die Mehrzahl von Straußensträuße, ne? Oder? Haben sie hier oben so eine Haube drüber gemacht, dass das sich nicht bewegt, dass der mich nicht sieht. Dann haben
1: so, weil du meinst, also, dass der sonst gesagt hätte, oh nee.
0: Eine kleine Flughafen. Dann haben die mich da hinten drauf gesetzt und dann haben die dem in einem Ruck, also innerhalb von 3 Sekunden, diese Haube abgezogen.
1: Und dann ging der ab.
0: Und dann ist der abgeschossen wie Speedy Gonzales.
1: Okay.
0: Glaubst du nicht?
1: Bis zur nächsten Mauer oder wie ging das dann? Wie hast du den gebremst?
0: Da hatte ich dann irgendwann abgeworfen und hat dann selber gestoppt. Aber das darf man heutzutage, also das machen die glaube ich gar nicht mehr.
1: Nee, macht man auch nie. Und du warst ja ganz leicht unterwegs.
0: Das war 1900, hau mich tot, 96, 97.
1: Genau, das war das Jahr, wo die dann gesagt haben, das machen wir nicht mehr.
0: Das machen wir
1: jetzt. Das war das letzte Mal und wir hören damit jetzt auf.
0: Nee, der Strauß hat das gesagt.
1: Ja, ja, außerdem, genau. Danach gab es ja dann die Nummer mit den Elefanten, aber darüber reden wir später, denn da war ich dran schuld, dass auf Elefanten nicht mehr geritten werden darf, weil so ein Bandscheibenvorfall bei so einem Dickhäuter ist schon Mist.
0: Nein, das ist
1: schon. Auf den Strauß geritten? Was hast du denn noch alles gemacht? Du verarschst mich doch hier, oder was?

0: Hier ist die Sendung ohne Namen. Staccato, here we go. So, Lieben, Schwester Möckel und Dr. Bieselt am Apparat, der Nächste bitte in Wartezimmer 1.
1: Hallo ihr beiden, hier ist der Steffen aus Ottrau. Und zwar bin ich damals als DJ nach der Wende unterwegs gewesen im Raum Freital. Nee. Mhm. Und habe mir eigentlich immer gesagt, muss ja auch mal lustige Sachen spielen. Nee? Und vor allen Dingen habe ich mehr so auf Deutsch, Englisch war auch, jawohl.
0: Okay.
1: Die ganzen alten Sachen, alles vom Feinsten. Aber was ich immer prima fand, es wird zu wenig sächsisch gespielt. Und deswegen wünsche ich mir von Gunter Schmeiche mein letzter Seitensprung. Ich wünsche euch noch einen schönen Abend. Nee, macht's gut, ciao.
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0: Bist du süß, Sherry?
1: Ja, und Sie sind mein Mann, Sherry.
0: Lieb mich heute die ganze Nacht.
1: Oh ja, gerne.
0: Hast du ein Präservativ?
1: Wer ist denn das?
0: Oder eine Gondom?
1: Trotzdem, hab ich keins, ich bin doch geimpft.
0: Ich mein vielleicht ein Verhüter.
1: Och, ein Mündel? Oh nee.
0: Ah, komm her, ich mach ihn dir gleich.
1: Oh, das zieht's doch. Mein erster Seitensprung.

0: Mein erster Seitensprung. So, wie war es denn überhaupt, Katja, mit der ersten Liebe?
1: Das willst du jetzt nicht wirklich wissen.
0: Doch.
1: Wie meinst du das jetzt erst so richtig?
0: Erste Liebe. Beschreib mal, wie sah er aus, der Horst?
1: Oh, das weiß ich nicht mehr.
0: Weißt du nicht mehr?
1: Nee, das weiß ich nicht mehr.
0: Was?
1: Nee, also ich kann nicht... Wie alt war ich denn da? 16?
0: Okay, das ist ja okay.
1: Oder? 16?
0: Das ist ja legitim. 16 ja. Ist absolut...
1: 16, 17 und dann... Aber von der Entjungferung willst du jetzt nicht wissen?
0: Nee, nein, um Gottes Willen. Oh, ja, die hören immer noch Kinder zu. Meine
1: weißt du, mein allererster Freund, weißt du, was der für ein Auto gefahren hat?
0: Was denn?
1: Wie hieß denn dieses rote Lange?
0: Eine Manta?
1: Nein, dieses rote Lange...
0: Das rote Lange? Feuerwehr?
1: Was?
0: Wie hieß denn das rote Lange? Das erste Auto. Na klar, das rote Lange. Du musst doch sofort Bescheid wissen. Das rote Lange. Klar, Mercedes-Benz. Weiß nicht. Wir müssen jetzt alle Automarken durchkauen. Ansonsten machen wir Schleichwerbung. Opel.
1: Nee, das war hinten so schnittig.
0: Schnittig?
1: Mhm.
0: Ein Toyota?
1: Nein. Was, das gab's doch so viele
0: Autos. Egal, das rote Lange. Und das hat. Gut, okay. Ihr seid mit dem roten Lange unterwegs.
1: Ja, und das war nur ein Zweisitzer.
0: Ach so.
1: Ja.
0: Da war das vielleicht so ein Mazda.
1: Nee, war das auch nicht. Irgendwann erzähle ich nochmal die Geschichte, aber nicht jetzt.
0: Okay, nee, müssen wir auch nie. Na? Meine erste Liebe, das war ein Ferienlager, das war ein Mädel aus Waltersdorf, hatte rote Haare, werde ich nie vergessen.
1: Und, kennst du die heute noch?
0: Nee.
1: Ist die gestorben?
0: Ich habe nur einmal getanzt mit der.
1: Ach so, dann war sie weg.
0: Dann sind wir noch mit dem Zug nach Hause gefahren. Ich habe sie vielleicht noch ein, zwei Mal gesehen.
1: Mhm.
0: Ich habe dann auch später auch in Waltersdorf hin und wieder mal Disco gemacht oder sowas. Aber es ist nie wieder zu irgendwie in Gespräch gekommen oder sowas.
1: In der Knibbelei?
0: Ja, niemals.
1: Das sind nicht die Zunge in den Hals gesteckt nochmal.
0: So, also zusammenfassend können wir heute sagen, Katja Möckel ist am Morgen gut aufgehoben.
1: Aber?
0: Das war schön heute. Ich nehme das einfach mal mit, aber du hast ja eine Unruhe gestiftet. Das ist
1: wirklich?
0: Ja
1: der Wahnsinn. Aber der ganze Laden
0: das liegt aber,
1: aufgewühlt, warum?
0: Ja, das liegt aber an mir alten Mann, weißt du?
1: Ach, jetzt hör auf, du bist ja schon wieder Fischer, verstehst du?
0: Also nee, das ist, man hat so, weißt du, man ist so eingeschliffen. Man hat so seine Wege.
1: Das ist seine Routine.
0: Und das, so. Und deswegen bin ich froh.
1: Das verstehe ich ja auch, aber es bringt ja auch, wenn Frauen bringen ja auch immer mal ein bisschen was anderes mit rein.
0: Naja, klar, weißt genau, du? Richtig. So. Chaos.
1: Ja.
0: Das ist auch gut so. Das soll ja ein bisschen leben, das Ganze. Das ist wichtig.
1: Man muss immer
0: also,
1: was anderes machen.
0: Zusammenfassend können wir sagen, Katja Möckel, Trompete, Karriere, riesengroß, Moderation, Radio ist klar. Wer weiß, was du noch alles gemacht hast. Schwimmstufe hast du? Die 1 bis 3?
1: Ich komme von einem Beckenrand zum nächsten, ja.
0: Brust auch? Brustschwimmen, meine ich
1: jetzt. Bitte, hast du meine Brüste gemacht?
0: Nein, nee. Ich habe nach Brustschwimmen gefragt. Gottes Willen.
1: Wir haben ja einen kleinen Ausschnitt
0: geguckt. Richtig, genau.
1: Ja
0: GST-Ausweis, hast du noch nie, wahrscheinlich. Deutsch-Sowjetische Freundschaft fällt auch aus. Was hast du noch so gemacht heute zum Beispiel, was man erwähnen könnte?
1: Ich bin zuerst einmal Bagger gefahren. War schön.
0: Ach ja, genau. Meine Damen und Herren, Sie hören und sehen das dann morgen in den Nachrichten.

So, wir sind immer noch nicht dahinter gekommen, aber es ist auf jeden Fall super, was heute auf der WhatsApp-Plattform abgeht. Hier werden uns Tipps gegeben. Welches Auto hatte der Freund, der erste Freund, die erste Liebe von Katja Möckel? Eine Corvette war es nicht, soweit sind wir schon. Audi 80 Kombi war es nicht. Eine Feuerwehr war es auch nicht, aber es war lang und rot. Ja, Trabi fällt auch aus. Wir gucken. Wir versuchen es noch rauszukriegen.

0: So, Lieben, es hat genau richtig, dass die Sendung ohne Namen beim besten Sender der Welt, Hitradio RTL, und ich bin heute nicht alleine. Bei mir ist die Katja Möckel. Die macht einfach mal ihre vierte Schicht, nachdem sie als Maurer unterwegs war, Überstunden geschoben hat.
1: Bagger bin ich.
0: Im Plastebruch war sie, Bagger ist sie gefahren. Das sieht man morgen und hört man morgen in den Nachrichten. Das möchten wir noch nicht vorwegnehmen. Haben wir endlich klären können, welches Auto es war, mit dem sie in ihrer, bei ihrer ersten Liebe gesessen hat. Also, ein langes rotes. Das ist typisch, Frau.
1: Es war lang und rot und hatte tatsächlich zwei Sitze. Ich glaube nicht, dass hinter jemand reingepasst
0: ist. Na doch. Aber ja? enge, ja.
1: Okay, ich habe mal ChatGPT gefragt.
0: Nee. Und doch. Warte mal ganz kurz, was hast du bei ChatGPT? Du hast jetzt nie etwa wirklich eingegeben, langes rotes Auto.
1: Doch, Ende der 90er, was sportlich angesagt war bei der Schuchend.
0: Ach so, okay.
1: Und dann hat ChatGPT ausgespuckt: Opel Calibra. Und der war's.
0: Das ist also super, Birner.
1: Ja, wirklich.
0: Aber es gibt Leute, die den Opel Calibra wirklich geliebt haben.
1: Ja.
0: Vor allen Dingen so die Opel Schrauber. Da gab es damals diese Tuningbuden, wo du dir diese ganze Ankleber, Schweller und sowas kaufen kannst. Der hatte wahrscheinlich auch alles dran geklebt, was ging, oder?
1: Der hat auf dem Asphalt geschliffen, ja. Der war wirklich, also sensationell.
0: Also nach dem zweiten Mal aufsetzen, also aus dem Hof raus.
1: Das Auto hat mir gefallen als der Freund.
0: Okay. Naja, gut, okay. Jedenfalls hast du ihn in Erinnerung behalten.
1: Ja, das Auto ja.
0: Den Freund inklusive Auto. Also das lange rote. Hey, gut, ihr Lieben. Also,
1: alles geklärt. So, jetzt können wir beruhigt ins Bett gehen. Du noch nicht?
0: Ja, aber ich muss noch ein kleines bisschen.
1: Ja, ich würde jetzt. Kann ich den Schlüssel behalten hier von dem?
0: Du kannst den Schlüssel für die Frauensauna behalten. Und vor allen Dingen das Geschäftsführerzimmer bitte wieder zumachen. Mach so, dass es aussieht, als ob man die Türe nicht eingetreten
1: als
0: hätte.
1: Als wäre ich niemals hier gewesen.
0: Und eine leere Flasche wieder in den Kühlschrank.
1: Macht's gemacht.
0: Weißt du, wir wollen ja wirklich fair sein.
1: Schönen Abend euch noch.
0: Viel Spaß. Wollen wir noch einen Hörerchen reinholen?
1: Was?
0: Einen Hörer? Einen Patienten?
1: Ach so, ja, natürlich, gerne.
0: Na dann,
2: hallo,
0: Schwester
2: liebe
0: Möckel.
2: Christian und liebe Katja.
1: Hallo.
2: Ich würde mir heute mal den Song von Matthias Reim, das mit der Hexe, wünschen. Schönen Abend noch.
0: Bist du eigentlich mit dem langen Roten hier oder mit dem Besen? Kann man vorstellen, dass es da jetzt keinen Stau gibt auf der Autobahn bis rüber nach Leipzig.
1: Nein.
0: Ins Dorf.

0: So, lieben Stündchen, haben wir noch Zeit. Schön bei euch zu sein. Bis 23 Uhr bin ich noch bei euch und werde mich jetzt versuchen, durch noch den einen oder anderen Musikwunsch und Gruß über WhatsApp unter der 0351 5000 2000 durchzuarbeiten. Aber wir möchten natürlich nichts unversucht lassen, um euch gut in ein Wochenende zu bringen, das durchaus hier und da mal ein kleines bisschen feuchter wird.
1: Eines Tages fing es an zu regnen und es hörte 4 Monate lang nicht auf. Wir haben so ziemlich jeden Regen gehabt, den es gibt. Regen mit kleinen prasselnden Tropfen, richtig schönen dicken Tropfen. Regen, der von der Seite kam und manchmal sogar Regen, der von unten nach oben zu kommen schien. Und so ein Mist, es regnete sogar nachts.
0: Genau, und manchmal sogar mit

0: So schöner Regen ist doch was Herrliches, oder? 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
0: Heute ist der Tag des Tagebuchs. Liebestagebuch. Ich bin jetzt wieder allein. Und ich genieße die Ruhe in diesem Glaspalast. Und ich habe noch eine Stunde Zeit. Das ist das Gute daran. Und ich freue mich schon auf nächsten Freitag. Naja, zusammengefasst ist alles okay.

So, Lieben, wer die Sendung ohne Namen kennt, weiß natürlich, dass wir uns hin und wieder um Geburtstagskinder kümmern. Einer ist heute überhaupt nicht von der Hand zu weisen und den dürfen wir nicht ignorieren, weil es immer auch eine große Rolle im Rahmen der Sendung ohne Namen gespielt hat. Überhaupt natürlich auch bei Hitradio RTL. Nämlich die erste allgemeine Verunsicherung. Und wer diese Band kennt, und davon gehe ich aus, dass das der Großteil ist, weiß auch, wer Klaus Eberhardinger ist. Der nämlich hat heute seinen 76. Geburtstag. Happy Birthday. Danke für die vielen verrückten Sachen, die du für uns gemacht hast.

0: Achtung, Achtung! Für alle, die auf der A14 Leipzig Richtung Dresden unterwegs sind, es kann sein, dass Ihnen Katja Möckel entgegenkommt. Lösung in diesem Falle ist abtauchen.
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1: Plötzliche Stille im Studio. Jetzt bin ich wieder allein. Nur die Alpakas hat sie vergessen. Na, das würde Theater geben mit denen heute noch durch den Fahrstuhl und denen. Oh Gott, oh Gott. Oh, diese Ruhe.

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definitiv einen Dachboden gefunden. Moskau is calling. Auch schon ein bisschen älter. So soll es sein. So, Lieben, schön bei euch zu sein. Eine halbe Stunde haben wir noch gemeinsam. Und jetzt heißt es Kommando an alle Garagenkinder, alle, die in irgendeiner Form an einem Schrotthaufen stehen, wo man sich einen Auspuff ganz schnell zwischen die Arme klemmen kann oder gegebenenfalls Luftgitarre spielen kann. Also das Radio jetzt laut machen.

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Hallo, hier ist der Kevin. Ich möchte mich heute auch mal mitteilen. Musikwunsch habe ich keinen. Auch in letzter Zeit schöne Erlebnisse, aber auch schlimme gehabt. Ich habe neulich im Club einen Dreier abgelehnt. Naja, wenn ich zwei Leute gleichzeitig enttäuschen will, besuche ich lieber meine Eltern.

Lieber, wir machen nochmal eine kleine musikalische Reise ins Jahr 1974. Und das nicht ohne Grund. Da sah es nämlich in Deutschland mit der Fußball-WM nicht so schlecht aus. Im eigenen Land erstens im Finale putzt das Westteam rund um Franz Beckenbauer und Gerd Müller die Holländer mit 2:1 weg. Und Gary Glitter hatte diesen Hit in der Top 10.

0: Das Who is Who des Fußballs. Viele nicht mehr da. Naja, nützt nichts. Aber vielleicht klappt es ja dieses Jahr wieder. Deswegen heißt es Daumen drücken. So, einen können wir, glaube ich, noch.
1: Also Christian.
0: Ja?
1: Ich würde mal sagen, ich wäre gar nicht so erstaunt gewesen. Ich würde gerne mal mit der Katja die Nacht durchblödeln.
0: Na klar, nur.
1: Ich bin jetzt erst die Woche aus Italien wieder mit dem Motorrad gekommen.
0: Mhm.
1: Und vielleicht könnte mal irgendwas Italienisches noch spielen. Danke euch, Ben. Und einen schönen Abend noch.
0: Ja, Grüße an die Katja, die jetzt auf der Autobahn ist. Was Schönes Italienisches zum Schunkeln. Aber nicht im Auto. Schön vorsichtig sein.

So, ihr Lieben, schon fast für mich Zeit zu sagen Tschüss und Winke-Winke. Es war mir eine große Freude. Heute mal nicht alleine, sondern mit Katja Möckel. Und was die anbetrifft...

ob ich mir noch eine Badewanne einlasse, das ist die große Frage, ihr Lieben. Das war's, das war die Sendung ohne Namen für heute. Bis nächsten Freitag, würde mich freuen, wenn wir uns hören oder vielleicht auch sehen, morgen in Breite.

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5: Ich bin Hendrik Daum. Der Iran und die USA haben sich offenbar auf ein Rahmenabkommen für einen Frieden geeinigt. Das zumindest verkündete Pakistans Premierminister Sharif. Gestern bereits hatte US-Präsident Trump von Fortschritten in den Verhandlungen über ein Kriegsende gesprochen. US-Angaben zufolge hat sich der Iran bereit erklärt, sein Atomprogramm einzustellen und das bereits angereicherte Uran zu zerstören und abzutransportieren. Iranische Medien bestreiten allerdings eine derartige Erklärung. Bundesbildungsministerin Prien stellt sich klar gegen die Pläne der AfD, die Schulpflicht aufzuweichen. Kinder sollten unabhängig von Herkunft und Wohlstand gemeinsam lernen und erzogen werden. Das sei gerade für die vielen Kinder mit wenig Unterstützung zu Hause wichtig und auch für den Zusammenhalt in der Gesellschaft, so Prien. Zur Pflegereform von Bundesgesundheitsministerin Wagen kommt scharfe Kritik aus Sachsen. Leipzigs Oberbürgermeister Burkhard Jung warnt, dass die Kommunen mit jährlich 1 Milliarde Euro zusätzlich belastet werden könnten. Laut Sächsischer Zeitung hätten sich allein in Leipzig die Kosten für Pflegeplätze seit 2022 fast verdoppelt. Wer beim DFB ein personalisiertes Trikot für die Fußball-WM bestellt hat, der hat zuletzt lange darauf warten müssen. Der Verband hat jetzt Lieferverzögerungen eingeräumt. Der Grund? Die Buchstaben und Nummern für die Personalisierung.

0: Reservierungen waren vorübergehend nicht verfügbar. Die Nachfrage war dreimal so hoch gewesen wie gedacht. Das Problem sei aber mittlerweile behoben.
1: Das Sachsenwetter.
2: In der Nacht sind weiterhin viele Wolken am Himmel unterwegs. Immer wieder sind mal Schauer möglich. Dazu weht ein frischer Wind. Die Temperaturen in der Nacht zwischen 13 und 8 Grad. Morgen wechseln bewölkt, immer mal wieder Schauer zum Samstag. Das Ganze bei maximal 22 Grad. Der Sonntag bietet ein ganz ähnliches Bild bei 19 Grad. Guten Abend auf die Straßen. A4 Dresden Richtung Görlitz zwischen Ottendorf-Okrilla und Pulsnitz 2 Kilometer Stau. Weiter auf der A38 Halle Richtung Leipzig zwischen der Landesgrenze und Leipzig Südwest 2 Kilometer Stau und stockend. Und die B171 zwischen dem Abzweig nach Dorf Chemnitz und Friedebach. Vorsicht hier eine Ölspur.
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0: Das Sachsenwetter.
1: In der Nacht sind weiterhin viele Wolken am Himmel unterwegs. Immer wieder sind mal Schauer möglich. Dazu weht ein frischer Wind. Die Temperaturen in der Nacht zwischen 13 und 8 Grad. Morgen wechseln bewölkt, immer mal wieder Schauer zum Samstag. Das Ganze bei maximal 22 Grad. Der Sonntag bietet ein ganz ähnliches Bild bei 19 Grad. Guten Abend auf die Straßen A9 Berlin Richtung Leipzig zwischen der Raststätte Köckern und Halle ein Unfall. Achtung, hier liegen auch Fahrzeugteile auf der Fahrbahn. A38 Halle Richtung Leipzig zwischen der Landesgrenze und Leipzig Südwest. Hier Stau und stockender Verkehr. Sie brauchen mindestens eine halbe Stunde länger.
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4: Ich bin Hendrik Daum. Mit Kanada hat am Abend der zweite Gastgeber der Fußball-WM sein erstes Spiel absolviert. In Toronto kamen die Kanadier zu einem 1:1 Unentschieden gegen Bosnien-Herzegowina. Und um 3 Uhr heute Nacht unserer Zeit startet dann auch der dritte Gastgeber USA in die Fußball-Weltmeisterschaft. Die US-Boys sind in Los Angeles gegen Paraguay gefordert und hoffen natürlich auf einen Auftaktsieg. Und auch hier gibt's vor Spielbeginn eine eigene Eröffnungszeremonie, unter anderem mit Superstar Katy Perry. Tina Eck ist für uns vor Ort.
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0: große Eröffnungsparty. Gastgeber USA ziehen alle Register. Eine 1,5 Stunden lange Multikulti-Show bildet den Auftakt. Mit Katy Perry, Sängerin Tyler, die schon in Mexiko dabei war. Außerdem K-Pop-Star Lisa, die Rapper Future und Raymer und die brasilianische Sängerin Anita. Präsident Trump kommt nicht an seiner Stelle, guckt Außenminister Rubio sich das Spiel gegen Paraguay an.
1: Der Iran und die USA haben sich offenbar auf ein Rahmenabkommen für einen Frieden geeinigt. Das zumindest verkündete Pakistans Premier Sharif. Vorgestern bereits hatte US-Präsident Trump von Fortschritten in den Verhandlungen über ein Kriegsende gesprochen. US-Angaben zufolge hat sich der Iran bereit erklärt, sein Atomprogramm einzustellen und das bereits angereicherte Uran zu zerstören und abzutransportieren. Iranische Medien bestreiten allerdings eine derartige Erklärung. Die Weltraumfirma SpaceX von Elon Musk ist bei ihrem Rekordbörsengang mit einem Plus von gut 11% in den Handel gestartet. Der erste Kurs wurde bei $150 festgestellt, nach einem Ausgabepreis von $135. Musk ist durch seine Beteiligung an SpaceX und Tesla jetzt auf dem Papier der erste Mensch mit einem Billionenvermögen. Zur Pflegereform von Bundesgesundheitsministerin Wagen kommt scharfe Kritik aus Sachsen. Leipzigs Oberbürgermeister Burkhard Jung warnt, dass die Kommunen mit jährlich 1 Milliarde Euro zusätzlich belastet werden könnten. Laut Sächsischer Zeitung hätten sich allein in Leipzig die Kosten für Pflegeplätze seit 2022 fast verdoppelt.
2: Das Sachsenwetter.
3: Bis zum Morgen sind weiterhin viele Wolken am Himmel unterwegs und immer mal wieder kann es regnen. Die Frühtemperaturen liegen zwischen 13 und 8 Grad. Am Tag geht's rauf bis auf 22 Grad. Dazu wechselnd bewölkt und immer mal wieder Schauer. Morgen zum Sonntag ein ganz ähnliches Bild bei nur 19 Grad.
4: Und jetzt

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1: Ich bin Hendrik Daum. Mit Kanada hat am Abend der zweite Gastgeber der Fußball-WM sein erstes Spiel absolviert. In Toronto kamen die Kanadier zu einem 1:1 Unentschieden gegen Bosnien-Herzegowina. Und um 3 Uhr heute Nacht unserer Zeit startet dann auch der dritte Gastgeber USA ins WM-Turnier. Die US-Boys sind in Los Angeles gegen Paraguay gefordert. Und auch hier gibt's vor Spielbeginn eine eigene Eröffnungszeremonie, unter anderem mit Superstar Katy Perry. Frauen und Kinder besser vor sexueller Gewalt schützen. Das war ein zentrales Thema der Justizministerkonferenz in Hamburg. Die Ressortchefs von Bund und Ländern wollen unter anderem längere Verjährungsfristen für schwere Sexualdelikte, Sue Tassovali berichtet.
2: Konkret soll die Verjährungsfrist für schwere sexuelle Übergriffe von bisher 5 auf 20 Jahre steigen. Außerdem wollen die Justizminister erreichen, dass geplante Sexualstraftaten künftig früher aufliegen, auch dann, wenn sie in Chatgruppen oder auf Online-Plattformen vorbereitet werden. Wer von solchen Plänen erfährt, soll sie künftig melden müssen.
1: Zur Pflegereform von Bundesgesundheitsministerin Wagen kommt scharfe Kritik aus Sachsen. Leipzigs Oberbürgermeister Burkhard Jung warnt, dass die Kommunen mit jährlich 1 Milliarde Euro zusätzlich belastet werden könnten. Laut Sächsischer Zeitung hätten sich allein in Leipzig die Kosten für Pflegeplätze seit 2022 fast verdoppelt. Mit einer Gala-Vorstellung hat Andreas Obst seinen FC Bayern München am Abend zum ersten Sieg in der Finalserie der Basketball-Bundesliga gegen Alba Berlin geführt. Beim 102:94 war der Welt- und Europameister der Hauptdarsteller auf dem Court. Der rechtzeitig von einem heftigen Infekt genesene Superschütze steuerte 33 Zähler zum Erfolg des Favoriten bei. Das zweite Match steigt am Sonntag erneut im Münchner SAP-Garden. Danach zieht die Serie nach Berlin. Meister ist, wer zuerst 3 Partien gewinnt.
0: Das Sachsenwetter.
3: Bis zum Morgen sind weiterhin viele Wolken am Himmel unterwegs und immer mal wieder kann es regnen. Die Frühtemperaturen liegen zwischen 13 und 8 Grad. Am Tag geht's rauf bis auf 22 Grad. Dazu wechselnd bewölkt und immer mal wieder Schauer. Morgen zum Sonntag ein ganz ähnliches Bild bei nur 19 Grad.
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1: Ich bin Hendrik Daum. Mit Kanada hat am Abend der zweite Gastgeber der Fußball-WM sein erstes Spiel absolviert. In Toronto kamen die Kanadier zu einem 1:1 Unentschieden gegen Bosnien-Herzegowina. Und in einer Stunde startet dann auch der dritte Gastgeber USA in die Fußball-Weltmeisterschaft. Die US-Boys sind in Los Angeles gegen Paraguay gefordert und hoffen natürlich auf einen Auftaktsieg. Und auch hier gibt's vor Spielbeginn eine eigene Eröffnungszeremonie, unter anderem mit Superstar Katy Perry. Tina Eck ist für uns vor Ort.
2: Dritter großer Anpfiff, dritte große Eröffnungsparty. Gastgeber USA ziehen alle Register. Eine 1,5 Stunden lange Multikulti-Show bildet den Auftakt. Mit Katy Perry, Sängerin Tyler, die schon in Mexiko dabei war. Außerdem K-Pop-Star Lisa, die Rapper Future und Raymer und die brasilianische Sängerin Anita. Präsident Trump kommt nicht an seiner Stelle, guckt Außenminister Rubio sich das Spiel gegen Paraguay an.
1: Die Weltraumfirma SpaceX von Elon Musk ist bei ihrem Rekordbörsengang mit einem Plus von gut 11% in den Handel gestartet. Der erste Kurs wurde bei $150 festgestellt, nach einem Ausgabepreis von $135. Musk ist durch seine Beteiligung an SpaceX und Tesla jetzt auf dem Papier der erste Mensch mit einem Billionenvermögen. Zur Pflegereform von Bundesgesundheitsministerin Wagen kommt scharfe Kritik aus Sachsen. Leipzigs Oberbürgermeister Burkhard Jung warnt, dass die Kommunen mit jährlich 1 Milliarde Euro zusätzlich belastet werden könnten. Laut Sächsischer Zeitung hätten sich allein in Leipzig die Kosten für Pflegeplätze seit 2022 fast verdoppelt. Mit einer Gala-Vorstellung hat Andreas Obst am Abend seinen FC Bayern München zum ersten Sieg in der Finalserie der Basketball-Bundesliga geführt. Beim 102:94 gegen Alba Berlin steuerte der Welt- und Europameister 33 Zähler zum Erfolg der Bayern bei. Das zweite Match steigt am Sonntag erneut im Münchner SAP-Garden. Danach zieht die Serie nach Berlin. Meister ist, wer zuerst 3 Partien gewinnt.
0: Das Sachsenwetter.
3: Bis zum Morgen sind weiterhin viele Wolken am Himmel unterwegs und immer mal wieder kann es regnen. Die Frühtemperaturen liegen zwischen 13 und 8 Grad. Am Tag geht's rauf bis auf 22 Grad. Dazu wechselnd bewölkt und immer mal wieder Schauer. Morgen zum Sonntag ein ganz ähnliches Bild bei nur 19 Grad.
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